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1: Guten Morgen. In Dorftirol ist ein Wanderer unterhalb der Muthöfe tödlich verunglückt. Deutschland befürchtet wegen der Trockenheit einen totalen Ernteausfall. Das Wetter sonnig und heiß bei 33 bis 37 Grad. In Dorftirol ist unterhalb der Muthöfe ein Wanderer aus Deutschland tödlich verunglückt. Weil der 58-Jährige aus Bayern gestern Abend nicht von einer Wanderung zurückkehrte, suchten 25 Feuerwehrmänner und 20 Bergretter auch mit Hunden und Drohnen nach dem Mann. Er konnte im ausgesetzten und unwegsamen Gelände unterhalb der Muthöfe nur mehr tot aufgefunden werden. In Ahornach in Sant'Intaufers ist in der Nacht ein Mehrfamilienhaus in Brand geraten. Verletzt wurde niemand. Die Feuerwehren von Ahornach, Sand, Kemmerten und Mühlen wurden gegen 2:30 Uhr alarmiert, weil der Dachstuhl Feuer gefangen hatte. Den rund 100 Wehrleuten gelang es, eine Ausbreitung des Feuers auf das gesamte Haus zu verhindern. Die Brandursache ist nicht bekannt. Die neue EU-Verpackungsverordnung bringt Kleinunternehmen in Südtirol an die Grenze des Machbaren. Der Kosten- und Bürokratieaufwand sei vor allem für Lebensmittelvermarkter sehr groß, sagte der Berater der Handelskammer Lukas Pichler. Kleinere Betriebe wollten deshalb Bestellungen aus anderen EU-Ländern nicht mehr annehmen. Der Deutsche Bauernverband rechnet aufgrund der anhaltenden Trockenheit in diesem Jahr mit erheblichen Ernteeinbußen. Im Süden Deutschlands sei ein totaler Ernteausfall nicht auszuschließen. Betroffen seien besonders die Weizen- und Rapsproduktion. Lettland hat nach Sichtung einer Drohne im eigenen Luftraum Luftalarm für die an Russland grenzenden Gebiete ausgelöst. Die Drohne wurde in den frühen Morgenstunden im Rahmen eines NATO-Einsatzes abgeschossen. Finnland richtete im Golf von Finnland eine vorübergehende Sperrzone für den Luft- und Schiffsverkehr ein. Die Regierung Meloni hält an den Grenzkontrollen für Einreisende aus Spanien fest. Es bleibe bei der Aussetzung des Schengen-Abkommens für Passagiere von Flugzeugen und Schiffen, sagte Innenminister Matteo Piantedosi. Voraussetzung für eine Aufhebung der Maßnahme sei, dass ein erneuter massenhafter Zustrom von Migranten in die spanische Exklave Ceuta ausgeschlossen werden könne. Das Wetter. In der Früh und am Vormittag bleibt es heute meist wolkenlos, auch am Nachmittag zeigen sich nur wenige Haufen Wolken. Es bleibt heiß bei Höchstwerten von 33 bis 37 Grad. Auch morgen zu Maria Himmelfahrt scheint verbreitet die Sonne. In der zweiten Tageshälfte sind Gewitter nicht ausgeschlossen. Die Temperaturen gehen leicht zurück. Von Reis Südtirol hörten Sie Nachrichten, Redaktion Verena Volker.
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2: Einen schönen guten Morgen am Freitag, den 14. August. Ich begrüße im Nachrichtenstudio Gertrud Prenn. Guten Morgen, Gertrud.
3: Guten Morgen, Thomas.
2: Verantwortlich für die Tontechnik ist Franz Waschkler und zuständig für die Nachrichten hier im Radio und auch online im Netz sind heute Verena Volker, Katja De Gennaro und Elisa Dabeiner. Ja, Gertrud, morgen ist Hoch unser Frauentag oder Ferragosto, wie man in Italien auch sagt, und gefühlt befindet sich halb Italien da schon im Urlaubsmodus am allerheiligsten Wochenende der italienischen Urlaubszeit im Sommer. Wie schaut es denn da bei dir aus? Urlaub schon hinter dir, noch vor dir?
3: Ich habe noch etwas vor mir, zum Glück im September, aber nicht jetzt. Im August, das ist nicht so schlau, glaube ich.
2: Ja, da sind viele Leute da, aber du hast es gut, wenn du noch Urlaub hast. Hören wir mal, wie es anderen damit geht. Wir haben uns umgehört, wo verbringen die Menschen Ferragosto und wie schaut es überhaupt mit dem Sommerurlaub aus?
4: Siamo in vacanza qui nel Renon, vicino Renon. Abbiamo deciso di passare Ferragosto a Bolzano.
5: Ich bin noch nicht in Urlaub gewesen. Heute ist mein erster Urlaubstag, vielleicht nächste Woche. Vorher noch ein bisschen ans Meer.
6: Ich bin froh, wenn fertig ist.
2: Ja, da gehen die Meinungen offensichtlich auseinander. Die einen freuen sich auf Ferragosto und den Urlaub, andere aufs Meer. Und manche sind einfach nur froh, wenn der ganze sommerliche Trubel wieder vorbei ist. Da gibt es nur eines, Gertrud, mit Musik wird alles gut. Wir starten musikalisch in diesen Freitagmorgen. Genesis machen bei uns den Anfang. Danach gibt es Musik von Charles and Eddie. Wir wünschen Ihnen einen guten Start in diesen Freitagmorgen. Willkommen im Frühstücksradio.

Soul-Pop aus den frühen 1990er Jahren, der bis heute im Ohr bleibt. Ein Song über Vertrauen, Ehrlichkeit und natürlich die eine große Frage: Würde ich dich je belügen? Charles and Eddie waren das mit Would I Lie to You? Vielleicht sollten Sie sich diese Frage nicht schon so früh am Morgen stellen. Dafür ist die frühe Morgenstunde sicher zu schade. Heute am Freitag, dem 14. August, ist die Sonne gerade einmal vor einer Minute aufgegangen, um 6.11 Uhr. Untergehen wird sie dann um 20.26 Uhr. Der Tag dauert damit 14 Stunden und 15 Minuten. Guten Morgen noch einmal. Wir haben es 12 Minuten nach 6 Zeit für den ersten ausführlichen Blick aufs Wetter für den heutigen Tag. Ja, es bleibt weiterhin hochsommerlich und heiß. Trockene und sehr warme Luftmassen bestimmen zusammen mit hohem Luftdruck das Wetter. In der Früh und am Vormittag ist es vielfach wolkenlos. Auch tagsüber zeigen sich nur wenige Haufen Wolken. An den Temperaturen ändert sich dabei wenig. Es bleibt folglich heiß mit maximal 33 bis 37 Grad. Hier aktuelle Messwerte von heute 6 Uhr, Bozen 21 Grad, Meran 20, Brixen und Schlanders 18, Bruneck 14 und in Sterzing hat es 13 Grad. Bleibt die Frage, wie sich das Wetter am Samstag, Sonntag und

0: in der kommenden Woche entwickeln wird. Lukas Rastner mit dem Ausblick.
1: Guten Morgen, hallo. Am Samstag viel Sonnenschein, kaum Wolken und gleiche Temperaturen. Am Nachmittag muss man wieder mit dem einen oder anderen Gewitter rechnen. Noch häufiger werden sie am Sonntagnachmittag. Am Montag wird das Wetter unbeständig und die Temperaturen erreichen auch in Bozen nicht mal die 30 Grad.
0: Und hier noch eine Bauernregel zu den sogenannten Hundstagen. Sie dauern noch bis zum 23. August. Hundstage heiß, Winter lange weiß.

0: Mark Forster und der deutsche Rapper Sido mit Au Revoir, ein Song übers Aufbrechen, Loslassen und den Wunsch, einfach einmal rauszukommen aus dem Gewohnten und etwas Neues zu erleben. Ein großer deutschsprachiger Hit aus dem Jahr 2014. Einen schönen guten Morgen um 6:59. Willkommen im Frühstücksradio von Reis Südtirol. Am Berg zu sein, das bedeutet Ruhe und Weite zu spüren, aber auch Demut und das Gefühl der Verletzlichkeit angesichts der Gefahren der Natur. Karin Ortler kennt diese Gefühle seit ihrer Kindheit. Sie stammt aus der bekannten Ortler-Familie, die seit mehr als 100 Jahren eng mit der Julius-Bayer-Hütte am Ortler verbunden ist. Als Kind hat sie viele Sommer auf der Hütte verbracht.
1: In der Hütte hatten damals fast 100 Leute Platz zum Schlafen. Und da kam es schon öfters vor, so im August, an schönen Wochenende, dass da auch 120, 130 Leute aufgestiegen sind. Die haben dann einfach im Gang und überall am Boden und im Speisesaal überall am Boden geschlafen. Der Wetterbericht spielt natürlich eine große Rolle, weil früher war er ja nicht so genau. Und da ist man halt mal aufgestiegen, ja, wird schon gehen. Und heute, sobald der Wetterbericht schlecht ist, werden alle Buchungen abgesagt und da kommt überhaupt niemand mehr. Also sie sind, mein Neffe hat, der jetzt der Hüttenwirt der Bayerhütte ist, der meint, ja, wenn Schlachtwetter ist, dann sitzen sie alleine am Samstagabend alleine in der Hütte.
0: Vieles hat sich seither verändert. Früher reichte der Gletscher wesentlich näher an die Hütte heran. Ein eigener Wasser- und Eisträger holte Eis und Lebensmittel, um Lebensmittel zu kühlen und Wasser zum Trinken. Heute ist das Gletschereis weit weg, die Wasserversorgung aber ist nach wie vor eine Herausforderung.
1: Also mein Neffe, sie haben jetzt, müssen dann immer wieder neue Wasserquellen, nicht Quellen im eigentlichen Sinn, sondern Wasservorräte suchen. Jetzt heuer, sehr erstaunlicherweise, geht's noch. Auf der Bayerhütte wird natürlich auch jeder Tropfen Wasser gesammelt. Es gibt 6 Wasserbehälter, in denen das Regenwasser und auch das Schmelzwasser gesammelt wird. Im Moment wird es einige hundert Meter unterhalb der Hütte unter einem Blockgletscher. Dort wird es eben gesammelt, entsandet und dann hochgepumpt zur Hütte.
0: Der Rückzug des Gletschers verändert nicht nur den Hüttenalltag, er verändert auch die Bedingungen am Berg.
1: Also jetzt ist der Gletscher schon sehr weit weg von der Hütte, also da muss man schon weit gehen. Aber natürlich auch der Ortler Normalweg wird auch viel gefährlicher, weil eben als Teil es auch viel größere Spalten gibt. Jetzt müssen sie, hat mir mein Neffe erzählt, jetzt müssen sie eine neue Variante, wieder neue Varianten sich überlegen, weil es einfach durch den mangelnden Schnee und Gletscher einfach viel, viel gefährlicher wird.
0: Die Bayerhütte ist eine von 96 Schutzhütten in Südtirol und gehört dem Land. Auch bei ihrer Versorgung werden inzwischen neue Wege erprobt. In diesem Sommer wurden erstmals versuchsweise Lebensmittel mit Drohnen zur Hütte transportiert.
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0: Gilbert O'Sullivan war das mit Words in a Kiss, ein eher leiser Song aus den 80ern über Nähe und über die kleinen Momente, aus denen manchmal etwas Größeres entsteht. Guten Morgen und herzlich willkommen im Frühstücksradio von Rai Südtirol. Ich begleite Sie heute noch bis 9 Uhr ganz entspannt durch diesen Freitagmorgen. Wir haben 6.27 Uhr und das hören Sie demnächst im Radioprogramm von Rai Südtirol.
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1: In Dorftirol ist ein Wanderer unterhalb der Muthöfe tödlich verunglückt. Deutschland befürchtet wegen der Trockenheit einen totalen Ernteausfall. Das Wetter: sonnig und heiß bei 33 bis 37 Grad. In Dorftirol ist unterhalb der Muthöfe ein Wanderer aus Deutschland tödlich verunglückt. Weil der 58-Jährige aus Bayern gestern Abend nicht von einer Wanderung zurückkehrte, suchten 25 Feuerwehrmänner und 20 Bergretter auch mit Hunden und Drohnen nach dem Mann. Er konnte im ausgesetzten und unwegsamen Gelände unterhalb der Muthöfe nur mehr tot aufgefunden werden. In Ahornach in Sint-in-Taufers ist in der Nacht ein Mehrfamilienhaus in Brand geraten. Verletzt wurde niemand. Die Feuerwehren von Ahornach, Sand, Kämmerten und Mühlen wurden gegen 2:30 Uhr alarmiert, weil der Dachstuhl Feuer gefangen hatte. Den rund 100 Wehrleuten gelang es, eine Ausbreitung des Feuers auf das gesamte Haus zu verhindern. Die Brandursache ist nicht bekannt. Die neue EU-Verpackungsverordnung bringt Kleinunternehmen in Südtirol an die Grenze des Machbaren. Der Kosten- und Bürokratieaufwand sei vor allem für Lebensmittelvermarkter sehr groß, sagte der Berater der Handelskammer Lukas Pichler. Kleinere Betriebe wollten deshalb Bestellungen aus anderen EU-Ländern nicht mehr annehmen. Der Deutsche Bauernverband rechnet aufgrund der anhaltenden Trockenheit in diesem Jahr mit erheblichen Ernteeinbußen. Im Süden Deutschlands sei ein totaler Ernteausfall nicht auszuschließen. Betroffen seien besonders die Weizen- und Rapsproduktion. Lettland hat nach Sichtung einer Drohne im eigenen Luftraum Luftalarm für die an Russland grenzenden Gebiete ausgelöst. Die Drohne wurde in den frühen Morgenstunden im Rahmen eines NATO-Einsatzes abgeschossen. Finnland richtete im Golf von Finnland eine vorübergehende Sperrzone für den Luft- und Schiffsverkehr ein. Die Regierung Meloni hält an den Grenzkontrollen für Einreisende aus Spanien fest. Es bleibe bei der Aussetzung des Schengen-Abkommens für Passagiere von Flugzeugen und Schiffen, sagte Innenminister Matteo Piantedosi. Voraussetzung für eine Aufhebung der Maßnahme sei, dass ein erneuter massenhafter Zustrom von Migranten in die spanische Exklave Ceuta ausgeschlossen werden könne. Das Wetter. In der Früh und am Vormittag bleibt es meist wolkenlos. Auch am Nachmittag zeigen sich nur wenige Haufenwolken. Es bleibt heiß bei Höchstwerten von 33 bis 37 Grad. Auch morgen zu Maria Himmelfahrt scheint verbreitet die Sonne. In der zweiten Tageshälfte sind Gewitter nicht ausgeschlossen. Die Temperaturen gehen leicht zurück. Von Rai Südtirol hörten Sie Nachrichten. Redaktion Verena Volker.
2: Danke, Gertrud. 6.34 Uhr. Hier ist Rai Südtirol mit dem Verkehrsservice. Alles gut zurzeit. Sie haben freie Fahrt auf den Hauptverkehrsverbindungen. Es liegen uns keine nennenswerten Störungen auf Südtirolstraßen vor. Wir wünschen gute Fahrt und wo Sie auch sind, kommen Sie gut und sicher ans Ziel.

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0: Einer seiner ganz großen Hits, der deutsche Liedermacher Reinhard May mit Über den Wolken. Einen schönen guten Morgen im Frühstücksradio von Reis Südtirol. Wir haben es 6:55. Die Bilder aus Ceuta gingen vor 2 Wochen um die Welt. Nun wächst die Sorge, dass sich Ähnliches bereits morgen wiederholen könnte. Der Grund: in sozialen Netzwerken kursieren Aufrufe, sich am 15. August erneut auf den Weg zur spanischen Exklave in Marokko zu machen und die Grenze zu überwinden. Wie viele Menschen diesen Aufrufen tatsächlich folgen werden, ist völlig offen. In Brüssel ist man angesichts dieser Meldungen jedenfalls alarmiert. Die Europäische Union will verhindern, dass es erneut zu chaotischen Szenen oder gar zu einer Tragödie kommt. Ein EU-Team ist bereits vor Ort. Thomas Spickhofen von der ARD in Brüssel, wie reagiert denn die Europäische Union auf diese neuerlichen Aufrufe und was unternimmt sie, um eine Wiederholung der Ereignisse von vor 2 Wochen zu verhindern?
1: Also einerseits, glaube ich, versucht man die Lage eher dadurch zu beschwichtigen, indem man sagt, der 15. August, der ist für uns kein besonderes Datum, aber dass das nicht ganz so ist, das sieht man schon daran, dass ein Team der Kommission in Ceuta ist. Das hat der zuständige Kommissar für Inneres und Migration Magnus Brunner losgeschickt. Die arbeiten gemeinsam mit Vertretern der Grenzschutzagentur Frontex und Polizeibehörden und mit Migrationsexperten vor Ort zusammen, um zu sehen, wie die Lage ist. Es wurde heute auch gefragt, ob es denn jetzt schon eine Art Bewegung in den sozialen Medien gibt, eine Bewegung von Marokko in Richtung Spanien, weil dieses Datum, 15. August, das kursiert ja schon seit ein paar Tagen, dass es da wieder so eine neue Welle geben soll. Da wollte man sich heute in Brüssel nicht festlegen. Aber man hat gesagt, dass eben jetzt die großen Plattformen wie TikTok, Facebook, Instagram, dass die jetzt darauf achten, was sind Falschmeldungen und dass sie die dann kennzeichnen oder auch notfalls entfernen.
0: Soweit ARD-Korrespondent Thomas Spickhofen in Brüssel. Wie viele Menschen den Aufrufen für morgen tatsächlich folgen werden, lässt sich derzeit nicht abschätzen. Die Behörden sind jedenfalls alarmiert und wollen alles daran setzen, eine Wiederholung der Ereignisse von vor 2 Wochen zu verhindern.
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0: Aus dem Jahr 2006 ihr wohl größter kommerzieller Erfolg und ein weltweiter Mega-Hit. Amy Winehouse war das mit Rehab. Willkommen im Frühstücksradio von Reis Südtirol. Können Sie sich noch an Ihr erstes Nokia-Handy erinnern? Vielleicht gehörten Sie sogar zu jenen, die damals glaubten, ein Mobiltelefon ohne Nokia-Logo ist eigentlich gar kein richtiges Handy. Connecting People, dieser Werbeslogan, ging um die Welt. Nokia war zeitweise der größte Handyhersteller überhaupt. Doch mit dem Siegeszug der Smartphones endete diese Erfolgsgeschichte ziemlich abrupt. Vor 30 Jahren brachte Nokia mit dem Communicator ein Gerät auf den Markt, das seinerzeit eigentlich weit voraus war. Aber was ist aus dem einstigen Handy-Giganten geworden? Was macht Nokia heute? Arne Bartram berichtet aus Stockholm.
1: Es gibt viele Wege, sich zu verständigen. Mit dem neuen Nokia Communicator haben Sie es in der Hand, immer den besten Weg zu finden. Er ist ein Handy und er bietet Fax, E-Mail und Internetzugang.
2: Vor 30 Jahren kam ein Handy auf den Markt, das seiner Zeit weit voraus war. Der Nokia Communicator. Damit konnte man telefonieren, Nachrichten schreiben und Faxe versenden. Der Communicator war damit ein Vorgänger der heutigen Smartphones. Die Geschichte von Nokia ist die eines großen Auf- und Wiederabstiegs. Anfang der 2000er Jahre dominieren die Finnen den Handymarkt. Doch strategische Fehlentscheidungen kosten Nokia den Erfolg. Das Unternehmen setzt auf viele verschiedene Handymodelle mit fester Tastatur. 2007 kommt dann der Anfang vom Ende. Apple stellt das iPhone vor, ein Gerät für alle mit Touchscreen. Nokia verliert den Anschluss und verkauft seine Handysparte 2013 an Microsoft. Heute baut Nokia keine Smartphones mehr für den Massenmarkt. Das finnische Unternehmen konzentriert sich auf Netzwerktechnik, also auf die Infrastruktur, über die Daten übertragen werden. Dazu gehören unter anderem Mobilfunknetze und Glasfasertechnik. Nokia ist damit inzwischen vor allem ein Unternehmen im Hintergrund, aber durchaus wieder mit Erfolg. Denn mit dem Aufstieg der künstlichen Intelligenz wird auch der Bedarf an Infrastruktur für Datenübertragung größer. Nokia gibt es also weiter, nur eben nicht mehr so prominent mit dem Logo in der Hosentasche.
0: Nokia ist also keineswegs verschwunden, der Communicator und andere Nokia-Handys schon. Das Unternehmen hat lediglich die Hosentasche gegen den Hintergrund unserer digitalen Welt getauscht und könnte ausgerechnet durch den Boom der künstlichen Intelligenz wieder stärker ins Geschäft kommen. Arne Bartram aus dem ARD-Studio in Stockholm hat berichtet.

0: 1984 weltweit in den Charts. Eye in the Sky von einer legendären Musikformation, die Alan Parsons Project. Herzlich willkommen im Frühstücksradio von Resüdtirol. Einen schönen guten Morgen um 6:06.
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0: Seit 70 Jahren gibt es das Südtiroler Kinderdorf in Brixen, ein Ort, der Kindern und Jugendlichen für eine bestimmte Zeit ein Zuhause, Geborgenheit und Stabilität geben soll. In dieser Woche lassen wir hier junge Menschen selbst erzählen, wie sie dort leben und was sie beschäftigt. Heute hören wir den 13-jährigen Franz. Er beschreibt seine Ferien am Meer, seinen Sprung von einer Klippe ins Wasser und wie stolz er darauf ist, sich diesen Sprung getraut zu haben.
2: Hallo, ich bin der Franz und ich möchte euch etwas von meinem letzten Urlaub mit der Jugendbundgemeinschaft erzählen. Wir waren in Kroatien, mitten in Istrien. Dort hatten wir ein richtig cooles Haus mit einem Schwimmbad und einem großen Fernseher. Am Abend konnten wir dort gemeinsam die Fußball-WM anschauen. Das größte Highlight für mich war aber ein Ausflug nach Pula. Dort waren wir an einem Strand mit hohen Klippen, von denen man ins Meer springen konnte. Zuerst sind wir von etwa 2 Metern gesprungen, dann wurden die Sprünge immer höher, bis auf ungefähr 7 Meter. Und dann gab es noch die höchste Klippe, die war bestimmt 15 oder sogar 20 Meter hoch. Von dort sind nicht viele gesprungen, vor allem keine Jüngeren. Als ein Mädchen aus unserer Gruppe als erstes den Sprung wagte und danach noch ein älterer Junge sprang, wollte ich es unbedingt auch schaffen. Ich bin die Klippe hinaufgeklettert und habe erst einmal nach unten geschaut. Da wurde mir schon etwas mulmig, weil es wirklich extrem hoch war. Ich war mir plötzlich gar nicht mehr so sicher, ob ich springen soll. Aber ich dachte mir, wenn die Älteren das schaffen, dann will ich es auch versuchen. Außerdem kann mein Bruder einen Rückwärtssalto vom 5-Meter-Turm im Schwimmbad machen. Wenn ich von dieser Klippe springe, dann habe ich auch etwas richtig Cooles erlebt. Also habe ich meinen ganzen Mut zusammengenommen und bin einfach gesprungen. Der Sprung selbst war gar nicht so spektakulär, wie ich mir vorgestellt hatte. Aber das Gefühl danach war einfach unglaublich. Ich war richtig glücklich und stolz auf mich. Ein zweites Mal habe ich mich dann aber doch nicht mehr getraut. Wahrscheinlich waren unsere Betreuer sogar noch nervöser als ich. An den anderen Tagen waren wir noch an verschiedenen Stränden. Besonders cool war ein riesiger Hüpfbach im Wasser, auf dem wir stundenlang gespielt haben. Leider ist mir irgendwann Wasser im Ohr stecken geblieben. Das Ohr hat sich dann entzündet und in den letzten Urlaubstagen musste ich mich viel ausruhen, weil es ziemlich wehgetan hat. Zum Glück ist jetzt alles wieder gut und ich freue mich schon auf den nächsten Ausflug ins Schwimmbad. Schön fand ich auch die Städte, die wir besucht haben. Rovinj, Pula und Poreč. Dort habe ich meiner Mama eine Armband gekauft. Ich bin schon gespannt, ob es ihr gefallen wird. Macht's gut, genießt den Sommer und bis bald.
0: Der 13-jährige Franz, eine der jungen Stimmen aus dem Südtiroler Kinderdorf in Brixen. Das Kinderdorf feiert heuer sein 70-jähriges Bestehen. Und zu diesem Jubiläum werden Menschen gesucht, die früher selbst dort gelebt oder gearbeitet haben und zu denen im Laufe der Jahre der Kontakt verloren gegangen ist. Sie alle sind zur großen Jubiläumsfeier am 3. Oktober eingeladen. Wer sich angesprochen fühlt oder jemanden kennt, auf den das zutrifft, findet alle Informationen auf der Internetseite des Südtiroler Kinderdorfes.
3: Country club either.

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1: In Dorf Tirol ist ein Wanderer unterhalb der Muthöfe tödlich verunglückt. Deutschland befürchtet wegen der Trockenheit massive Ernteeinbußen. Das Wetter: vorwiegend sonnig bei 33 bis 37 Grad. In Dorf Tirol ist unterhalb der Muthöfe ein deutscher Tourist tödlich verunglückt. Nachdem der 58-Jährige aus Bayern gestern Abend nicht von einer Wanderung zurückgekehrt war, schlugen die Angehörigen kurz vor 7 Uhr Alarm. Verena Volker.
2: Der Einsatz im ausgesetzten und schwer zugänglichen Gelände war äußerst schwierig. 25 Feuerwehrmänner und 20 Bergretter suchten auch mit Hunden und Drohnen nach dem Wanderer. Der Mann konnte schließlich unterhalb der Muthöfe nur mehr tot aufgefunden werden, berichtet der Rettungsstellenleiter der Bergrettung Meran, Stefan Gruber.
3: Es war ziemlich schwierig, weil es im abwegigen Gelände ca. 150 Meter tief vorgegangen ist. Und sie haben noch einen Absalen, bis sie letztendlich die vermisste Person gefunden haben. Die Bergung selber war relativ schwierig, weil inzwischen schon die Dämmerung ungebrochen ist und die Abseilstrecke sehr lang. Deswegen haben wir uns entschlossen, die Bergung mittels Hubschrauber zu machen.
2: Im Einsatz standen auch die Carabinieri und die Notfallseelsorge.
1: In Ahornach in St. in Daufers ist in der Nacht ein Mehrfamilienhaus in Brand geraten. Verletzt wurde niemand. Die Feuerwehren von Ahornach, Sand, Kemmerten und Mühlen wurden gegen 2:30 Uhr alarmiert, weil der Dachstuhl Feuer gefangen hatte. Den 100 Wehrleuten gelang es, die Ausbreitung des Feuers auf das gesamte Haus zu verhindern. Zudem wurde das Dach abgebaut, um Glutnester sowie einen Brand in der Dachisolierung zu bekämpfen. Die Brandursache ist nicht bekannt. Der Deutsche Bauernverband rechnet aufgrund der anhaltenden Trockenheit in diesem Jahr mit erheblichen Ernteeinbußen. Im Süden Deutschlands wird ein totaler Ernteausfall nicht ausgeschlossen. Die Futterbestände brechen ein. Katja De Gennaro.
4: Deutschland blickt mit Sorge auf seine Weizen- und Rapsfelder. Hier wird die Ernte unterdurchschnittlich ausfallen. Auch bei Kartoffeln und anderen Herbstkulturen rechnet der Bauernverband mit erheblichen Ertragseinbußen. In Süddeutschland wird sogar ein Totalausfall befürchtet. Weil das Futter knapp wird, sind manche Bauern gezwungen, ihre Tiere früher zu schlachten als geplant. Der Bauernverband spricht von immensen Belastungen. Viele Bauern könnten ihre Rechnungen für Pflanzenschutz und Düngemittel nicht mehr bezahlen.
1: Auch in Österreich hat die Rekordtrockenheit zu massiven Ausfällen bei Grünschnitt und Körnermais geführt. Wegen der Futterknappheit kommt es zu Notschlachtungen. Die Regierung Meloni hält an den Grenzkontrollen für Einreisende aus Spanien fest. Es bleibe bei der Aussetzung des Schengen-Abkommens für Passagiere von Flugzeugen und Schiffen, sagte Innenminister Matteo Piantedosi. Voraussetzung für eine Aufhebung der Maßnahme sei, dass ein erneuter massenhafter Zustrom von Migranten in die spanische Exklave Ceuta ausgeschlossen werden könne. Lettland hat nach Sichtung einer Drohne im eigenen Luftraum Luftalarm für die an Russland grenzenden Gebiete ausgelöst. Die Drohne wurde in den frühen Morgenstunden im Rahmen eines NATO-Einsatzes abgeschossen. Finnland richtete im Golf von Finnland eine vorübergehende Sperrzone für den Luft- und Schiffsverkehr ein. Sintflutartige Niederschläge haben im Osten Japans zu Überschwemmungen geführt. 4 Menschen kamen ums Leben. Mehrere hunderttausend Menschen mussten in Sicherheit gebracht werden. Der Generaldirektor der Landesenergiegesellschaft Alperia zeigt sich verwundert über die heftigen Proteste gegen den Ausbau eines Wasserkraftwerks in St. in Daufers. Man werde nie gegen eine Gemeinde vorgehen und jedenfalls das Gespräch suchen, um gemeinsame Interessen auszuloten, sagte Luis Amort zu Reis Südtirol.
5: Also bisher habe ich noch nie erlebt, dass die Bevölkerung oder eine Gemeinde oder jemand froh ist, wenn ein Druckstollen mitten durch das bewohnte Gebiet geht, zudem durch private Gebiete, wo der Stollen selber nach unseren Informationen eher nicht mehr im besten Zustand ist. Deshalb haben wir uns Gedanken gemacht. Wir haben gesagt, dieses potenzielle Risiko wollen wir entfernen, legen es in den Berg hinein Und das ist, glaube ich, eine ganz logische Folgerung. Wenn man sich wirklich ernsthaft Gedanken macht, dann sollte man auch diesen Aspekt auf jeden Fall durchleuchten.
1: Die Alperia ist einer von 5 Bewerbern für die Neuvergabe der Konzession für das Wasserkraftwerk St. Moritzen. Am 20. August findet ein Lokalaugenschein in St. in Taufers statt. Die Entscheidung trifft das Land. Die neue EU-Verpackungsverordnung bringt Kleinunternehmen in Südtirol an die Grenze des Machbaren. Der Kosten- und Bürokratieaufwand wird so groß, sagte Lukas Bichler, Berater der Handelskammer Bozen, dass kleinere Betriebe ankündigen, Bestellungen aus anderen EU-Ländern nicht mehr anzunehmen. Betroffen sind vor allem Lebensmittelvermarkter, so Bichler. Große Unternehmen mit einer überschaubaren Zahl an Produkten könnten den zusätzlichen Bürokratieaufwand bewältigen.
6: Wenn ich jetzt aber Kleinstunternehmen habe, die eventuell noch international tätig sein möchten, wofür ja der Binnenmarkt da wäre, dort trifft die begrenzte Zeit für solche Dinge auf Kosten und auf viel Aufwand. Und das macht es für diese Kleinstunternehmen unter 2 Millionen Umsatz mit weniger als 10 Angestellten, die können da an ihre Grenzen kommen. Seit dem 12. August läuft das Telefon heiß. Es ist jetzt halt ein Sturm auf uns zugekommen.
1: Seit dem 12. August ist die EU-Verpackungsverordnung in Kraft. Das bedeutet, ihre Regeln gelten bereits. Da aber bisher noch keine Sanktionierungsdekret für Zuwiderhandlungen existiert, können derzeit auch noch keine Strafen ausgestellt werden. Es dauere voraussichtlich noch 1 bis 2 Jahre, bis das zuständige Ministerium mit dem entsprechenden Dekret für die Strafen herauskommt. Am Abend findet in Tramin ein Informationsabend zur umstrittenen Neueinteilung des Senatswahlkreises Bozen-Unterland statt. Organisiert wurde die Diskussionsrunde vom Schützenbund unter dem Titel «Es geht um unser Unterland». Der Streit um den Wahlkreis ist auch gleich Thema hier im Morgengespräch. Von Reichssüdtirol hörten Sie Nachrichten, Redaktion Verena Volker und Katja Di Gennaro.
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7: Guten Morgen, mit den aktuellen Aussichten begrüßt Sie Günter Geier. Ja, die sind weiterhin hochsommerlich, zumindest bis zum Ende dieser Woche. Heute ist es vielfach wolkenlos und auch tagsüber zeigen sich nur wenige Haufen Wolken. Mit der kräftigen Augustsonne wird es damit wieder heiß, mit maximal 33 bis 37 Grad. Auf den Bergen in 2000 Metern Werte um 22 Grad. Auch morgen am Feiertag und am Sonntag scheint zunächst verbreitet die Sonne. Erste Gewitter sind morgen Nachmittag möglich. Am Sonntagnachmittag werden sie dann häufiger. Die Temperaturen erreichen morgen noch einmal bis zu 37 Grad. Am Sonntag dann ein paar Grad weniger. Es bleibt aber schwül. In der neuen Woche ist es mit der großen Hitze dann vorbei. Am Montag wird es zeitweise sonnig mit ein paar Regenschauern und Gewittern, dazu Temperaturen bis maximal 30 Grad. Damit zurück zu heute und zu den Messwerten von 7 Uhr. In Auer 22 Grad, Bozen 21 bis maximal 30 Grad. Damit zurück zu heute und zu den Messwerten von 7 Uhr. In Auer 22 Grad, Bozen 21, Meran

0: Einen schönen Freitagmorgen aus der Landesverkehrsmeldezentrale. Es begrüßt Sie Karin Unterhofer. Von Südtirols Hauptdurchzugstraßen und von der Brenner Autobahn liegen uns momentan keine Störungsmeldungen vor. Allen, die unterwegs sind, eine gute Fahrt.
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2: Einen guten Morgen heute am Freitag, 14. August. Ich wünsche Ihnen im Namen des Teams einen guten Start in diesen Freitag. Mit mir im Frühstücksradio sind heute dabei im Nachrichtenstudio Gertrud Brenn und Franz Waschkler, verantwortlich für die Tontechnik. Es gab und gibt noch immer sehr viel Unmut über die geplante Neueinteilung des Senatswahlkreises Bozen-Unterland. Demnach sollen Eppern, Kaltern, Kurtatsch, Markgreit und Tramin zum Wahlkreis Meran-Finchgau kommen, Aldein zum Wahlkreis Brixen. Der Schützenbund veranstaltet heute Abend in Tramin dazu einen Infoabend. Er sieht in der umstrittenen Änderung des Wahlkreises eine Gefahr für den Minderheitenschutz und eine politische Schwächung der deutschsprachigen Wähler. Einer der Referenten der Diskussion ist der gebürtige Südtiroler Rechtsprofessor an der Universität Innsbruck, Peter Hilpold. Was er von der Umbildung des Wahlkreises hält, hören Sie gleich bei uns im Morgengespräch.

0: Wir begleiten Sie in diesen Freitag hinein. Einen guten Morgen um 16 nach 7. 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Anfang September befasst sich der SVP-Parteiausschuss erneut mit der umstrittenen Neueinteilung des Senatswahlkreises Bozen-Unterland. Die Änderung wurde vom Kammerabgeordneten der Fratelli d'Italia, Alessandro Urzi, beantragt, um seine Chancen auf eine Wiederwahl ins Parlament zu erhöhen. Die SVP-Parlamentarier reagierten darauf nicht einheitlich, was der Partei viel Kritik einbrachte. Nicht nur aus dem Unterland, sogar von möglichen Parteiaustritten war die Rede. Heute Abend findet in Tramin eine vom Schützenbund organisierte Diskussionsrunde zu diesem Thema statt, unter anderem mit dem gebürtigen Südtiroler Rechtsprofessor an der Universität Innsbruck, Peter Hilbold. Verena Volker hat den Professor für Völkerrecht, Europarecht und Vergleichendes öffentliches Recht an der Universität Innsbruck jetzt zum Morgengespräch geladen.
1: Grüß Gott, Herr Professor Hilbold.
2: Guten Morgen.
1: In welcher Funktion diskutieren Sie heute Abend in Tramin mit bei diesem Infoabend über den Senatswahlkreis Unterland, der ja vom Schützenbund organisiert wird?
2: Ich bin als Rechtsexperte beigezogen worden, da ich mich schon länger mit Fragen des vergleichenden öffentlichen Rechts und natürlich auch mit Themen beschäftige, die die Südtirolautonomie betreffen.
1: Diese Neueinteilung des Senatswahlkreises Bozen-Unterland hat ja für sehr viel Unmut gesorgt. Der Schützenbund sieht darin den Minderheitenschutz gefährdet. Sehen Sie das auch so?
2: Diese Neueinteilung des Wahlkreises hat schon zu sehr viel Unmut geführt, zumindest aber zu weit verbreiteter Verwunderung, dass hier eine Maßnahme beschlossen wird, die die Bevölkerung in den Gemeinden des Unterlandes unmittelbar betrifft, ohne dass es zuvor eine Diskussion gegeben hat und die natürlich auch weitreichende Folgen dann hat für den zukünftigen politischen Prozess und auch die Mitbestimmungsmöglichkeiten der Bevölkerung im Unterland beschneiden kann.
1: Diese Umbildung des Wahlkreises ist ja geografisch gesehen eigentlich ein bisschen abstrus. Aldein wird dem Wahlkreis Brixen zugeschlagen, Tramin zu Meran. Warum ist denn das so einfach möglich? In vielen anderen europäischen Ländern bestimmen ja unabhängige Kommissionen die Einteilung von Wahlkreisen.
2: Ja, das wäre im Grunde ja auch für Südtirol anzudenken. Ich glaube, das Mindesterfordernis sollte schon sein, dass die betroffene Bevölkerung befragt wird. Wir hätten ja entsprechende Instrumente zur Hand, wobei diese weiter aufgebaut werden sollten. Und ich glaube, das ist ja auch ein Defizit der zuletzt beschlossenen Autonomiereform, dass die Instrumente der direkten Demokratie nicht ausgebaut worden sind. Ich denke, das Ergebnis einer solchen Befragung wäre wohl eindeutig.
1: Es sind ja nicht alle Bürger Wahlrechtsexperten. Das ist eine sehr schwierige, komplexe Materie.
2: Ja, das erklärt auch die verzögerte Reaktion im Unterland, dass man zuerst mit dieser Maßnahme wenig anfangen wusste. Man war völlig überrascht über diesen Beschluss. Mein Eindruck ist, dass der Unmut kontinuierlich wächst und dass man sich das nicht gefallen lassen möchte, eben weil eine solche Maßnahme so weitreichende Implikationen hat und weil von der Sachlogik her eine solche Umbildung überhaupt nicht sich aufdrängt, sondern im Hintergrund stehen politische Spekulationen. Also nach vielen ist hier doch ein Versuch festzustellen, politische Posten zu vergeben auf der Grundlage von Neueinteilung von Wahlkreisen. Und das ist natürlich demokratiepolitisch einfach nicht akzeptabel.
1: Diese Einerwahlkreise gibt es ja eigentlich nur mehr in unserer Region und in Aosta. Wie werden die Wahlkreise denn in anderen Regionen bestimmt und warum gibt es nur mehr bei uns diese Einerwahlkreise?
2: Ja, das ist eine ganz interessante Frage, denn relevant, zentral ist ja der Punkt, wie werden diese Wahlkreise konkret abgesteckt? Und da gibt es eben ein Gesetz aus 2017, das vorsieht, dass die Homogenität dieses Wahlkreises in wirtschaftlich, sozialer und historisch-kultureller Hinsicht gewährleistet sein muss. Interessant ist auch, dass ist zusätzlich die Feststellung, dass Minderheiten nicht zersplittert werden dürfen. Also man sieht hier, dass mit dieser Reform des Wahlkreises Bozen-Unterland Unterland das Parlament genau eine konträre Position einnimmt zu den Regeln, die es festgeschrieben hat für die sonstigen Senatswahlkreise. Gerade im restlichen Staatsgebiet werden genau diese Kriterien berücksichtigt, die jetzt dafür sprechen würden, dass man den Senatswahlkreis Bozen-Unterland so belässt, wie er gegenwärtig gestaltet ist.
1: Man kennt dieses Zurechtschneiden von Wahlkreisen, damit eine Partei oder eben ein bestimmter Kandidat gewinnt, ja vor allem aus den USA. Gerrymandering nennt sich das dort. Gibt es das in anderen europäischen Ländern auch noch?
2: Ja, ich glaube schon, dass das ein Problem ist, das im Grunde in allen Demokratien stellt. Aber demokratiepolitisch werden solche Maßnahmen allgemein abgelehnt. Und es ist ganz klar, dass solche Initiativen gerade in hochentwickelten Demokratien keinerlei Akzeptanz finden. Und deshalb muss es umso mehr verwundern, dass in Südtirol, wo ja gerade auch aufgrund der Minderheitenproblematik die Sensibilität in demokratiepolitischen Fragen derart ausgeprägt ist, dass man sich traut, eine solche Maßnahme anzudenken und sogar umzusetzen. Also ich glaube, da wäre schon etwas mehr Fingerspitzengefühl und etwas mehr Sensibilität erforderlich gewesen.
1: Die SVP stand ja wegen ihres Zickzack-Kurses ziemlich in der Kritik. Allerdings muss man sagen, die SVP ist ja schon lange nicht mehr Zünglein an der Waage. In der Kammer stellen die SVP-Parlamentarier 3 von 400 Abgeordneten und im Senat 2 auf 200. Also wie hätte die SVP das verhindern können?
2: Ich glaube, man hätte klar dagegen Stellung beziehen können und das haben ja einzelne Parlamentarier auch gemacht. Aber es wäre insgesamt natürlich von der Südtiroler Politik mehr zu erwarten gewesen, aber das kann ja noch nachgeholt werden. Es ist natürlich viel Porzellan zerschlagen worden. Es ist jetzt viel schwieriger, dagegen anzukämpfen, aber es ist immer noch möglich. Wir haben ja internationale Sicherungsmechanismen, die wir aktivieren können, aber dazu braucht es mehr Mut, eine klare Positionierung der politischen Spitze, die bislang nicht ersichtlich ist.
1: Aber selbst wenn sich die Spitze eindeutig positioniert, sind sie bei der Abstimmung in der Minderheit?
2: Ja, im italienischen Parlament schon. Aber da ist ja immer wieder gesagt worden, wir haben ja die internationale Absicherung. Die Schutzfunktion Österreichs wäre gegenwärtig vielleicht die einzige Abhilfe, die hier noch möglich ist. Aber damit diese aktiviert werden kann, muss in Südtirol schon ganz klar Position bezogen werden. Denn es ist illusorisch zu glauben, dass Österreich intervenieren wird bei einer Abänderung eines Wahlkreises und gleichzeitig in Südtirol eine allgemeine Unentschlossenheit vorherrscht und innerhalb der Mehrheitspartei unterschiedliche Positionen vertreten werden. In einer solchen Situation kann Österreich ja gar nicht intervenieren. Das wäre politisch ja undenkbar. Also die erste Voraussetzung ist wirklich, dass in der Südtiroler Politik klar Position bezogen wird.
1: Sie haben es jetzt angesprochen, die SVP sagt ja, sie habe im Gegenzug diese völkerrechtliche Absicherung der Minderheitensitze in der Abgeordnetenkammer herausverhandelt. Der Schützenbund, der eben diesen Infoabend organisiert, sagt, eine solche Zerstückelung des Wahlkreises dürfe nicht das Ergebnis eines politischen Tauschgeschäfts zwischen Rom und der SVP sein. Aber ist Politik nicht immer ein Kuhhandel?
2: Natürlich gibt es immer Geschäfte und Gegengeschäfte. Allerdings ist in dem Fall die Gegenleistung der Mehrheit nicht unbedingt erkennbar. Also dass sich hier um ein ausgewogenes Geschäft handeln sollte, ist jetzt nicht unmittelbar ersichtlich. Und das muss jetzt insbesondere für die Bevölkerung im Unterland besonders enttäuschend sein, dass man zur politischen Verschiebemasse in einem politischen Kuhhandel wird. Und die Erklärung, dass damit eine Absicherung auf anderer Ebene gewährleistet worden sei, das ist alles nicht überzeugend. Also da hat es wiederum an einer breiteren Diskussion gefehlt, so wie das eigentlich leider für die ganze Autonomiereform gekennzeichnet war.
1: Die Wahlrechtsreform kommt ja im Herbst in den Senat. Glauben Sie, ist diese Änderung des Wahlkreises jetzt fix oder wird das Gesetzespaket auch im Zuge der anderen Änderungen bezüglich Geschlechterparität und Vorzugsstimmen nochmals aufgeschnürt?
2: Das hängt sicherlich davon ab, wie intensiv von Südtirol aus versucht wird, dieses Versäumnis zu revidieren. Möglich wäre das sicherlich. Allerdings, es muss hier einfach eine klare Positionierung erfolgen innerhalb der Mehrheitspartei. Das wäre schon ein deutliches Signal gegenüber Rom. Das wäre wahrscheinlich so der erste Test, inwieweit diese angeblich neue Zusammenarbeit zwischen Bozen und Rom auch tatsächlich stabil ist. Denn hier ging es wirklich um eine ganz wichtige Maßnahme, um ganz grundlegende politische Weichenstellungen. Und das wäre ein Testfall, bei dem man dann sehen kann, ob diese Zusammenarbeit auch tatsächlich Früchte bringt.
1: Ein Testfall, bei dem noch offen ist, wie es ausgehen wird. Herr Professor Hilbold, danke für Ihre Einschätzung und das Gespräch.
2: Danke Ihnen und schöne Grüße nach Bozen.
0: Der Professor für Völkerrecht an der Uni Innsbruck, Peter Hilbold, hält also eine klare Positionierung der SVP gegen die umstrittene Wahlkreisänderung für notwendig, damit die viel zitierte internationale Absicherung überhaupt greifen kann. Der Versuch, den Wahlkreis Bozen-Unterland abzuändern, um politische Posten zu vergeben, sei demokratiepolitisch abzulehnen. Er hätte sich von der SVP auch mehr Sensibilität erwartet, sagt also Hilbold. Verena Volker hat mit dem Professor für Völkerrecht an der Uni Innsbruck gesprochen.
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0: 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Hier sind die Nachrichten mit Gertrud Prenn.
1: Die SVB sollte sich laut dem Rechtswissenschaftler Peter Hilbold klarer und geschlossen gegen die Änderung des Senatswahlkreises Bozen-Unterland positionieren. Deutschland befürchtet wegen der Trockenheit massive Ernteeinbußen. Das Wetter vorwiegend sonnig bei 33 bis 37 Grad. Der Professor für Völkerrecht an der Uni Innsbruck, Peter Hilbold, hält eine klare Positionierung der SVB gegen die Änderung des Senatswahlkreises Bozen-Unterland für notwendig, damit die viel zitierte internationale Absicherung überhaupt greifen kann. Wenn es innerhalb der SVB unterschiedliche Positionen gäbe, sei es politisch undenkbar, dass Österreich als Schutzmacht interveniert, sagte Hilbold im Morgengespräch auf Reis Südtirol. Der Versuch, den Wahlkreis Bozen-Unterland abzuändern, um politische Posten zu vergeben, sei demokratiepolitisch nicht akzeptabel, betont Hilbold. In Dorftirol ist ein deutscher Tourist tödlich verunglückt. Der 58-jährige Wanderer aus Bayern konnte gestern Abend unterhalb der Muthöfe nur mehr tot geborgen werden. Für die 20 Bergretter und 25 Feuerwehrleute war der Einsatz im ausgesetzten und schwer zugänglichen Gelände in der Dämmerung äußerst schwierig. Auch Hunde und Drohnen wurden bei der Suche eingesetzt. Der Leichnam wurde schließlich per Seilwinde und Hubschrauber geborgen. Im Einsatz standen auch die Carabinieri und die Notfallseelsorge. In Ahornach in Sant'Intaufers ist in der Nacht ein Mehrfamilienhaus in Brand geraten. Verletzt wurde niemand. Die Feuerwehren von Ahornach, Sand, Kemmerten und Mühlen wurden gegen 2:30 Uhr alarmiert, weil der Dachstuhl Feuer gefangen hatte. Den 100 Wehrleuten gelang es, die Ausbreitung des Feuers auf das gesamte Haus zu verhindern. Zudem wurde das Dach abgebaut, um Glutnester sowie einen Brand in der Dachisolierung zu bekämpfen. Die Brandursache ist nicht bekannt. Der Deutsche Bauernverband rechnet aufgrund der anhaltenden Trockenheit in diesem Jahr mit erheblichen Ernteeinbußen. Im Süden Deutschlands sei ein totaler Ernteausfall nicht auszuschließen. Betroffen seien besonders die Weizen- und Rapsproduktion. Lettland hat nach Sichtung einer Drohne im eigenen Luftraum Luftalarm für die an Russland grenzenden Gebiete ausgelöst. Die Drohne wurde in den frühen Morgenstunden im Rahmen eines NATO-Einsatzes abgeschossen. Finnland richtete im Golf von Finnland eine vorübergehende Sperrzone für den Luft- und Schiffsverkehr ein. Die Regierung Meloni hält an den Grenzkontrollen für Einreisende aus Spanien fest. Es bleibe bei der Aussetzung des Schengen-Abkommens für Passagiere von Flugzeugen und Schiffen, sagte Innenminister Matteo Piantedosi. Voraussetzung für eine Aufhebung der Maßnahme sei, dass ein erneuter massenhafter Zustrom von Migranten in die spanische Exklave Ceuta ausgeschlossen werden könne. Das Wetter. In der Früh und am Vormittag bleibt es heute meist wolkenlos. Auch am Nachmittag zeigen sich nur wenige Haufen Wolken. Es bleibt heiß bei Höchstwerten von 33 bis 37 Grad. Auch morgen zu Maria Himmelfahrt scheint verbreitet die Sonne. In der zweiten Tageshälfte sind Gewitter nicht ausgeschlossen. Die Temperaturen gehen leicht zurück. Von Reis Südtirol hörten Sie Nachrichten, Redaktion Verena Volker.
2: Einen schönen Freitagmorgen aus der Landesverkehrsmeldezentrale. Es begrüßt Sie Karin Unterhofer. Von Südtirols Hauptdurchzugstraßen und von der Brenner Autobahn liegen uns momentan keine Störungsmeldungen vor. Allen, die unterwegs sind, eine gute Fahrt.

0: 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Nicht einmal eine Woche nach dem Machtwechsel in Kolumbien hat ein schweres Erdbeben das Land getroffen. Der neue Präsident Abelardo de la Aspriella scheint seine eigene Vorstellung davon zu haben, wie die Rettungs- und Bergungseinsätze zu laufen haben. Hilfe aus dem Ausland wird schon einmal ausgeschlagen, wenn sie aus der falschen politischen Ecke kommt, berichtet ARD-Korrespondentin Christina Fimöbius.
1: Private Initiativen und Hilfsorganisationen organisieren in den betroffenen Erdbebengebieten, so gut es geht, Unterstützung, liefern Medikamente, bieten Schlafsäcke, ein Dach über dem Kopf. Helfen, wo der Staat versagt. Die Kritik an Präsident Abelardo de la Espriella wird lauter. An vielen Orten sind lange Zeit nach dem Erdbeben keine Rettungsteams zu sehen. China, Brasilien, El Salvador, Spanien, Mexiko, sie alle bieten offenbar Hilfe an. Und die Regierung lehnt Unterstützung aus dem Ausland in Form von zusätzlichen Rettungskräften zunächst ab. Will nur Geld und Hilfsgüter annehmen. Es gäbe genug Hilfstrupps, heißt es. Unsere Rettungsteams stehen bereit, sagt Mexikos Präsidentin Claudia Sheinbaum. Aber sie wurden nicht zugelassen. De la Espriella, ein rechtskonservativer Populist und Politikneuling, der gern auch gegen internationale Organisationen wettert, ist noch nicht einmal eine Woche im Amt, als das schlimmste Erdbeben seit Jahrzehnten Kolumbien heimsucht. Nach massiver Kritik lenkt die Regierung teilweise ein. Einige Rettungskräfte dürfen kommen. Auffällig dabei, nur Trupps aus politisch nahestehenden Ländern, wie etwa den USA, haben bisher eine Genehmigung bekommen.
2: Ich glaube, es gibt keine humanitäre Hilfe, die ganz unpolitisch ist,
1: sagt Annalena Dieselmann. Sie lebt seit 14 Jahren in Cali, einer der Städte, die heftig vom Erdbeben erwischt worden sind. Dieselmann arbeitet im Institut für Sozialforschung und koordiniert die humanitäre Hilfe vor Ort mit. Dem Präsidenten gehe es um Abgrenzung zur Vorgängerregierung.
2: Das war ja auch schon im Wahlkampf der O-Ton, dass viele der Probleme, die Kolumbien konfrontiert sieht, mit der letzten Regierung zu tun haben. Also dass quasi die letzten 4 Jahre irgendwie dieser progressiven Regierung dafür gesorgt haben, dass viele Institutionen nicht funktionieren. Und er versucht sich ja so ein bisschen zu profilieren als der Retter, der jetzt das Land wieder so auf Vordermann bringt.
1: Das am besten im Alleingang, unter seiner Kontrolle. Kolumbien gilt als tief gespalten. Auch eine geordnete Amtsübergabe gab es nicht. Das Ergebnis? Der neue Präsident kennt die Strukturen nicht. Teils sind in den Katastrophenschutzbehörden noch Menschen aus der Vorgängerregierung verantwortlich. Eine chaotische und politisch aufgeladene Situation auf Kosten derer, die jetzt dringend Hilfe benötigen.
0: Nach dem schwersten Erdbeben in Kolumbien seit Jahrzehnten gelten 3000 Menschen als vermisst. Es wird weiter nach Überlebenden gegraben.
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0: Einen schönen guten Morgen an heute im Frühstücksradio. Die Zeit, wir haben es 7.44 Uhr. Bei mir nun Stefan Nicolini. Guten Morgen, Stefan.
1: Guten Morgen.
0: Stefan, du hast dich in die Tagespresse eingelesen. Heute beginnen wir den Pressespiegel sportlich. Sarah Kurtis holt sich die Goldmedaille über 50 Meter Rücken der Frauen bei den derzeit in Paris, Frankreich stattfindenden Schwimm-Europameisterschaften und bricht dabei erneut den Weltrekord, den sie gestern im Halbfinale aufgestellt hatte.
1: Ja, und ihre Mutter tanzt einen Freudentanz in den Zuschauerrängen. 19 Jahre alt ist sie, ein Traum, an den sie selbst nicht geglaubt hatte. Für die Gazzetta dello Sport ist sie bereits Legende. Auf allen großen Gazetten, Tageszeitungen des Landes auf der ersten Seite zu finden, 700stel schneller als im Semifinale, Weltrekord, eben wie gesagt auf dieser Strecke 50 Meter Lagen.
0: In den Schwimmbecken in Paris, Stefan, da gibt es genügend Wasser. Anders sieht es derzeit in Südtirol aus. Da fehlt das kostbare Nass, wenig Regen und hohe Temperaturen.
1: Ja, deshalb befürchten einige Betreiber von Schutzhütten, den Betrieb einstellen zu müssen, sollte es nicht bald in den kommenden Tagen regnen. Das sagt wenigstens Heinrich Demetz. Die Toni-Demetz-Hütte liegt auf 2685 Meter Höhe, direkt hinter Langkofel-Scharte. Das Wasserproblem ist verbunden mit den Toiletten, die viel Wasser verbrauchen. Und deshalb gibt es da eben ein Wasserproblem. Und deshalb schlägt auch Carlo Alberto Zanella, Präsident des italienischen Alpenvereins CAI in Südtirol, der schlägt vor, neue, moderne, wasserlose Toiletten zu installieren. Das alles liest man heute im Corriere dell'Alto Adige auf der Titelseite. Dort auch den Obst- und Weinbauern, da sieht man auch Obst- und Weinbauern, die extreme Hitze zu schaffen macht. Die Ernte der Sorte Gala wurde um eine Woche früher als geplant gestartet und erste Hitzeschäden gibt es auch. Sie zeigen sich auf den Früchten und die Weinbauern klagen über fehlende Säure in den Trauben. Die hohen Temperaturen in der Nacht verursachen eben das, dass eben die Säure nicht gebildet wird. Seit Juli stehen die drei Wasserkraftwerke der Elektrogenossenschaft Gomion still. Das liest man heute in der Dolomiten. Bereits im Juni mussten sie für einige Tage abgeschaltet werden. Der Grund ist Wassermangel. Wir hatten zwei gute Jahre, damit muss man rechnen, sagt Obmann Josef Biechler. Wir hängen von der Bewässerung der Bauern ab. Auf unserem Wasser sind Beregnungskonzessionen. Auch in der Dolomiten nachzusehen in einer Grafik der Stromkonsum am Beispiel des primären Umspannwerks Sassari in Bozen. Der Stromkonsum ist gestiegen um 4% im Vergleich zum Vorjahr vom 25. Juni, 7. Mai. Hier kann man auch den Konsum innerhalb des Tages sehen, also um 12 Uhr mittags bis 2 Uhr nachmittags, da ist er relativ hoch. Aber der höchste Konsum ist nicht im Sommer. Die tatsächlichen Spitzenleistungen treten in Südtirol hingegen im Winter auf. An kalten Tagen, November, Dezember, kann die künstliche Beschneiung dazu führen, dass Umspannwerke nahezu vollständig ausgelastet werden, liest man eben in der Dolomiten.
0: Ja, und Stefan, morgen ist ein hoher katholischer Feiertag, Maria Himmelfahrt, auch ein Tag, an dem traditionellerweise in der Hofburg in Innsbruck verdienstvolle Personen aus den drei Tiroler Regionen geehrt werden, Nord-, Süd- und Osttirol.
1: Ja, und die Dolomiten greift bereits etwas vor. Auch die Neue Südtiroler Tageszeitung interviewt den ehemaligen HGV-Präsidenten Manfred Pinsker. Der zeigt sich sehr überrascht über diese Ehrung, über das Verdienstkreuz und die damit einhergehende Anerkennung der vergangenen 40 Jahre ihrer ehrenamtlichen Tätigkeit. Freut sich auch Christine Meyer-Weltboner aus Bozen. Die Anwältin engagiert sich besonders für Frauenrechte und war eine der ersten, die Beratung für Frauen ermöglicht hat. Auch Christa Messner aus Bercher betrachtet die Auszeichnung vor allem als Würdigung des Kindergartens. Kinder im frühen Alter stünden nicht ausreichend im Blickpunkt in der Gesellschaft und würden daher schnell vergessen. Keine Ehrung für seine Arbeit, sondern eine Kündigung erfahren, hat anscheinend der Geschäftsführer der Meran 2000 Bergbahnen AG, Paul Jakomet. Das liest man heute auch in der Dolomiten auf der Titelseite bereits. Mit 10. August hat die Meran 2000 Bergbahnen AG das Dienstverhältnis mit ihrem Geschäftsführer Paul Jakomet aufgelöst. ein naheliegender Schritt, denn bereits nach seiner Rückkehr aus dem Urlaub im Juli war Jacomet suspendiert worden. Beide Seiten wollen zu den Gründen nichts sagen, Jacomet hat aber bereits den Rechtsweg eingeschlagen. Die Neue Südtiroler Tageszeitung hinterfragt in seiner Titelseite die traditionelle Männerrolle, nachdem Zeno Oberkofler, Abgeordneter der Grünen, ein neues Bild eingefordert hatte und auch ein Manifest verfasst hatte. In einem weiteren Artikel erzählt die Neue Südtiroler Tageszeitung die Geschichte eines sexuellen Missbrauchs. Hier ist es das Opfer ist Martha Moore, heute 77 Jahre alt. Sie blickt auf eine leidvolle Erfahrung zurück und will aufrütteln, die Menschen sensibilisieren. Und sie meint auch, wie man hier im Artikel lesen kann, wenn ich nur ein einziges Kind rette, lohnt es sich, meine Geschichte öffentlich zu machen. Und das hat sie eben auch schon getan. Um Gewalt und Leid und Zerstörung geht es auch immer wieder, auch im Westjordanland. Das haben wir in den letzten Wochen und Monaten immer wieder in den Schlagzeilen gelesen, auch wie heute wieder. Und zwar sind militante jüdische Siedler wieder am Werk. Sie terrorisieren die palästinensische Bevölkerung eben im Westjordanland, aber nicht nur dort. Sie dringen in ihre Häuser ein, brennen alles nieder oder belagern sie und nehmen ihnen Strom, die Wasserzufuhr und auch Lebensmittel, schreibt die Stampa heute auf der Titelseite. Auch der Sole 24 Ore blickt in das Jordantal, das eben radikale religiöse Juden als ihr Land beanspruchen, so dass sogar der US-Botschafter Michael Huckabee diesen Akt als Terrorismus bezeichnet, so nachzulesen heute im Corriere della Sera. Eine andere Gefahr, die Deutschland innenpolitisch radikal verändern könnte, sind die Wahlen in Sachsen-Anhalt im Herbst. Der gefährlichste Mann Deutschlands, mit einem Foto auf der Titelseite des Spiegel heute, Ulrich Siegmund, AfD-Spitzenkandidat in Sachsen-Anhalt. Der Spiegel skizziert das Psychogramm eines Politikers, der aus einem wohlbehüteten Elternhaus stammt und der sich in der Pandemie verändert hat, sein Vertrauensverlust eben in der Medienlandschaft dort begonnen hat und in den politischen Institutionen auch und damit eben seinen Weg in die AfD gefunden hat. Soll die AfD verboten werden? Die Frage ist nicht neu, die Süddeutsche Zeitung heute auf ihrer Titelseite stellt. Es braucht eine Prüfung der AfD vor dem Bundesverfassungsgericht, um zu klären, welche Gefahr von der Partei ausgeht und um sie zu verbieten, wenn sie so demokratiefeindlich ist, wie es erscheint, meint die Süddeutsche. Wo sind die Lichtgestalten des politischen Widerstands? Auch das eine Frage, die wir heute in der Süddeutschen finden, etwas hinten, weiter rückwärts auf den nächsten Seiten im innenpolitischen Teil. Rockstars, Filmgrößen und Intellektuelle sind an den vordersten Fronten der demokratischen Bewegungen selten geworden. Es ist die Zivilgesellschaft selbst, die jetzt die Führung übernommen hat. Blicken wir nochmal zurück und schließen wir heute ab den Pressespiegel mit einem Artikel, der heute im Spiegel erschienen ist. Evelyn Baller, neue Chefin der Deutschen Bahn aus Bozen, ist erneut im Spiegel, heute auf zwei Seiten im Wirtschaftsteil. Es geht um die Identität der Deutschen Bahn. Früher waren Eisenbahner angesehene Leute, heute schämen sich viele für ihren Arbeitgeber. Bahnchefin Evelyn Baller will das Selbstbewusstsein neu beleben. Kann das funktionieren? Wir werden es sehen.
0: Ja, genau. Da schauen wir mal. Danke Stefan Nicolini für diesen Pressespiegel. 5 Minuten Zeit, ein selbstgeschriebener Text und keine Requisiten. Mehr braucht es beim Poetry Slam. Nicht ob Gedicht, Kurzgeschichte, Spoken Word oder Stand-Up. Erlaubt ist beinahe alles. Entscheidend ist am Ende aber das Publikum. Morgen Abend bzw. heute Abend treffen im UFO in Bruneck 10 Teilnehmerinnen und Teilnehmer aus ganz Südtirol beim Finale der Poetry Slam Landesmeisterschaft aufeinander. Bemerkenswert ist dabei auch die Altersspanne. Die jüngste ist 18, die älteste Teilnehmerin oder der älteste Teilnehmer 86 Jahre alt. Wieso ein Poetry Slam funktioniert und was die 10 Finalistinnen und Finalisten heute Abend erwartet, darüber sprechen wir nach 8 Uhr mit Eva Eichner von der Südtiroler Autorinnen- und Autorenvereinigung SAV.

0: Maggie, Riley und die Musik von Mike Oldfield mit Two Fronts. Ein Klassiker aus den 1980er Jahren und musikalisch schon einmal eine kleine Reise nach Frankreich. Für die nächsten Unternehmungen bleiben wir allerdings in Südtirol. Was an diesem Freitag im ganzen Land geboten wird, hat Stefan Windegger für Sie ausgewählt und zusammengestellt. Hier sind unsere Veranstaltungstipps.
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2: Was wäre, wenn es eine Welt gäbe, die fair wäre? Und ich meine nicht so fair wie unsere, nein, noch fairer.
3: Der Poetry Slam hat sich mittlerweile einen festen Platz in der Südtiroler Literaturszene erobert. Heute wird in Brunneck entschieden, wer sich 2026 den Landesmeistertitel holt. 10 Slammerinnen und Slammer treten im Finale gegeneinander an, mit selbstgeschriebenen Texten, jeweils 5 Minuten Zeit und dem Publikum als Jury. Mit dabei ist auch der amtierende Landesmeister Nathan Leimer. Das Finale der Südtiroler Poetry Slam Landesmeisterschaft, heute in der UFO Arena in Brunneck um 20 Uhr. Mystische Gestalten, alte Finchker Sagen und ein ungewöhnlicher Schauplatz. Beim Freilichtmusical Die Wilde Fuhr wird das Gelände rund um den Bunker 23 in Tartsch zur Sagenwelt. Das Kreativkollektiv Area erzählt mit rund 30 jungen Darstellerinnen und Darstellern keine alten Geschichten nach, sondern stellt bekannte Sagenfiguren vor ganz neue Herausforderungen. Musik, Gesang und Tanz gehören ebenso dazu und schon der Fußweg zum Bunker ist Teil des Erlebnisses. Die Wilde Fuhr wird noch 3-mal gezeigt, unter anderem heute und morgen jeweils um 21 Uhr in Tartsch. Auch der Bozner Orgelsommer wird heute eröffnet und zum 10-jährigen Jubiläum darf es im Dom besonders mächtig klingen. Zum Auftakt kommen gleich beide Orgeln zum Einsatz, gemeinsam mit dem Domorchester. An den Tasten sitzen Domkapellmeister Tobias Kizali und Dominik Bernhardt. Auf dem Programm stehen Werke von Georg Friedrich Händel, John Rutter und Josef Gabriel Rheinberger. Im Rahmen dieses Eröffnungskonzerts wird auch das neue Buch Bozner Orgelwelt von Hannes Torkler vorgestellt, das den Orgeln der Stadt gewidmet ist. Der erste Programmpunkt beim Bozner Orgelsommer, heute um 19 Uhr.

0: Mozart unter freiem Himmel gibt es in Naturns. Der Kirchhof der St. Prokulus-Kirche wird dafür zur sommerlichen Konzertbühne. Das Amarida Streichquartett spielt gemeinsam mit der Klarinettistin Sophie Bardatscher. Zu hören sind ausschließlich Werke von Wolfgang Amadeus Mozart für Klarinette und Streicher um 21 Uhr bei der St. Prokulus-Kirche in Naturns. Nach der partiellen Sonnenfinsternis gibt's am Himmel schon das nächste Schauspiel: Sternschnuppen. Zum gemeinsamen Beobachten wird das Knotenkino in Föhran heute Abend zum Treffpunkt für Astronomiebegeisterte. Ab 20 Uhr laden der Tourismusverein Hafling Föhran Meran 2000 und die Amateurastronomen der Sternwarte Gummer zur Lorenzi-Nacht auf den beliebten Aussichtsplatz hoch über dem Etschtal. Für Musik, Snacks und Getränke ist gesorgt.
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2: Die SVP sollte sich laut dem Rechtswissenschaftler Hilbold klarer gegen die Änderung des Senatswahlkreises Bozen-Unterland positionieren. Die USA drohen dem Iran mit wirtschaftlicher Isolierung. Das Wetter: vorwiegend sonnig bei 33 bis 37 Grad. Die umstrittene Änderung des Senatswahlkreises Bozen-Unterland ist aus Sicht des Professors für Völkerrecht an der Universität Innsbruck, Peter Hilbold, demokratiepolitisch nicht akzeptabel. Weil es sich dabei um eine grundlegende politische Weichenstellung handle, hätte er sich von der SVP mehr Fingerspitzengefühl und eine klarere Positionierung dagegen erwartet, sagte Hilbold im Morgengespräch auf Reis Südtirol.
3: Die Schutzfunktion Österreichs wäre gegenwärtig vielleicht die einzige Abhilfe, die hier noch möglich ist. Aber damit diese aktiviert werden kann, muss in Südtirol schon ganz klar Position bezogen werden. Denn es ist illusorisch zu glauben, dass Österreich intervenieren wird bei einer Abänderung eines Wahlkreises und gleichzeitig in Südtirol eine allgemeine Unentschlossenheit vorherrscht und innerhalb der Mehrheitspartei unterschiedliche Positionen vertreten werden. In einer solchen Situation kann Österreich hier gar nicht intervenieren. Das wäre politisch ja undenkbar. Also die erste Voraussetzung ist wirklich, dass in der Südtiroler Politik klar Position bezogen wird.
2: Das wäre auch ein deutliches Signal gegenüber Rom und ein erster Test dafür, ob diese Zusammenarbeit zwischen Bozen und Rom funktioniere, betont Hilbold. Die Wahlkreisänderung hatte der Kammerabgeordnete der Fratelli d'Italia, Alessandro Urzi, beantragt, um seine Chancen für die Wiederwahl ins Parlament zu erhöhen. Die SVP-Parlamentarier hatten darauf nicht einheitlich reagiert, was der Partei viel Kritik einbrachte. In Dorftirol ist unterhalb der Muthöfe ein deutscher Tourist tödlich verunglückt. Nachdem der 58-Jährige aus Bayern gestern Abend nicht von einer Wanderung zurückgekehrt war, schlugen die Angehörigen kurz vor 7 Uhr Alarm. Verena Volker.
4: Der Einsatz im ausgesetzten und schwer zugänglichen Gelände war äußerst schwierig. 25 Feuerwehrmänner und 20 Bergretter suchten auch mit Hunden und Drohnen nach dem Wanderer. Der Mann konnte schließlich unterhalb der Muthöfe nur mehr tot aufgefunden werden, berichtet der Rettungsstellenleiter der Bergrettung Meran, Stefan Gruber.
5: Es war ziemlich schwierig, weil es im abwegigen Gelände ca. 150 Meter tief vorgegangen ist und sie haben noch einen Absalen, bis sie letztendlich die vermisste Person gefunden haben. Die Bergung selber war relativ schwierig, weil inzwischen schon die Dämmerung ungebrochen ist und die Abseilstrecke sehr lang. Deswegen haben wir uns entschlossen, die Bergung mittels Hubschrauber zu machen.
4: Im Einsatz standen auch die Karabinieri und die Notfallseelsorge.
2: Die USA haben beispiellose wirtschaftliche Maßnahmen gegen den Iran angekündigt. Finanzminister Scott Bessent sprach von einer wirtschaftlichen Isolierung des Landes, wie sie die Welt noch nie gesehen habe. Washington habe die volle Kontrolle über die Straße von Hormus und werde nicht zulassen, dass Waren in die iranischen Häfen einlaufen oder sie verlassen. In der Nacht wurden zwei Schiffe des staatlichen emiratischen Ölkonzerns in der Straße von Hormus angegriffen. Die Vereinigten Arabischen Emirate machen den Iran für den Angriff verantwortlich. Der Deutsche Bauernverband rechnet aufgrund der anhaltenden Trockenheit in diesem Jahr mit erheblichen Ernteeinbußen. Im Süden Deutschlands wird ein totaler Ernteausfall nicht ausgeschlossen. Die Futterbestände brechen ein. Katja De Gennaro.
6: Deutschland blickt mit Sorge auf seine Weizen- und Rapsfelder. Hier wird die Ernte unterdurchschnittlich ausfallen. Auch bei Kartoffeln und anderen Herbstkulturen rechnet der Bauernverband mit erheblichen Ertragseinbußen. In Süddeutschland wird sogar ein Totalausfall befürchtet. Weil das Futter knapp wird, sind manche Bauern gezwungen, ihre Tiere früher zu schlachten als geplant. Der Bauernverband spricht von immensen Belastungen. Viele Bauern könnten ihre Rechnungen für Pflanzenschutz und Düngemittel nicht mehr bezahlen.
2: Auch in Österreich hat die Rekordtrockenheit zu massiven Ausfällen bei Grünschnitt und Körnermais geführt. Wegen der Futterknappheit kommt es zu Notschlachtungen. Die Regierung Meloni hält an den Grenzkontrollen für Einreisende aus Spanien fest. Es bleibe bei der Aussetzung des Schengen-Abkommens für Passagiere von Flugzeugen und Schiffen, sagte Innenminister Matteo Piantedosi. Voraussetzung für eine Aufhebung der Maßnahme sei, dass ein erneuter massenhafter Zustrom von Migranten in die spanische Exklave Ceuta ausgeschlossen werden könne. In Ahornach in Sant-Intaufers ist in der Nacht ein Mehrfamilienhaus in Brand geraten. Verletzt wurde niemand. Die Feuerwehren von Ahornach, Sand, Kämmerten und Mühlen wurden gegen 2:30 Uhr alarmiert, weil der Dachstuhl Feuer gefangen hatte. Den 100 Wehrleuten gelang es, die Ausbreitung des Feuers auf das gesamte Haus zu verhindern. Zudem wurde das Dach abgebaut, um Glutnester sowie einen Brand in der Dachisolierung zu bekämpfen. Die Brandursache ist nicht bekannt. Der Generaldirektor der Landesenergiegesellschaft Alperia, Luis Amort, zeigt sich verwundert über die heftigen Proteste gegen den Ausbau eines Wasserkraftwerks in Sant-Intaufers. Man werde das Gespräch mit der Gemeinde suchen, sagte Luis Amort zu Rai Südtirol. Die Alperia ist einer der 5 Bewerber für die Neuvergabe der Wasserkraftkonzession St. Moritzen. Die Verlegung des Bozner Samstagmarkts sorgt weiter für Diskussionen. Die Kaufleutevereinigung Convesercenti kritisiert laut einem Bericht der Tageszeitung Alto Adige, dass Anrainer weiterhin am Siegesplatz parken dürfen und dass die Marktbetreiber ihre Stände eine Stunde früher abbauen müssen. Die Händler fordern ein rasches Treffen mit der Gemeinde. Wegen der Bauarbeiten der Tiefgarage am Siegesplatz wurde der Samstagmarkt auf die Freiheitsstraße und den Mazziniplatz verlegt. Das Wetter. In der Früh und am Vormittag bleibt es heute meist wolkenlos. Auch am Nachmittag zeigen sich nur wenige Haufenwolken. Es bleibt heiß bei Höchstwerten von 33 bis 37 Grad. Auch morgen zu Maria Himmelfahrt scheint verbreitet die Sonne. In der zweiten Tageshälfte sind Gewitter nicht ausgeschlossen. Die Temperaturen gehen leicht zurück. Von Rai Südtirol hörten Sie Nachrichten, Redaktion Verena Volker.
7: Guten Tag, wünscht Barbara Widotta aus der Landesverkehrsmeldezentrale. Es ist noch ruhig auf Südtirol Straßen, Störungsmeldungen liegen uns keine vor. Gute Fahrt!
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8: Und mit Franz Waschkler an der Tontechnik. Wir wünschen Ihnen einen guten Start in diesen Freitag. Es ist mittlerweile 7:58 Uhr. Ein Mikrofon, ein selbstgeschriebener Text und genau 5 Minuten Zeit. Viel mehr braucht es nicht, um bei einem Poetry Slam auf die Bühne zu gehen. Heute Abend wird es im UFO in Bruneck allerdings ernst. 10 Teilnehmerinnen und Teilnehmer aus ganz Südtirol treten beim Finale der Poetry Slam Landesmeisterschaft gegeneinander an. Das Publikum entscheidet, wer weiterkommt und am Ende den begehrten Landesmeistertitel mit nach Hause nimmt. Organisiert wird die Landesmeisterschaft von der Südtiroler Autoren- und Autorenvereinigung SAF. Wir sind bereits mit der Projektkoordinatorin Eva Eichner verbunden. Guten Morgen, Frau Eichner.
9: Guten Morgen.
8: Frau Eichner, Sie stehen außerhalb des heutigen Wettbewerbs, sonst selbst als Poetry Slam Slammerin auf der Bühne. Was ist eigentlich bei so einem Wettbewerb schlimmer, 5 Minuten allein vor einem Publikum zu stehen und den eigenen Text vorzutragen oder anschließend schweigend zuzusehen, wie das Publikum dafür Punkte vergibt?
9: Auf jeden Fall Zweiteres. Also ich glaube, die Leute, die auch heute auf der Bühne stehen werden, genießen ihre 5 Minuten und freuen sich schon richtig darauf, heute um den Titel des Landesmeisters, der Landesmeisterin auf der Bühne stehen zu dürfen und ihre 5 Minuten zu bekommen.
8: Wir vertiefen das Thema, Frau Eichner, gleich ausführlicher. Wir sprechen darüber, was bei einem Poetry Slam überhaupt erlaubt ist, wie das Publikum über die Auftritte entscheidet und warum heute Abend Menschen. Gleich ausführlicher, wir sprechen darüber, was bei einem Poetry Slam überhaupt erlaubt ist, wie das Publikum über die Auftritte entscheidet und warum heute Abend Menschen zwischen 18 und

Musik aus den 1980ern bei uns im Frühstücksradio. Boy Meets Girl mit Waiting for a Star to Fall. Es ist 14 Minuten nach 8. Gedicht, Kurzgeschichte, Spoken Word oder Stand-Up beim Poetry Slam kann nahezu jede Form eines selbstgeschriebenen Textes auf die Bühne gebracht werden. Drei Dinge sind allerdings entscheidend. Der Text muss selbst verfasst sein, Requisiten sind nicht erlaubt und nach spätestens 5 Minuten ist Schluss. Heute Abend treten im Ufer in Brunneck 10 Teilnehmerinnen und Teilnehmer aus ganz Südtirol beim Finale der Poetry Slam Landesmeisterschaft gegeneinander an. Organisiert wird der Wettbewerb von der Südtiroler Autorinnen- und Autorenvereinigung SAV. Darüber

0: spreche ich jetzt mit Eva Eichner. Sie ist Projektkoordinatorin und für die Organisation der Landesmeisterschaft verantwortlich. Guten Morgen nochmals, Frau Eichner.
1: Schönen guten Morgen.
0: Frau Eichner, heute Abend wird im UFO in Bruneck die Südtiroler Poetry Slam Landesmeisterschaft ausgetragen. Für alle, die noch nie bei einem Poetry Slam waren, was passiert dort eigentlich?
1: Sie haben schon die drei Regeln genannt, unter denen, also die Bedingungen sind, unter denen man auftreten darf auf einem Poetry Slam. Also eigentlich ist es ein Format, das allen Schreibenden oder allen mit einer Botschaft offen steht, eine Bühne. Es ist aber auch ein Wettbewerb und heute sogar eine Meisterschaft. Das heißt, diese 10 Texte, die wir da zu hören bekommen, werden von einer Jury bewertet. Und das Besondere am Poetry Slam ist, dass das keine Fachjury ist, die sich jetzt monatelang darauf vorbereitet hat, sondern dass Leute sind, die heute Abend im Publikum sich hinsetzen und dann Jurytafeln in die Hand bekommen und dann die Auftritte bewerten und auf diese Art und Weise dann auch den Landesmeister und die Landesmeisterin küren.
0: Nochmals zu diesen drei Regeln. Der Text muss selbst geschrieben sein, es gibt keine Requisiten und nur 5 Minuten Zeit. Was darf innerhalb dieser 5 Minuten auf die Bühne? Muss es ein Gedicht sein oder kann das auch eine Kurzgeschichte oder ein Stand-up sein?
1: Auf jeden Fall darf das Genannte alles sein, was Sie jetzt aufgezählt haben und noch viel mehr.
0: Zum Beispiel?
1: Es gibt eigentlich keine Grenzen. Also erst einmal kann es was Mehrsprachiges sein. Also in der Hinsicht sind keine Grenzen gesetzt, dass man zwischen den Sprachen variiert. Man darf auch, ich sage jetzt einmal, eine Sprache erfinden. Solange man sie selber erfindet oder solange das selbstgeschrieben ist, was man da macht, ist das erlaubt. Am häufigsten findet man schon Gedichte und Spoken Word Texte. Das ist eigentlich ein Format, das Spoken Word, das gesprochene Wort, das Poetry Slam schon, die Bühnensituation schon im Wort hat, diese Live-Performance. Aber ja, also es ist von, wie Sie gesagt haben, Kurzgeschichten über Texte, über auch sehr schnell gesprochene Texte, die schon Richtung Rap gehen, allerdings nicht gesungen sein dürfen in größten Teilen, sondern nur in Ausschnitten. Vieles möglich und ich bin gespannt, in welcher oder was heute auf der Bühne alles passieren wird.
0: Also es geht ums gesprochene Wort und nicht um Gesang. Und dann entscheidet, Sie haben es gesagt, nicht irgendeine Fachjury über die Auftritte, sondern Menschen aus dem Publikum. Wie funktioniert diese Bewertung genau?
1: Also vorab, also vor der Veranstaltung, allerdings erst wirklich am heutigen Abend und wir wissen auch noch nicht, wer in der Jury sein wird, verteilen wir, und das ist nicht nur ich in der Organisation, sondern ich organisiere das für die SAR gemeinsam mit Lene Morgenstern, verteilen wir in der Jury 7 Tafeln. Das sind Tafeln mit Kreide, wie man sie aus der Schule kennt. Und dann erklären wir vorab schon einmal kurz, wie diese Bewertung abzulaufen hat. Es ist nämlich wichtig, dass man den ganzen Abend, auch wenn man keine Fachjury ist, professionell ist und ähnlich bewertet, also alle Auftritte mit demselben Maß misst. Und dieses Maß wird ja mit 10 Punkten vergeben. Von 1 bis 10 kann man die Auftritte bewerten. Wie beim Skispringen oder beim Eiskunstlaufen wird sowohl die höchste als auch die niedrigste Wertung gestrichen. Und die Summe, die herauskommt, ist die Vergleichsgröße, mit der man die verschiedenen Auftritte misst. Es gibt eine erste Runde, wo alle 10 Finalistinnen und Finalisten auf der Bühne stehen werden. Und dann gibt es eine zweite Runde, in die nur die besten 3, also die 3, die von der Jury die höchsten 3 Summen bekommen haben. Und diese 3 messen sich dann wirklich noch einmal auf Italienisch sagt man Finalissima, in der Finalissima um den Titel und werden noch einmal von derselben Jury mit Punkten bewertet und am Ende die höchste Zahl gewinnt.
0: Zu den Teilnehmerinnen und Teilnehmern des Landeswettbewerbs. 10 aus ganz Südtirol stehen heute Abend im Finale und die Altersspanne ist bemerkenswert. Die jüngste ist 18, die älteste Teilnehmerin oder der älteste Teilnehmer 86 Jahre alt. Merkt man diesen Generationenunterschied auch bei den Texten und Themen auf der Bühne?
1: Das ist eine gute Frage, die man wahrscheinlich mit Ja beantworten kann. Wo das Alter spielt keine Rolle. Das finde ich auch so schön, dass das in Südtirol noch weniger eine Rolle spielt als in vielen Studierendenstädten, wo Poetry Slam sehr beliebt ist. In Südtirol trauen sich wirklich alle Altersgruppen auf die Bühne und sind auch heute vertreten, was sehr schön ist, weil das auch für die Szene repräsentativ ist in Südtirol. Natürlich ist die Lebensrealität einer frisch 18-Jährigen, ich glaube sogar, es ist eine 17-Jährige, unsere jüngste Teilnehmerin, eine andere als die einer 86-Jährigen. Aber auf der Bühne begegnen sich auch diese Realitäten und ja, ich finde auch eine 86-Jährige kann sehr jugendlich daherkommen und 25-Jährigen mal eine Zeit zu sagen, auch ein bisschen weise.
0: In den vergangenen Jahren, Frau Eichner, gab es Vorrunden. Heuer haben Sie erstmals mit einem Nominierungsverfahren und zusätzlich zwei sogenannten Wildcards gearbeitet. Warum haben Sie dieses System verändert und wie wurden die 10 Finalistinnen und Finalisten dann letztlich ausgewählt?
1: Also das war heuer eine Ausnahme. Das war auch jetzt vielleicht ein Versuch und nichts, was auf Wiederholung angedacht ist. Die Gründe möchte ich hier jetzt gar nicht nennen. Es gibt Gründe für diese Entscheidung und vielleicht kann ich mehr sogar zum Wildcard-Verfahren sagen als zum Nominierungsverfahren,
0: bitte, ja,
1: wo 8 aktive Poetinnen, die in der Szene aktiv sind, ausgewählt wurden und damit auch Leute, die vielleicht erst angefangen haben, vor kurzem eine Chance haben, in dieses Finale zu kommen, wie es mit einer Vorrunde der Fall gewesen wäre, haben wir eine Ausschreibung in der Szene und in der interessierten Community gemacht. Und dort konnten sich dann alle, die Bühnenpoesie machen, bewerben. Und aus diesen Bewerbungen wurden dann 2 Namen gelost, die jetzt ich möchte die auch gar nicht jetzt herausheben, weil die stehen ebenbürtig im Finale um den Titel des Landesmeisters und der Landesmeisterin.
0: Der Titel Südtiroler Poetry Slam Landesmeister oder Landesmeisterin ist durchaus begehrt, denn wer gewinnt, bekommt nicht nur einen Titel, sondern auch Nominierungen für gleich mehrere große Meisterschaften. Wohin kann die Reise für den Sieger oder die Siegerin dann weitergehen?
1: Es geht wirklich um etwas, nicht nur um einen Titel, sondern auch um eine Eintrittskarte. Und in Südtirol oder als Südtiroler haben wir tatsächlich eine sehr tolle Ausgangsposition, die nicht selbstverständlich ist. Nämlich darf der Landesmeister oder die Landesmeisterin Südtirol nicht nur bei den nationalen Meisterschaften, die heuer im September in Trient stattfinden werden, vertreten, sondern auch bei den österreichischen Meisterschaften, die in Klagenfurt stattfinden werden und bei den deutschsprachigen Meisterschaften, wo aus der Schweiz, Deutschland, Österreich und eben aus Südtirol sich die Szene, die ganze deutschsprachige Szene miteinander misst. Das ist ein riesiges Festival mit dutzenden Vorrunden, wo wirklich dieser Titel oder dieser Startplatz heiß begehrt ist. Und um den geht es heute.
0: Frau Eichner, bevor die 10 Finalistinnen und Finalisten antreten, gibt es noch einen besonderen Gast, den italienischen Freestyle-Poeten Antonio Amadeus Pinetti. Und dann gehören zu einem Poetry Slam offenbar nicht nur Texte. Lena Morgenstern führt als Master of Ceremonies durch den Abend. Roberto Dubaro und Helga Blankensteiner begleiten diesen Abend dann auch musikalisch. Wie wichtig ist diese ganze Inszenierung für die Atmosphäre eines Poetry Slam?
1: Für einen Poetry Slam grundsätzlich, glaube ich, braucht es das nicht. Da braucht es Leute mit selbstgeschriebenen Texten, die Lust haben, sie einander zu präsentieren. Für das Finale der Südtiroler Poetry Slam Landesmeisterinnenschaft ist es schon total schön, dass es nicht nur diese Bühne gibt, sondern drumherum unsere künstlerische Leitung, Lene Morgenstern, die das auch moderiert, eine ganze Show gebastelt hat. die eben also von einem Featuring Artist, das ist normal, Antonio Amadeus Binetti, eröffnet sozusagen den Abend, in dem er einen Text präsentiert, der dann probeweise bewertet wird vom Publikum. Das ist so eine Art Generalprobe nochmal für alle, auch für die Jury. Aber dann gibt es auch noch den amtierenden Landesmeister Nathan den Neißen, der außerhalb der Konkurrenz noch einmal einen Auftritt machen wird. Neben Antonio Amadeus Binetti haben wir also noch einen zweiten außerhalb der Konkurrenz stehenden Poeten auf der Bühne. Und die Musik von Roberto Tubaro und Helga Blankensteiner umrahmt das Ganze und begleitet das Ganze. Eigentlich umrahmen ist fast schon falsch, weil es eigentlich nur an Ebenen gewinnt und die Texte wirklich nicht nur ihren Moment bekommen, sondern auch, jetzt sage ich doch, Rahmen, den diese Show bietet. Also es ist wirklich ein kurzweiliger, künstlerisch anregender Abend, der da heute im UFO stattfinden wird.
0: Und zum Schluss ganz kurz, morgen um 20.30 Uhr, beziehungsweise heute, Entschuldigung, um 20.30 Uhr geht es in der UFO Arena los, voraussichtlich unter freiem Himmel. Warum sollte heute Abend jemand kommen, der bisher noch nie einen Poetry Slam erlebt hat?
1: Ich würde sagen, jemand, der noch nie einen Poetry Slam Wettbewerb erlebt hat, sollte kommen, weil er noch nie einen Poetry Slam Wettbewerb erlebt hat. Und ich glaube schon, dass einem etwas entgeht, wenn man das noch nie gesehen hat, einfach auch die Möglichkeiten der Sprache, die schon im Zentrum steht heute, von 10 total super Poetinnen und Poeten vorgetragen. Also es geht eben nicht nur um das Wort, es geht um das gesprochene Wort. Also das ist etwas, wo auch ich als Organisatorin noch nicht weiß, was genau uns erwartet. Es sind viele Zufallsmomente, es sind viele Situationen, die da entstehen werden, die man nicht berechnen kann. Und ich glaube, das ist etwas, was grundsätzlich sehr schön ist. Und warum man, wenn man schon öfter auf einem Poetry Slam ist, ich würde sagen, heute kommen sollte. Erstens, weil es das Finale der Südtiroler Poetry Slam Landesmeisterinnenschaft ist, aber auch, weil wir das beste Wetter wie bestellt, keine Wolke in Sicht in Bruneck. Und so soll es den ganzen Tag über sein. Und diese Open-Air-Situation ist für das Finale eine totale Neuigkeit. Hat auch bisher erst einmal in einer Vorrunde so stattgefunden. Und ich glaube, auch das ist etwas, was sehr besonders ist. Und also die UFO Arena ist ja wirklich auch ein wunderbarer Platz.
0: Eva Eichner von der Südtiroler Autorinnen- und Autorenvereinigung SAF. Über 5 Minuten Bühnenzeit, selbstgeschriebene Texte und einen Wettbewerb, bei dem am Ende das Publikum entscheidet. Vielen Dank. Das Finale der Südtiroler Poetry Slam Landesmeisterschaft beginnt heute Abend um 20.30 Uhr in der UFO Arena in Bruneck. Vielen Dank fürs Gespräch.
1: Danke Ihnen und allen einen schönen Tag.
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1: Der Völkerrechtler Hilbold fordert gegen die Änderung des Unterlandler Senatswahlkreises ein stärkeres Auftreten der SVP. Die USA drohen dem Iran mit wirtschaftlicher Isolierung. Das Wetter vorwiegend sonnig bei 33 bis 37 Grad. Der Völkerrechtsexperte Peter Hilbold hat in der Debatte um eine mögliche Abänderung des Senatswahlkreises Bozen-Unterland eine klare Positionierung der SVP. Nur so könne die internationale Absicherung greifen, sagte Hilbold im Rheinsüdtirol-Morgengespräch. Wenn es innerhalb der SVP unterschiedliche Positionen gäbe, sei es politisch undenkbar, dass Österreich als Schutzmacht interveniert. Der Versuch, den Wahlkreis Bozen-Unterland abzuändern, um politische Posten zu vergeben, ist für Hilbold demokratiepolitisch nicht akzeptabel. In Dorftirol ist ein deutscher Tourist tödlich verunglückt. Der 58-jährige Wanderer aus Bayern konnte gestern Abend unterhalb der Muthöfe nur mal tot geborgen werden. Für die 20 Bergretter und 25 Feuerwehrleute war der Einsatz im ausgesetzten und schwer zugänglichen Gelände in der Dämmerung äußerst schwierig. Auch Hunde und Drohnen wurden bei der Suche eingesetzt. Der Leichnam wurde schließlich per Seilwinde und Hubschrauber geborgen. Im Einsatz standen auch die Carabinieri und die Notfallseelsorge. In Ahornach in Sant'Intaufers ist in der Nacht ein Mehrfamilienhaus in Brand geraten. Verletzt wurde niemand. Mehrere Feuerwehren wurden gegen 2:30 Uhr alarmiert, weil der Dachstuhl Feuer gefangen hatte. Den 100 Wehrleuten gelang es, die Ausbreitung des Feuers auf das gesamte Haus zu verhindern. Zudem wurde das Dach abgebaut, um Glutnester sowie einen Brand in der Dachisolierung zu bekämpfen. Die Brandursache ist nicht bekannt. Die USA haben beispiellose wirtschaftliche Maßnahmen gegen den Iran angekündigt. Finanzminister Scott Bessent sprach von einer wirtschaftlichen Isolierung des Landes, wie sie die Welt noch nie gesehen habe. Washington habe die volle Kontrolle über die Straße von Hormuz und werde nicht zulassen, dass Waren in die iranischen Häfen einlaufen oder sie verlassen. In der Nacht wurden 2 Schiffe des staatlichen emiratischen Ölkonzerns in der Straße von Hormuz angegriffen. Die Vereinigten Arabischen Emirate machen den Iran für den Angriff verantwortlich. In Großbritannien ist der Rechtspopulist Nigel Farage erneut ins britische Parlament gewählt worden. Der Chef der Partei Reform UK gewann die Nachwahl im Wahlkreis Clacton. Die Nachwahl hatte Farage durch einen Verzicht auf sein Parlamentsmandat selbst ausgelöst. Der Deutsche Bauernverband rechnet aufgrund der anhaltenden Trockenheit in diesem Jahr mit erheblichen Ernteeinbußen. Im Süden Deutschlands sei ein totaler Ernteausfall nicht auszuschließen. Betroffen seien besonders die Weizen- und Rapsproduktion. Von Reis Südtirol hörten Sie Nachrichten, Redaktion Hannes Senfter.
2: Guten Tag, wünscht Barbara Widotta aus der Landesverkehrsmeldezentrale. Es ist noch ruhig auf Südtirol Straßen, Störungsmeldungen liegen uns keine vor. Gute Fahrt!
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3: 4 Minuten nach 8:30. Wie wird das Wetter heute am Freitag, 14. August? Ein Blick auf die Wetterkameras im Land zeigt heute wieder blauen Himmel, wohin das Auge reicht. Hochsommerlich und heiß wird es. Wie heiß es heute wird und wie ungetrübt der Sonnenschein sein wird, diese Informationen bekommen wir nun von Günter Geier vom Landeswetterdienst. Hallo und guten Morgen.
4: Guten Morgen.
3: Der Sommer zeigt sich derzeit von seiner besten Seite. Bleibt es auch heute den ganzen Tag sonnig?
4: Ja, die Sonne scheint heute im ganzen Land und das den ganzen Tag. Vielfach ist es wolkenlos, nur am Nachmittag können sich ein paar harmlose Quellwolken bilden.
3: Und wir werfen auch einen Blick auf das Thermometer. Wie schaut es bei den Temperaturen heute aus?
4: Ja, die Augustsonne heizt wieder kräftig ein. Wir erwarten heute ähnliche Höchstwerte wie gestern von 33 bis 37 Grad in den Tälern. Und sehr warm ist es auch auf den Bergen. In 2000 Metern Werte um 22 Grad.
3: Und dann wäre noch der Ausblick auf morgen Samstag und den Sonntag sowie auch auf das Wetter in der kommenden Woche. Wie geht's in den nächsten Tagen weiter?
4: Ja, morgen am Feiertag und am Sonntag scheint zunächst verbreitet die Sonne. Erste Gewitter sind dann morgen Nachmittag möglich und am Sonntagnachmittag werden sie dann häufiger. Die Temperaturen, die erreichen morgen noch einmal bis zu 37 Grad, am Sonntag dann ein paar Grad weniger, es bleibt aber schwül.
3: Vielen Dank, Günter Geier vom Landeswetterdienst, für diesen Blick aufs Wetter.
4: Gerne, auf Wiederhören.

0: Einen schönen guten Morgen zurück im Frühstücksradio von Radio Südtirol. Wir haben es 8:50. Wir blicken auf unser Fernsehprogramm von heute Abend. Seit 2 Jahrzehnten verwandelt sich Schluderns im Oberfinchgau jeden Sommer in eine Bühne der Geschichte. Nächstes Wochenende ist es wieder soweit. Aber bis alle Kulissen und Zelte stehen, müssen die freiwilligen Helfer und Vereinsmitglieder ordentlich zusammenhelfen, erklärt Mirko Stocker.
1: Heinz sind so zwischen 150 und 200 Leute da, die das tun, was das Fest eigentlich ausmacht. Das sind die schönen Sachen, die wir da aufstellen, wie die Türme, eben wie die Bühnen und die Kamelzäune und die Rostkuppeln und das ganze Zeug. Das ist ganz eine besondere Stimmung, die da ist. Die Leute lachen viel, die Leute reden viel miteinander, sie hangen viel miteinander und arbeiten viel miteinander. Und wenn man viel arbeitet miteinander und auch so schwere Sachen muss, dann wie da, wo man schlüpfen muss oder so, das schweißt dann schon zusammen. Und ja, wir alle, glaube ich, mögen das voll gerne, was wir dort tun.
0: Hinter dem mittlerweile internationalen Event steht eine Dorfgemeinschaft, die mit enormen ehrenamtlichen Engagement organisiert, unterstützt und verbindet. Edwin Link, der Präsident der Südtiroler Ritterspiele, schaut stolz auf die 2 Jahrzehnte zurück.
2: Klar sind wir heute ein bisschen professioneller aufgestellt. Wir wissen, auf was wir den Sinn lassen. Die ersten Jahre ist schon ein bisschen abenteuerlich gewesen, wo wir nicht so recht gewusst haben, was auf uns zukommt. Bei den ersten Ritterspielen haben wir vielleicht 300-400 Schausteller gehabt. Mittlerweile sind es über 2000. Das sind schon mittlerweile ganz andere Dimensionen. Auf dem Platz, trotzdem haben wir gerade mal 8 Hektar gebraucht. Heute sind wir schon fast beim Dreifachen.
0: Warum die Südtiroler Ritterspiele nach wie vor Begeisterung finden, dazu hat Lars Gabele, Moderator der Ritterspiele, eine einleuchtende Erklärung für sich gefunden.
3: Das Mittelalter ist ganz berührend dadurch, dass es uns alle entschleunigt. Dass es uns zurückbringt auf den Kern. Wie ist es, wenn ich mal meinen Kaffee über dem Feuer braten oder kochen muss? Wie ist es, wenn ich selber koche über dem Feuer? Wie ist es, im Zelt zu übernachten? Und ich glaube, das entschleunigt die Menschen. Das bringt sie wieder aufs Wesentliche zurück, was heute oft fehlt. Und ich glaube, deshalb ist es auch so friedlich und sind die Leute so gechillt.
0: Die Südtiroler Ritterspiele als Ort der Entschleunigung und als Begegnungsort von ganz unterschiedlichen Menschen. 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

0: Madonna mit Papa Don't Preach, einer ihrer großen Hits aus dem Jahr 1986, ein Song, der damals zwischen Abtreibungsgegnern und Abtreibungsbefürwortern durchaus für Diskussionen sorgte und längst zu den Klassikern der Popgeschichte gehört. Willkommen hier bei uns im Frühstücksradio von Radio Südtirol, 13 Minuten vor 9. Heute setzen wir uns ins Auto, drehen den Schlüssel um und fahren los. Ende des 19. Jahrhunderts ist das noch ein kleines Abenteuer und in Paris sorgt es für ordentlich Wirbel. Am 14. August 1893 zieht die Polizei schließlich die Konsequenzen und führt die erste Fahrprüfung der Welt ein. Was die ersten Autofahrer dafür alles können mussten, erzählt Noemi Bonnell.
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2: Auf den Pariser Straßen ist gegen Ende des 19. Jahrhunderts die Hölle los. Pferdefuhrwerke, Fahrräder, Handkarren, Fußgänger und dazwischen plötzlich diese neumodischen Benzinkutschen. Sie sind laut, schnell und faszinierend und vor allem eine junge, wohlhabende und technikbegeisterte Schicht hat ihren Spaß daran.
3: Denen ging es nicht darum, von A nach B zu fahren im Alltag, denen ging es auch nicht um eine Urlaubsreise, denen ging es nicht um Geschäftsverkehr. Die wollten wirklich diese Abenteuermaschine ausprobieren.
2: Erzählt Frank Steinbeck, Verantwortlicher im Bereich Straßenverkehrs des Deutschen Technikmuseums in Berlin. Man fährt Rennen, rast durch die Stadt und macht Ausflüge aufs Land. Dort sind die Straßen noch nicht asphaltiert, die Autos wirbeln Staub auf und manchmal erwischt es auch ein Huhn oder schlimmer noch ein Kind. Die Landbevölkerung ist wenig begeistert. Es werden Nägel auf die Straßen gestreut, Autofahrer verprügelt oder sogar Seile über die Fahrbahn gespannt. In Paris reicht es dem Polizeipräsidenten Louis Le Pen schließlich. Er will Ordnung in das neue Chaos bringen und führt am 14. August 1893 die weltweit erste Fahrprüfung ein. Gleichzeitig bekommen die Autos ein Nummernschild. Damit soll auch verhindert werden, dass sich Fahrer nach einem Unfall einfach davonmachen. Die Prüfung selbst klingt aus heutiger Sicht erstaunlich simpel. Die angehenden Autofahrer müssen ihr Fahrzeug starten, eine Runde um den Block fahren, lenken und bremsen. Doch gerade das Anlassen war damals gar nicht so einfach.
3: So ein Auto hatte noch keinen elektrischen Anlasser. Also man konnte nicht einfach auf den Knopf drücken oder an einem Zündschlüssel drehen. Nein, man musste das händisch und mit Muskelkraft machen. So ein Motor hat ja eine Kompression, hat Rückschläge. Man kennt das vielleicht noch vom Ankicken eines Motorrades. Und da konnte man sich auch im schlimmsten Fall den Arm brechen.
2: Was die zukünftigen Fahrer noch zeigen müssen, ist das sogenannte Reifenflicken. Denn Reifenpannen sind keine Seltenheit. Nägel und Hufeisen auf den Straßen sorgen dafür. Die Prüfung testet aber nicht nur technische Fähigkeiten. Die Prüflinge müssen unterschreiben, dass sie sich ihrer Verantwortung bewusst sind, niemanden behindern und umsichtig fahren werden. Denn mit dem Auto taucht plötzlich eine ganz neue Frage auf. Wem gehört eigentlich die Straße? Bisher teilten sich alle den Platz, doch die neue Maschine beansprucht immer mehr Raum. So wird ausgerechnet das Auto, das für seine Besitzer vor allem Freiheit bedeutet, zunächst zum Symbol für Rücksichtslosigkeit und Chaos. Die erste Fahrprüfung vom 14. August 1893 ist also der Beginn einer langen Geschichte. Von der wilden Abenteuermaschine zum alltäglichen Verkehrsmittel, von chaotischen Straßen zu Verkehrsregeln, Führerscheinen und Ampeln. Doch eine Sache bleibt bis heute unverändert. Das kleine Gefühl von Freiheit, wenn man einsteigt, den Motor startet und einfach losfährt.
0: Ja, und seit jenem 14. August ist tatsächlich viel passiert. 133 Jahre Automobilgeschichte. Aus der Benzinkutsche ist ein selbstverständlicher Teil unseres Alltags geworden und aus der kleinen Prüfung von damals ein ziemlich umfangreicher Führerschein. Das Gefühl, selbst am Steuer zu sitzen und einfach losfahren zu können, ist dabei geblieben, auch wenn der Sound von damals heute ganz anders klingt.
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0: ganz sanfte und verträumte Klänge einer der bekanntesten Softrock-Balladen der 1970er, Barry Manilow mit Mandy. Willkommen im Frühstücksradio von Rö Südtirol. Und damit sind wir im letzten Teil unseres Frühstücksradios angekommen, einer, der schon bereitsteht. Und Sie anschließend in Richtung Wochenende zu begleiten, ist Theo Hendrich. Schön, dass du da bist, Theo.
1: Ja, einen schönen guten Morgen allerseits. Hallo.
0: Theo, morgen ist der 15. August. Bei uns in Südtirol ist das der Hoch- unser Frauentag. In Italien heißt der Tag bekanntlich Ferragosto. Weißt du eigentlich, woher der Name Ferragosto ursprünglich kommt?
1: Nein, wenn du mich so direkt fragst, muss ich ganz ehrlicherweise sagen, wo rein der Begriff Ferragosto als solcher kommt, nein.
0: Hat nichts mit Eisen zu tun, also ja. Ferro, sondern tatsächlich geht der Name bis auf den römischen Kaiser Augustus zurück. Der August hat ja auch den Namen von Kaiser Augustus. Die Feria Augusti, also die Ruhe- oder Festtage des Augustus, wurden bereits in der Antike im August begangen. Aus diesem lateinischen Namen Feriae leitet sich natürlich auch unser Wort Ferien her. Also das waren die Ferientage des Augustus sozusagen, und deswegen heißt es Ferragosto.
1: Haben wir wieder was dazugelernt, schön.
0: Ja, ich habe müssen nachschauen und nachlesen, weil ich hatte immer im Kopf, das hat irgendwas mit Eisen zu tun, aber das stimmt überhaupt nicht. Das hat viel einen tieferen Ursprung. Aber was ganz anderes, jetzt zu deinem Treffpunkt. Da gibt es heute was Besonderes zu gewinnen.
1: Das gibt es immer im Treffpunkt, was Besonderes zu gewinnen. Aber heute gibt es einen richtig tollen professionellen Tennisschläger zu gewinnen. Also alle Tennisprofis, die heute zuhören, aufgepasst. Ab 20 vor 11 gibt es diesen außergewöhnlichen Schläger zu gewinnen.
0: Ja, dann Theo, sage ich mal herzlichen Dank. Ab 9 Uhr gleich nach den Nachrichten übernimmst du hier bei uns im Radio und begleitest unsere Hörerinnen und Hörer durch den Freitagvormittag. Ich darf mich an dieser Stelle verabschieden. Franz Waschkler war verantwortlich für die Tontechnik und mein Name ist Thomas Siegmund. Kommen Sie gut durch diesen Freitag und schon jetzt einen schönen Hoch unser Frauentag und ein erholsames Ferragosto-Wochenende. Bis zum nächsten Mal im Frühstücksradio von Rhein-Südtirol.

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1: Der Völkerrechtler Hilbold fordert gegen die Änderung des Unterlandler Senatswahlkreises ein stärkeres Auftreten der SVP. Die USA drohen dem Iran mit wirtschaftlicher Isolierung. Das Wetter: vorwiegend sonnig bei 33 bis 37 Grad. Der Völkerrechtsexperte Peter Hilbold fordert in der Debatte um eine mögliche Abänderung des Senatswahlkreises Bozen-Unterland eine klare Positionierung der SVP. Nur so könne die internationale Absicherung greifen, sagte Hilbold im Rai-Südtirol-Morgengespräch. Wenn es innerhalb der SVP unterschiedliche Positionen gäbe, sei es politisch undenkbar, dass Österreich als Schutzmacht interveniert. Der Versuch, den Wahlkreis Bozen-Unterland abzuändern, um politische Posten zu vergeben, ist für Hilbold demokratiepolitisch nicht akzeptabel. In Dorftirol ist ein deutscher Tourist tödlich verunglückt. Der 58-jährige Wanderer aus Bayern stürzte laut Bergrettung in steilem Gelände unterhalb der Muthöfe 150 Meter ab. Er konnte gestern Abend nur mehr tot geborgen werden. Für die 20 Bergretter und 25 Feuerwehrleute war der Einsatz in der Dämmerung im ausgesetzten und schwer zugänglichen Gelände äußerst schwierig. Auch mit Hunden und Drohnen wurde gesucht. Der Leichnam wurde per Seilwinde und Hubschrauber geborgen. Im Einsatz standen auch die Karabinieri und die Notfallseelsorge. Die USA haben beispiellose wirtschaftliche Maßnahmen gegen den Iran angekündigt. Finanzminister Scott Bessent sprach von einer wirtschaftlichen Isolierung des Landes, wie sie die Welt noch nie gesehen habe. Washington habe die volle Kontrolle über die Straße von Hormus und werde nicht zulassen, dass Waren in die iranischen Häfen einlaufen oder sie verlassen. In der Nacht wurden zwei Schiffe des staatlichen emiratischen Ölkonzerns in der Straße von Hormus angegriffen. Die Vereinigten Arabischen Emirate machen den Iran für den Angriff verantwortlich. In Großbritannien ist der Rechtspopulist Nigel Farage erneut ins britische Parlament gewählt worden. Der Chef der Partei Reform UK gewann die Nachwahl im Wahlkreis Clacton. Die Nachwahl hatte Farage durch einen Verzicht auf sein Parlamentsmandat selbst ausgelöst. Der Deutsche Bauernverband rechnet aufgrund der anhaltenden Trockenheit in diesem Jahr mit erheblichen Ernteeinbußen. Im Süden Deutschlands sei ein totaler Ernteausfall nicht auszuschließen. Betroffen seien besonders die Weizen- und Rapsproduktion. Die neue EU-Verpackungsverordnung bringt Kleinunternehmen an die Grenze des Machbaren. Der Kosten- und Bürokratieaufwand sei dadurch so groß, sagt Lukas Biechler, Berater der Handelskammer, dass kleinere Betriebe ankündigen, Bestellungen aus anderen EU-Ländern nicht mehr anzunehmen. Betroffen sind vor allem Lebensmittelvermarkter, so Biechler. Große Unternehmen mit einer Handvoll von Produkten könnten den zusätzlichen Bürokratieaufwand bewältigen. Seit dem 12. August ist die EU-Verpackungsverordnung in Kraft. Das bedeutet, ihre Regeln gelten bereits. Da aber bisher noch keine Sanktionierungsdekrete für Zuwiderhandlungen existieren, können derzeit auch noch keine Strafen ausgestellt werden. In Ahornach in Sint-Taufers ist in der Nacht ein Mehrfamilienhaus in Brand geraten. Verletzt wurde niemand. Mehrere Feuerwehren wurden gegen 2:30 Uhr alarmiert, weil der Dachstuhl Feuer gefangen hatte. Den 100 Wehrleuten gelang es, die Ausbreitung des Feuers auf das gesamte Haus zu verhindern. Zudem wurde das Dach abgebaut, um Glutnester sowie einen Brand in der Dachisolierung zu bekämpfen. Die Brandursache ist nicht bekannt. Das Wetter. In der Früh und am Vormittag bleibt es heute meist wolkenlos. Auch am Nachmittag zeigen sich nur wenige Haufen Wolken. Es bleibt heiß bei Höchstwerten von 33 bis 37 Grad. Auch morgen, zu Maria Himmelfahrt, scheint verbreitet die Sonne. In der zweiten Tageshälfte sind Gewitter nicht ausgeschlossen. Die Temperaturen gehen leicht zurück. 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Redaktion Verena Volker.
2: Einen schönen guten Morgen wünscht Deborah Gärtner aus der Landesverkehrsmeldezentrale. Von der Brenner Autobahn wurden uns keine Störungen gemeldet und freie Fahrt haben sie momentan auch auf den anderen Hauptstraßen Südtirols. Gute Fahrt!
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3: Einen schönen Vormittag gemeinsam mit Stefan Piazzi. Er begleitet uns an der Technik heute. Am Tag vor dem Feiertag, hoch unser Frauentag. Wir steuern sozusagen dem absoluten Sommerhöhepunkt entgegen. Wettertechnisch passt eigentlich auch alles für heute und morgen. Und jetzt im Treffpunkt haben wir auch viele Themen, die sich ein klein wenig schon Richtung Wochenende richten. Aber zunächst werden wir einen kennenlernen, der eine ganz besondere Vorliebe hat. Einmal eine Frage an Sie. Welches ist Ihr Lieblingstier? In der Regel hört man da ja ein Hund oder eine Katze. Vielleicht ist es ein Papagei. Viele nennen auch Delfine als ihre Lieblingstiere. Er hat eine ganz andere Vorliebe.
4: Meine Lieblingsschlange ist die Hornotter. Da habe ich 2 Jahre meines Lebens eine Studie gemacht und da sind wir eben die Tiere näher beobachten gegangen. Und ja, was mich da fasziniert hat, jedes Mal, wenn ich hingegangen bin und da eine gefunden habe, das hat wieder mehr Fragen aufgeworfen, als wir Fragen beantwortet.
3: Ein Lieblingstier, die Hornotter. Ja, diese Vorliebe für Amphibien und Reptilien, die teilen nicht alle, aber diese Leidenschaft hat ihn zum Präsidenten des Südtiroler Herpetologenvereins gemacht. Woher diese Leidenschaft kommt und wie er diese Leidenschaft begründet, das wird er uns erzählen in einem ausführlichen Gespräch und zwar gleich hier bei uns im Treffpunkt. Schön, dass Sie mit dabei sind. Schön, dass wir gemeinsam diesen Vormittag gestalten werden. Gemeinsam zum Beispiel auch mit Blondie, jetzt hier mit The Tide is High. Uns allen einen schönen Vormittag.

0: Treffpunkt Reise Südtirol heute am Freitag, 14. August. Schönen und angenehmen Vormittag. Er rettet zum Beispiel Kröten vor dem sicheren Tod auf der Straße. Er kommt zur Hilfe, wenn bei Ihnen zu Hause mal eine Schlange auftauchen sollte und Sie einfach nicht wissen, wie damit umgehen. Ivan Blasinger ist der Gründer und Präsident des Südtiroler Herpetologenvereins und hat eine besondere Vorliebe für Amphibien und Reptilien. Kaum einer, der sich in Südtirol besser auskennt in diesem Bereich als er. Begonnen hat bei ihm das Ganze in der Kindheit mit seinem Opa. Wie und wann, das hat er in einem Gespräch meiner Kollegin Gertrud Brenn erzählt.
1: Das ist so entstanden, dass als Kleinkinder, 7, 8 Jahre, bin ich mit dem Bruder oft unterwegs gewesen. Und wir waren oft beim Opa daheim und bei der Oma in Siebenach. Und wenn wir dem der Oma zu lästig geworden sind, hat sie gesagt, geh mit der Riffel. Und dann hat uns der Opa August genommen. Und dann sind wir gemeinsam zum Margaretenbach spazieren gegangen. Und da sind wir noch in der braunen Suppe schwimmen gegangen. Das kann man sich heutzutage nicht mehr so gut vorstellen. Und da drinnen hat es wie gewatzelt. Da drinnen war die Gelbbauchunke daheim. Also das ist so ein kleiner Krackel mit einem gelben, gefleckten Kröte. Bauch. Ja, so etwas Ähnliches. Und Ringelnattern waren daheim. Und da ist ein bisschen die Leidenschaft entstanden. Der Opa war da sehr naturverbunden. Und da ist mir eigentlich dann langsam der Gedanke entstanden, ich möchte Förster werden, weil als Kind hat man gewollt Förster werden. Und eigentlich so ist ein bisschen die Liebe zu diesen Tieren entstanden.
2: Aber hat er die Tiere alle gekannt oder hat er euch das näher gebracht oder ist er einfach nur mit euch dahin? Der Rest ist dann ihre Geschichte?
1: Er ist mit uns dahin gegangen. Also er hat nicht gewusst, dass das die Gelbbauchunke ist oder die Ringelnatter. Das hat er nicht gewusst.
2: Aha. Da haben Sie sich dann interessiert. Mhm. Gibt es eine Lieblingsschlange?
1: Meine Lieblingsschlange ist die Hornotter. Da habe ich 2 Jahre meines Lebens eine Studie gemacht. Und da sind wir eben die Tiere näher beobachten gegangen. Und ja, was mich da fasziniert hat, jedes Mal, wenn ich hingegangen bin und da eine gefunden habe, das hat wieder mehr Fragen aufgeworfen, als wir Fragen beantwortet.
2: Das ist sehr spannend.
1: Ja, das ist sehr spannend.
2: Und wo gibt es die? Gibt es die bei uns in Südtirol? Ja, ja.
1: Die gibt es in Südtirol, die ist auch sehr stark bedroht. Und die gibt es zwischen Auer und Bozen.
2: Die giftigste, die es bei uns in Südtirol gibt?
1: Die Aspisviper ist die Schlange, die am giftigsten ist, weil sie am meisten Gift hat. Das heißt, sie ist die größte Schlange. Sie wird bis zu 70 cm groß. Aber die Vorfälle, die am meisten passieren in Südtirol, ist eben die Kreuzotter, weil die eben am häufigsten vertreten ist. Die hat praktisch eine Vorliebe für alle Lebensräume. Und eben meistens die Vorfälle mit ihr passieren. Aber da macht es eigentlich bitte keine Sorgen. Da passieren 3 bis 4 Bisse jährlich in Südtirol. Also das ist ein Bagatell, das ist nichts. Wenn wir bedenken, wie viele Leute eigentlich in Südtirol spazieren und wandern gehen, wie viele Touristen kommen.
2: In welchem Fall beißt mich denn die Schlange? Wenn ich auf sie drauf trete oder wenn ich nur vorbeispaziere?
1: Ich vergleiche das allem, wenn ich auf jemanden aufgetreten hätte, dann wäre er auch nicht dankbar und hätte mich auch zurückbeißen. Nicht? Und meistens passieren aber die Unfälle, wenn man eingreift, wo man nicht sieht. Zum Beispiel, wenn man auf Granden geht oder Pilzklaben oder in Holz arbeitet, dann greift man oft gerne rein, wo man nicht sieht. Die Schlange erschrickt und als erste Reaktion ist eben ein Biss. Aber meistens eben ein Trockenbiss, kein Giftbiss. Also die Schlange kann ja entscheiden, ob sie ein Gift einspritzt oder nicht. Und die ersten Bisse bei Giftschlangen sind meistens sogenannte Trockenbisse. Und das können wir auch sagen, weil wir sie oft hantieren. Und wir haben gesehen, wenn sie zu ihnen beißen, dass sie eben kein Gift absondern.
2: Also von Haus aus sind sie nicht böse oder wollen töten? Vor
1: Absolut.
2: Allem nicht Menschen, nicht. Sondern wenn, dann irgendwas, das sie dann essen, oder?
1: Also das Gift brauchen sie ja, um zu essen, um die Maus zu töten, die Eidechse und so weiter. Also sie verbrauchen das nicht gern mit uns, weil es a sehr energieaufwendig ist, das Gift zu produzieren.
2: Wie viele Schlangenarten gibt es denn verschiedene in Südtirol?
1: In Südtirol, nach heutigem Wissensstand, sind 8 Schlangenarten vertreten.
2: Nur? Das ist nicht viel.
1: Ja, also 3 Giftarten und 5 ungiftige. Also die 5 Nattern und die 3 Fippernorden.
0: Ivan Blasinger war das im Gespräch mit Kollegin Gertrud Brenn. Er ist ein bekannter Südtiroler Herpetologe und auch Naturvermittler, der sich eben intensiv für den Schutz und die Erforschung von Reptilien und Amphibien einsetzt. Ja, und wenn Sie wollen, können Sie ihn noch besser kennenlernen. 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

0: Schönen Vormittag aus der Landesverkehrsmeldezentrale. Ich bin Manuel Scutellaro. Auf der Pustertaler Staatsstraße bei St. Sigmund staut es in beiden Richtungen nach einem Unfall. Und wegen Überlastung kommt es zu Kolonnenverkehr und Stau auch in Richtung Innichen, abschnittsweise zwischen Bruneck und Percha sowie zwischen Welsberg und Toblach. Kommen Sie gut und sicher ans Ziel.
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2: Ja, ein traumhafter Tag, kann man wirklich sagen. Heute der Vormittag wolkenlos im ganzen Land. Am Nachmittag bilden sich ein paar Schleierwolken. Die allerdings bleiben harmlos. Also Gewitter sind heute auch keine zu erwarten. Bei Höchstwerten zwischen 30 und 37 Grad. Also wirklich sommerlich heiß. Auch morgen der Samstag ist vielversprechend. Am Vormittag nahezu wolkenlos im ganzen Land. Am Nachmittag dann wieder ein paar Haufen Wolken. Vielleicht können da und dort morgen am Nachmittag vereinzelt ein paar Gewitter niedergehen. Ist nicht auszuschließen, wie gesagt, erst am Nachmittag gegen Abend hin. Es bleibt sommerlich heiß, zwischen 29 und 37 Grad. Etwas instabiler wird es am Sonntag. Der beginnt zwar am Vormittag freundlich und sonnig, am Nachmittag etwas intensivere Quellwolkenbildung, aus denen dann immer wieder ein paar Gewitter hervorgehen können. Die Temperaturen sinken aber nicht wirklich ab. Die pendeln sich ein am Sonntag zwischen 27 und 35 Grad.

0: Der Mark Forster mit Chöre bei uns im Treffpunkt heute am Freitag. Und haben Sie gerade ein Telefon in Ihrer Nähe? Denn wir machen uns jetzt wieder auf Spurensuche, und zwar ein Dialektalwort.
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0: Die Agnes Mittig, sie kommt aus dem Hochbustertal, hat für uns wieder ein richtig uriges Dialektalwort. Was hat sie uns denn für heute wohl mitgebracht?
2: Schwertern. Schwertern.
0: Schwertern, sagt sie. Schwertern. Was kann damit wohl gemeint sein? Mit diesem Begriff Schwertern. Wenn Sie eine Vermutung haben oder wenn Sie es auch wissen, rufen Sie an, spielt überhaupt keine Rolle. Allein schon durch den Anruf sind Sie qualifiziert für unseren Besuch hier im Funkhaus, denn aus all den Anrufern werden nämlich am Ende dieses Sommerspiels einige ausgelost und die dürfen dann zu uns ins Funkhaus kommen mit einer schönen Führung durch alle Studios und damit Sie mal so sehen, wie wir hier arbeiten. Aber davor eben, wie gesagt, anrufen. Schwertern, was könnte das wohl bedeuten? 83 mal die 0, 144, 77 ist unsere gebührenfreie Nummer. Nochmal, 83 mal die 0, 144, 77. Schwertern.

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1: Ja, und wie wird sie jetzt wohl sagen? Ich sag hallo, schönen Vormittag zur Emma. Die ruft uns aus St. Sigmund im Pustertal an. Emma, hallo, schönen Vormittag.
2: Guten Morgen, ja, schönen Vormittag, gleichfalls.
1: Emma, wir haben gerade vorhin...
2: Ich habe eine Lautstärke bei der Musik, da fliegen mir die Ohren weg.
1: Sollen wir uns ein bisschen läutieren, die Musik? Machen wir sie ein bisschen stiller. So, jetzt geht's besser, ja. Oder? Ja, gut. Ja, okay, fein. Ja. Liebe Emma, wir haben gerade vorhin im Verkehrsfunk gehört, dass es in St. Sigmund einen Unfall gegeben hat und Stau ist. Haben Sie da was mitbekommen zufällig?
2: Nein, ich habe von der Nachbarin gehört, aber sich dann eigentlich im Verkehrsfunk nicht gehört.
1: Aber Sie haben genau zum richtigen Zeitpunkt zugehört, weil Sie das Dialektalwort von der Agnes Mittig gehört haben, und zwar das Tschwerkern. Ne?
2: Ja.
1: Ist Ihnen dieser Begriff geläufig?
2: Ja, Tschwerkern, Türken, also komisch spielen, also sagen wir es.
1: Ja.
2: Der Tschwerkert, also dahin ist, dass er. Ich sag, dass ich über die Augen vier Sekunden.
1: Wie beim Gehen? Also, dass er stolpert, dass er ein bisschen. Oder?
2: Ja, also unsicher gehen, also, wie soll ich sagen? Ja.
1: Der tscherwengelt das so um, oder?
2: Ja, ja.
1: Ja, ich hätte jetzt auch auf eine so Tätigkeit, so etwas in der Art getippt, aber ich muss fairerweise zugeben, genau exakt weiß ich es auch nicht, aber also irgendwie in die Richtung hätte ich es jetzt so gedacht. Ich würde jetzt vorschlagen, dass uns die Agnes Mittig einfach mal genau erklärt, was mit dem Tschwerkern gemeint ist.
3: Tschwerkern sagt man bei uns in Hachbustertal, viel langsam arbeiten oder viel unnötiges Lamentieren.
1: Unnötiges Lamentieren oder langsames Arbeiten?
2: Langsam arbeiten, ja.
1: Der
2: hat keinen Schwung.
1: Der suhndelt umeinander, oder? Der suhndelt.
2: Ja, ja.
1: Das ist also bei mir so.
2: Der fährt um mich um und tut nicht viel.
1: Genau, gell? Der suhndelt leise umeinander.
2: Ja.
1: Ja, liebe Emma, danke, hat Spaß gemacht. Haben wir beide ein bisschen etwas dazugelernt, Tschwerkern. Wir beide sind zügig vorangekommen, haben da nicht herumgetschwerkert, gell?
2: Ja, nein, wir haben es ganz gut. Jetzt sage ich Ihnen natürlich ein letztes Wort. Wissen Sie, was ein Pforfel ist?
1: Ein Pforfel?
2: Ja.
1: Ein Pforfel? Nein, sagen Sie es mir.
2: Können Sie ja morgen die Leute fragen, ob Sie wissen, was ein Pforfel ist.
1: Ja, also erklären Sie es mir mal. Man muss ja vorher wissen, wenn es so Unanständiges ist. Emma, was soll ich denn da tun?
2: Nein, es ist nichts Unanständiges.
1: Also,
2: überhaupt nicht.
1: Na, also was dann?
2: Farne.
1: Bitte?
2: Farnkraut.
1: Das Farnkraut. Ah, das Farnkraut. Aha.
2: Ja.
1: Wie sagt man nochmal genau?
2: Pforfel.
1: Aha, gut. Hätte ich nicht gewusst.
2: Ja, das ist früher zu allem geholfen, weil wir haben ordentlich Farnkraut für die Hände da.
1: Aha.
2: Sonst sind die leise.
1: Aha, genau. Ja, genau. Der Pforfel holen, ja. Liebe Emma, danke, da haben wir doppelt was dazu gelernt. Hat Spaß gemacht mit Ihnen und ich wünsche Ihnen noch einen schönen Tag. Servus.
2: Danke, gleichfalls. Auf Wiedersehen.

0: John Miles mit diesem legendären Song Music Was My First Time aus dem Jahre 1976, auch schon wieder 50 Jahre her, unglaublich. Wenn in Schloderns alljährlich im August die Südtiroler Ritterspiele beginnen, dann reisen hunderte Darstellerinnen und Darsteller aus ganz Europa an, um am Fuße der Kurburg das Mittelalter lebendig werden zu lassen.
1: Also Schloderns wird ohne Ritterspiele auch leben, aber war ein bisschen ärmer ohne Ritterspiele. Es ist sicher das Event, das ganze Dorf zusammenschweißt, das ganze Dorf zusammenhilft, wo wir als eine Einheit auftreten. Und hat auch dazu beitragen zu, nehmen wir mal, bessere Beziehungen zu den Nachbardörfern. Die sind ja auch teilweise involviert.
0: Sagt der Schlodernzer Bürgermeister Heiko Hauser. Die Ritterspiele haben sich mittlerweile zu einem der größten und renommiertesten Mittelalter-Events Europas gemausert, immerhin. Und es ist vor allem ein Fest der Begegnung. Andreas Wolter ist Standreiter und der formuliert es fast schon ein bisschen politisch.
2: Es ist das Europa, was funktioniert bei den Südtiroler Ritterspielen. Das läuft hier. Ich glaube, weil jeder, der hier mitagiert und vielleicht auch jeder, der hier als Besucher hinkommt, hat im positiven Sinne vielleicht auch einen kleinen Knall. Und das verbindet miteinander. Und ich glaube, da ist es völlig egal, welcher Herkunft, Länder, Religionen, Ansichten, Geschlechter oder was auch immer es gibt, was Leute meinen, was den Menschen trennt.
0: Ja, und die Dokumentation bei uns im Fernsehen zeigt Schloderns als europäischen Mikrokosmos, in dem Vielfalt, Offenheit und vor allem Zusammenhalt selbstverständlich gelebt wird. Menschen unterschiedlicher Sprachen, Religionen und Herkunft arbeiten hier Seite an Seite mit einem leichten Knall im Kopf, vereint durch die Liebe, ich habe nur zitiert, gell? Und zwar durch die Liebe zur Geschichte. Zu sehen das Ganze in unserer wirklich sehr tollen und ansehnlichen Dokumentation heute am Abend im Fernsehprogramm, gleich im Anschluss an die Tagesschau.

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1: Der Völkerrechtler Hilbold fordert gegen die Änderung des Unterlandler Senatswahlkreises ein stärkeres Auftreten der SVP. Die USA drohen dem Iran mit wirtschaftlicher Isolierung. Das Wetter? Vorwiegend sonnig bei 33 bis 37 Grad. Der Völkerrechtsexperte Peter Hilbold hat in der Debatte um eine mögliche Abänderung des Senatswahlkreises Bozen-Unterland eine klare Positionierung der SVP gefordert. Nur so könne die internationale Absicherung greifen, sagte Hilbold im Reichs-Südtirol-Morgengespräch. Wenn es innerhalb der SVP unterschiedliche Positionen gäbe, sei es politisch undenkbar, dass Österreich als Schutzmacht interveniert. Der Versuch, den Wahlkreis Bozen-Unterland abzuändern, um politische Posten zu vergeben, ist für Hilbold demokratiepolitisch nicht akzeptabel. Die Zahl der Essstörungen in Südtirol nimmt zu. Laut dem Netzwerk für Essstörungen wurden im Vorjahr knapp 700 Patienten behandelt. Das sind um 6% mehr als im Jahr davor. Betroffene erkranken früher und schwerer als bisher. 2 Patienten starben im Vorjahr. 9 von 10 Betroffenen sind junge Frauen. 1/3 der Patienten ist minderjährig. Die häufigste Form der Essstörung ist die Magersucht. Die USA haben beispiellose wirtschaftliche Maßnahmen gegen den Iran angekündigt. Finanzminister Scott Bessent sprach von einer wirtschaftlichen Isolierung des Landes, wie sie die Welt noch nie gesehen habe. Washington habe die volle Kontrolle über die Straße von Hormus und werde nicht zulassen, dass Waren in die iranischen Häfen einlaufen oder sie verlassen. Am frühen Morgen wurde europäischer Luftraum erneut von einer Drohne verletzt. Italienische Kampfjets schossen das Fluggerät im Rahmen eines NATO-Luftverteidigungseinsatzes im lettischen Luftraum ab. Lettland nannte zunächst keine Details zur Herkunft der Drohne. In der Nacht auf Mittwoch war am Flughafen Leipzig ein Sprengstoffanschlag auf ein ukrainisches Frachtflugzeug gescheitert. Die deutschen Behörden vermuten Russland hinter der Attacke. In Großbritannien ist der Rechtspopulist Nigel Farage erneut ins britische Parlament gewählt worden. Der Chef der Partei Reform UK gewann die Nachwahl im Wahlkreis Clacton. Die Nachwahl hatte Farage durch einen Verzicht auf sein Parlamentsmandat selbst ausgelöst. In Dorftirol ist ein deutscher Tourist tödlich verunglückt. Der 58-jährige Wanderer aus Bayern stürzte laut Bergrettung in steilem Gelände unterhalb der Muthöfe 150 Meter ab. Für die 20 Bergretter und 25 Feuerwehrleute war der Einsatz gestern Abend im ausgesetzten und schwer zugänglichen Gelände äußerst schwierig. Gesucht wurde auch mit Hunden und Drohnen. Der Leichnam wurde per Seilwinde und Hubschrauber geborgen. Im Einsatz standen auch die Carabinieri und die Notfallseelsorge. Der Geschäftsführer des Skigebiets Meran 2000, Paul Jakomet, will rechtlich gegen seine Entlassung vorgehen. Das sagte Jakomet zu Reis Südtirol. Zu den Gründen machte Jakomet keine Angaben. Er bleibe aber Präsident der Südtirol Skiarena, der Nachfolgegesellschaft der Ortler Skiarena, bestätigte Jakomet. Das Wetter. In der Früh und am Vormittag bleibt es heute meist wolkenlos. Auch am Nachmittag zeigen sich nur wenige Wolken. Es bleibt heiß bei Höchstwerten von 33 bis 37 Grad. Auch morgen zur Maria-Himmelfahrt scheint verbreitet die Sonne. In der zweiten Tageshälfte sind Gewitter nicht ausgeschlossen. Die Temperaturen gehen leicht zurück. 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
2: Schönen Vormittag aus der Landesverkehrsmeldezentrale. Ich bin Manuel Scutellaro. Die Pustertaler Staatsstraße wurde nach einem Unfall bei St. Sigmund gesperrt. In Richtung Brixen reicht der Stau bis Kienz, in Richtung Innichen bis Oberfintel zurück. Ausweichen kann man über die Pustertaler Sonnenstraße. Wegen Überlastung kommt es zu Kolonnenverkehr und Stau auf der Finchgauer Staatsstraße in Richtung Meran bei Rabland, im Pustertal in Fahrtrichtung Innichen, abschnittsweise zwischen Bruneck und Percha sowie zwischen Welsberg und Toblach und auf der Gardertaler Staatsstraße bei Stern. Und auch auf der Brenner Autobahn kommt es zu Kolonnenbildungen in Fahrtrichtung Norden zwischen Affi und Trient Nord. Allen unterwegs gute und sichere Fahrt.
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3: Heute, sobald der Wetterbericht schlecht ist, werden alle Buchungen abgesagt und da kommt überhaupt niemand mehr. Also sie sind, mein Neffe hat, der jetzt der Hüttenwirt dabei der Hütte ist, der meint, ja, wenn Schlachtwetter ist, dann sitzen sie alleine.
4: Ja, ich kann den Neffen von Karin Ortler beruhigen. Dieses Wochenende wird es keine Absagen geben auf den Schutzhütten im ganzen Land. Denn wir haben sehr stabile Wetterverhältnisse, traumhafte Wetterverhältnisse. Karin Ortler, die kennt aber diese Situation und dieses Leben auf der Schutzhütte. War sie nicht selber in ihrer Kindheit viele, viele Jahre auch auf dieser Julius-Bayer-Hütte. Von ihr erfahren wir mehr über diese Hüttenatmosphäre und über die Herausforderungen, die Hüttenwirte und Wirtinnen heutzutage auf so hochgelegenen Hütten zu bewältigen haben. Das wird gleich Thema sein bei uns hier im Treffpunkt auf Rhein-Südtirol. Schönen Vormittag allerseits.

0: Treffpunkt 3 Südtirol heute am Freitag. Wir haben ein Wochenende vor der Tür. Viele werden natürlich dieses schöne Wochenende auch dazu nutzen, um etwas draußen in der freien Natur zu unternehmen, nicht zuletzt auch eine Wanderung am Berg zu sein. Das bedeutet, Ruhe und Weite zu spüren, aber auch Demut und das Gefühl der Verletzlichkeit angesichts der Gefahren der Natur. Karin Ortler kennt dieses Gefühl seit ihrer Kindheit. Sie stammt aus der bekannten Ortler-Familie, die seit mehr als 100 Jahren eng nicht nur mit dem Ortler als Ortler verbunden ist, aber vor allem mit der Julius-Beyer-Hütte am Ortler verbunden ist. Als Kind hat sie viele Sommer auf der Hütte verbracht.
1: In der Hütte hatten damals fast 100 Leute Platz zum Schlafen. Und da kam es schon öfters vor, so im August, einen schönen Wochenende, dass da auch 120, 130 Leute aufgestiegen sind.

0: Die haben dann einfach im Gang und überall am Boden und im Speisesaal überall am Boden geschlafen. Der Wetterbericht spielt natürlich eine große Rolle, weil früher war er ja nicht so genau. Und da ist man halt mal aufgestiegen, ja, wird schon gehen. Und heute, sobald der Wetterbericht schlecht ist, werden alle Buchungen abgesagt und da kommt überhaupt niemand mehr. Also sie sind, mein Neffe hat, der jetzt der Hüttenwirt der Bayerhütte ist, der meint, ja, wenn Schlachtwetter ist, dann sitzen sie alleine. Am Samstagabend alleine in der Hütte.
1: Ja, vieles hat sich seither verändert. Früher reichte der Gletscher wesentlich näher an die Hütte heran, wie natürlich bei vielen anderen Schutzhütten auch. Ein eigener Wasser- und Eisträger holte Eis, um Lebensmittel zu kühlen, und Wasser, um das Trinkwasser auch zu garantieren. Heute ist das Gletschereis weit weg. Die Wasserversorgung ist aber nach wie vor eine Herausforderung.
0: Also mein Neffe, sie haben jetzt, müssen dann immer wieder neue Wasserquellen, nicht Quellen im eigentlichen Sinn, sondern Wasservorräte suchen. Jetzt heuer, sehr erstaunlicherweise, geht es noch. Auf der Bayerhütte wird natürlich auch jeder Tropfen Wasser gesammelt. Es gibt 6 Wasserbehälter, in denen aus Regenwasser und auch das, eben das Schmelzwasser gesammelt wird. Im Moment wird es einige hundert Meter unterhalb der Hütte unter einem Blockgletscher. Dort wird es eben gesammelt, entsandet und dann hochgepumpt zur Hütte.
1: Ja, der Rückzug des Gletschers verändert nicht nur den Hüttenalltag, er verändert auch die Bedingungen direkt am Berg, erklärt Karin Ortler.
0: Also jetzt ist der Gletscher schon sehr, sehr weit weg von der Hütte, also da muss man schon weit gehen. Aber natürlich auch der Ortler Normalweg wird auch viel gefährlicher, weil eben es viel größere Spalten gibt. Jetzt müssen sie, hat mir mein Neffe erzählt, jetzt müssen sie eine neue Variante, wieder neue Varianten sich überlegen, weil es einfach durch den mangelnden Schnee und Gletscher einfach viel, viel gefährlicher wird.
1: Ja, die Bayerhütte ist nur eine von 96 Schutzhütten in Südtirol und gehört dem Land. Auch bei ihrer Versorgung werden inzwischen neue Wege erprobt. In diesem Sommer wurden erstmals versuchsweise Lebensmittel mit den Drohnen zur Hütte transportiert.
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0: aktuelle Meldungen aus der Landesverkehrsmeldezentrale. Auf der Pustertaler Stadtstraße bei St. Siegmund wurde die Unfallstelle geräumt. Es gibt jedoch noch ausgedehnte Staus in beiden Fahrtrichtungen. Kolonnenverkehr und Stau wegen Überlastung gibt es auf der Pustertaler Stadtstraße in Richtung Innichen zwischen Bruneck und Percha und zwischen Niederdorf und Doblach, in Richtung Brüxen zwischen Findl und Schapf, auf der Finchgauer Stadtstraße in beiden Richtungen zwischen Algund und Döll und in Richtung Meran zwischen Blaus und Rabland und auf der Brennerautobahn in Fahrtrichtung Norden zwischen Affi und Trient Nord. Allen, die unterwegs sind, gute Fahrt!
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2: Sonnig, schön und vor allem warm, ja heiß kann man sagen, der heutige Tag. Und auch sehr, sehr stabil. Am Nachmittag gibt es da und dort ein paar Hochwolken, aber die stören nicht weiter. Aus denen werden heute keine Quellwolken hervorgehen. Das heißt, es kommt auch zu keinen Gewittern. Absolut stabile Wetterlage heute bei 30 bis 37 Grad. Morgen am Samstag auch ein schöner Tag, ein sonniger Tag bis in den Nachmittag hinein. Am Nachmittag und in den frühen Abendstunden können sich ein paar Quellwolken bilden, aus denen vereinzelt auch ein paar Gewitter hervorgehen. Das Ganze am Sonntag auch etwas intensiver. Am Sonntag beginnt das schon am frühen Nachmittag mit den Quellwolken. Und da können dann verbreitet ein paar Regenfälle und Gewitter niedergehen. Temperaturen bleiben auch am Samstag und am Sonntag und bis in den Montag hinein relativ stabil, 27 bis 32 Grad.

0: Und nun lassen Sie uns mal über Tennis reden hier im Treffpunkt. Natürlich, gerade durch Jannik Sinner erfährt der Tennissport in Südtirol und weit darüber hinaus, vor allem auch in Gesamtitalien, einen noch nie dagewesenen Aufschwung. Tennis ist allseits beliebt und ein Großteil davon ist natürlich auch dem Erfolg von Jannik Sinner zu verdanken. Einer, der schon seit vielen Jahren im Tennissport sehr aktiv mitmischt, und zwar als erfolgreicher Trainer, ist Gary Riedl. Gary Riedl, selber Österreicher, hat eine Tennisakademie. In seiner Karriere hat er schon Tennisgrößen wie Serena und Venus Williams oder Lilia Osterloh, Vincent Padea oder auch Silvia Plischke und viele andere mehr trainiert. Und er findet für jeden, der diese Leidenschaft des Tennissports pflegen möchte, ein erfolgversprechendes Programm, ist mit seiner Akademie auch in Südtirol unterwegs und tätig, vor allem zum Beispiel auch in Naturns. Und er war bei uns zu Gast, der Gary Riedl, und erinnert sich auch noch an seine Jugendzeit zurück. Und der Gary Riedl hat uns was ganz Tolles mitgebracht, was es jetzt auch zu gewinnen gibt. Und ich möchte jetzt einfach alle Tennis-Fans einladen, genau hinzuhören. Und aus dem, was uns der Gary Riedl da sagt, werden Sie auch erfahren, was es wirklich und vor allem für Tennis-Fans, aktive Tennis-Fans, muss ich vorausschicken, da Tolles zu gewinnen gibt.
1: Wenn ich da zurückdenke, wir haben mit erwachsenen Schlägern gespielt, mit normalen gelben Bällen. Und heutzutage gibt es die speziellen Kinderschläger, dann gibt es den Platzwirt. Genau, hier haben wir einen Schläger von der Firma Babolat, genau, den gibt es dann zu gewinnen. Es ist zwar der Schläger vom Konkurrenten vom Jannik Sinner, das ist ein Babolat-Schläger vom Alcaraz, ist das Topmodell. Also wie gesagt, den gibt es zu gewinnen, ja.
0: Ganz genau. Haben Sie es gehört? Haben Sie genau hingehört? Sie können nämlich einen Top-Schläger jetzt gewinnen. Einen wirklich mega Top-Schläger, wie ihn auch Alcaraz verwendet. Der große Top-Favorit und auch Gegenspieler. Auf dem Platz natürlich der absolute Konkurrent. Privat sind Sie gut befreundet, Alcaraz und Jannik Sinner. Einen solchen Tennisschläger. Unglaublich. Können Sie jetzt gewinnen. Absolute Top-Qualität. Dieser Schläger wird auch von Alcaraz in seinen Matchturnieren verwendet. Es gibt nur zwei Bedingungen bei diesem Quizpreis. Eine ist, wenn Sie denn diesen Schläger gewinnen, Sie müssten ihn bitte bei uns im Funkhaus abholen. Das ist eine Sache. Die zweite Sache ist, es gibt sogar die Bespannung dazu. Also der Tennisschläger mit Bespannung. Allerdings ist die Bespannung separat dabei. Sie müssten dann in ein Fachgeschäft oder in einem Tennisclub gehen. Die wissen dann ganz genau und bespannen den Schläger, weil es eben so ein Profischläger ist, ganz nach ihren Wünschen und Vorstellungen. Da gibt es ja ganz eigene Systeme und Vorgaben, wie man so einen Tennisschläger eben bespannen kann. Das ist alles mit dabei. Ja, haben Sie es gehört? Also, wenn Sie aktiver Tennisspieler oder Tennisspielerin sind, einen Top-Tennisschläger gewinnen möchten oder Sie haben in Ihrer Familie einen zweiten Jannik Sinner, dann rufen Sie jetzt an und gewinnen Sie diesen mega tollen Preis, diesen super tollen Tennisschläger, den uns Gary Riedl da mitgebracht hat als Quizpreis. 8-3-mal die 0. 144-77. Wer nicht Tennis spielt oder keinen Bezug dazu hat, macht's kaum Sinn, würde ich jetzt mal ganz ehrlicherweise sagen. 8-3-mal die 0, 144-77.

0: Ja, und ich begrüße jetzt die Waltraut am Telefon aus Eppan. Waltraut, schönen Vormittag.
1: Ja, hallo, grüß Gott.
0: Liebe Waltraut, darf ich mal ganz direkt fragen, was Sie denn mit dem Tennissport verbindet?
1: Also meine beiden Kinder spielen Tennis.
0: Ja, wie alt sind sie denn?
1: Die 16 und 18.
0: Ja, das ginge sehr gut. Mhm.
1: Und die haben als Kind ein bisschen probiert, aber ringsherum war es jetzt nicht so. Ja, das war nicht so an der Tagesordnung, aber halt.
0: Ja, halt ein bisschen. Ja, jeder hat irgendwann mal probiert. Das ist so irgendwie, genau. Geil. Liebe ja. Waltraud, jetzt haben wir so, Sie haben zwei Kinder, aber wir haben nur einen Tennisschläger. Kommen Sie da in ein Dilemma, wenn Sie den gewinnen?
1: Nein, ich denke nicht.
0: Wieso nicht?
1: Die Tochter spielt lieber wieder Sohn.
0: Schon? Ehrlich?
1: Ja.
0: Also das heißt, die Tochter würde den Tennisschläger bekommen, oder?
1: Ja, vermutlich schon.
0: Gell?
1: Und dann einen Sohn weitergeben oder irgendwie.
0: Ab und zu ein bisschen Leichen, im Bruder ja, ein bisschen Leichen. Genau. Wie heißt sie denn, die Tochter?
1: Maria.
0: Maria, hört sie zufällig mit, nein oder nicht?
1: Nein, ich glaube nicht, wir waren gestern auf dem Fest.
0: Okay, jetzt schauen wir mal, was die Mama macht, ob sie diesen super tollen Tennisschläger. Ja. Ich habe Ihnen nicht gesagt, sie muss aber dann auch noch gegen Alcaraz spielen. Habe ich das vorher nicht erwähnt? Nein, habe ich nicht erwähnt.
1: Nein.
0: Scherz beiseite.
1: Wird sie machen.
0: Ja, also der Gary Riedl, dieser bekannte Trainer, hat diesen super tollen Schläger mitgebracht bei einem Interview. Es ist ein Schläger, wie ihn eben auch Alcaraz verwendet. Ne? Also wirklich top.
1: Ja.
0: Und er hat sich tausendmal entschuldigt, dass er nicht den dabei hat, den der Jannik Sinner auch verwendet, aber spielt jetzt keine Rolle, oder? Alcaraz, der große Gegenspieler vom Jannik Sinner. Die beiden sind sich ja am Platz nichts schuldig. Da sind sie ja Konkurrenten der allerbesten Klasse. Privat verstehen sich die beiden sehr gut und haben ein sehr freundschaftliches Verhältnis. Alcaraz war vor Jannik Sinner auch mal kurz die Nummer 1 und nach seiner Verletzung wird er zurückkommen. Schauen wir mal, wie das dann weitergeht. Er ist ein spanischer Tennisspieler. So, liebe Waltraut, ich habe immer nur Alcaraz gesagt. Ich möchte jetzt von Ihnen wissen, wie heißt denn der Alcaraz? Langsam, mit Ruhe, wie heißt denn der mit Vorname? Ist das, er ist ja ein Spanier, der Juan Alcaraz oder ist es der Carlos Alcaraz oder der Manuel Alcaraz?
1: Ja, der Carlos.
0: Wow. Also, da hat die Mama jetzt wirklich ganz was Tolles gemacht, der Carlos Alcaraz. Und Jannik Sinner wäre zu einfach gewesen, viel zu einfach. Und ja da hat, ich denke, die Tochter schon eine Riesenfreude, ha?
1: Ja, ich denke so.
0: Also, ein mega Schläger, gell? Also. Und den Bruder, muss, wie heißt der Bruder? Wie heißt der?
1: Laurenz.
0: Der Laurenz. Ab und zu dem Laurenz leihen, das ist der Bedingung,
1: ja,
0: gell?
1: Ja, das tut sich schon. Ja, okay. Natürlich. Ich wäre schon zu einfädeln.
0: Gut, danke fürs Mitspielen, Waltraud. Dankeschön.
1: Ja, danke.
0: Servus. Wiederhören.

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1: Was wäre, wenn es eine Welt gäbe, die fair wäre? 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
2: Der Poetry Slam hat sich mittlerweile einen festen Platz in der Südtiroler Literaturszene erobert. Heute wird in Brunneck entschieden, wer sich 2026 den Landesmeistertitel holt. 10 Slammerinnen und Slammer treten im Finale gegeneinander an, mit selbstgeschriebenen Texten, jeweils 5 Minuten Zeit und dem Publikum als Jury. Mit dabei ist auch der amtierende Landesmeister Nathan Leimer. Das Finale der Südtiroler Poetry Slam Landesmeisterschaft heute in der UFO Arena in Brunneck um 20 Uhr. Mystische Gestalten, alte Finchker Sagen und ein ungewöhnlicher Schauplatz. Beim Freilichtmusical Die Wilde Fuhr wird das Gelände rund um den Bunker 23 in Tartsch zur Sagenwelt. Das Kreativkollektiv Area erzählt mit rund 30 jungen Darstellerinnen und Darstellern keine alten Geschichten nach, sondern stellt bekannte Sagenfiguren vor ganz neue Herausforderungen. Musik, Gesang und Tanz gehören ebenso dazu und schon der Fußweg zum Bunker ist Teil des Erlebnisses. Die Wilde Fuhr wird noch 3-mal gezeigt, unter anderem heute und morgen jeweils um 21 Uhr in Tartsch. Auch der Bozner Orgelsommer wird heute eröffnet und zum 10-jährigen Jubiläum darf es im Dom besonders mächtig klingen. Zum Auftakt kommen gleich beide Orgeln zum Einsatz, gemeinsam mit dem Domorchester. An den Tasten sitzen Domkapellmeister Tobias Kizali und Dominik Bernhard. Auf dem Programm stehen Werke von Georg Friedrich Händel, John Rutter und Josef Gabriel Rheinberger. Im Rahmen dieses Eröffnungskonzerts wird auch das neue Buch Bozner Orgelwelt von Hannes Torkler vorgestellt, das den Orgeln der Stadt gewidmet ist. Der erste Programmpunkt beim Bozner Orgelsommer, heute um 19 Uhr.

Mozart unter freiem Himmel gibt es in Naturns. Der Kirchhof der St. Prokulus-Kirche wird dafür zur sommerlichen Konzertbühne. Das Amarida-Streichquartett spielt gemeinsam mit der Klarinettistin Sophie Bardatscher. Zu hören sind ausschließlich Werke von Wolfgang Amadeus Mozart für Klarinette und Streicher um 21 Uhr bei der St. Prokulus-Kirche in Naturns. Nach der partiellen Sonnenfinsternis gibt's am Himmel schon das nächste Schauspiel, Sternschnuppen. Zum gemeinsamen Beobachten wird das Knotenkino in Föhran heute Abend zum Treffpunkt für Astronomiebegeisterte. Ab 20 Uhr laden der Tourismusverein Hafling Föhran Meran 2000 und die Amateurastronomen der Sternwarte Gummer zur Lorenzi-Nacht auf den beliebten Aussichtsplatz hoch über dem Etschtal. Für Musik, Snacks und Getränke ist gesorgt.

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2: In Südtirol gibt es immer mehr Magersüchtige. Die Krise am Persischen Golf kurbelt den italienischen Tourismus an. Das Wetter vorwiegend sonnig bei 33 bis 37 Grad. Die Zahl der Essstörungen in Südtirol nimmt zu. Laut dem Netzwerk für Essstörungen wurden im Vorjahr knapp 700 Patienten behandelt. Das sind um 6% mehr als im Jahr zuvor. Betroffene erkranken früher und schwerer als bisher. Zwei Patienten starben im Vorjahr. 9 von 10 Betroffenen sind junge Frauen. Ein Drittel der Patienten ist minderjährig. Die häufigste Form der Essstörung ist die Magersucht. Der Völkerrechtsexperte Peter Hilbold fordert in der Debatte um eine mögliche Abänderung des Senatswahlkreises Bozen-Unterland eine klare Positionierung der SVP. Nur so könne die internationale Absicherung greifen, sagte Hilbold im Reichs-Südtirol-Morgengespräch. Wenn es innerhalb der SVP unterschiedliche Positionen gäbe, sei es politisch undenkbar, dass Österreich als Schutzmacht interveniert. Der Versuch, den Wahlkreis Bozen-Unterland abzuändern, um politische Posten zu vergeben, ist für Hilbold demokratiepolitisch nicht akzeptabel. Die italienische Tourismuswirtschaft wächst deutlich. Sowohl die Ankünfte als auch die Nächtigungen sind im ersten Halbjahr um mehr als 4% gestiegen. Die größte Zunahme gab es im Piemont. Experten führen die Zuwächse auf den Krieg am Persischen Golf zurück. Angesichts geopolitischer Krisen wählten viele italienische und europäische Urlauber Ziele, die abseits der Krisenschauplätze liegen. Die USA haben beispiellose wirtschaftliche Maßnahmen gegen den Iran angekündigt. Finanzminister Scott Bessent sprach von einer wirtschaftlichen Isolierung des Landes, wie sie die Welt noch nie gesehen habe. Washington habe die volle Kontrolle über die Straße von Hormus und werde nicht zulassen, dass Waren in die iranischen Häfen einlaufen oder sie verlassen. Der Geschäftsführer des Skigebiets Meran 2000, Paul Jakomet, will rechtlich gegen seine Entlassung vorgehen. Das sagte Jakomet zu Reis Südtirol. Zu den Gründen machte Jakomet keine Angaben. Er bleibe aber Präsident der Südtirol Skiarena, der Nachfolgegesellschaft der Ortler Skiarena, bestätigte Jakomet. Die geplante Verkehrsberuhigung der Meraner Innenstadt bereitet den Lieferanten Sorgen. Transportunternehmen müssen Lieferzeiten und Ladezonen neu organisieren, um Geschäfte und Betriebe weiterhin beliefern zu können. Im Gespräch ist ein Umschlageplatz außerhalb des Stadtzentrums, zudem eine Verlängerung der Ausfahrtszeit. Die Veränderungen müssten frühzeitig geplant werden, betont der Obmann der Berufsgemeinschaft der Transporte im Handwerkerverband Alexander Oehler. In Meran sind weitere Fußgängerzonen, temporäre Durchfahrtssperren und neue Verkehrsregelungen geplant. Das Wetter. Am Vormittag bleibt es heute meist wolkenlos, auch am Nachmittag zeigen sich nur wenige Wolken. Es bleibt heiß bei Höchstwerten von 33 bis 37 Grad. Auch morgen, zu Maria Himmelfahrt, scheint verbreitet die Sonne. In der zweiten Tageshälfte sind Gewitter nicht ausgeschlossen. Die Temperaturen gehen leicht zurück. Von Reis Südtirol hörten Sie Nachrichten, Redaktion Verena Volker.
3: Aus der Landesverkehrsmeldezentrale begrüßt sie Karin Unterhofer. Auf der Pustertaler Stadtstraße bei St. Siegmund wurde die Unfallstelle geräumt. Es gibt jedoch noch Staus in beiden Fahrtrichtungen. Kolonnenverkehr und Stau wegen Überlastung gibt es auf der Brennerautobahn in beiden Richtungen zwischen Trient Nord und Affi, auf der Pustertaler Stadtstraße in Richtung Innichen zwischen Bruneck und Bercher und zwischen Niederdorf und Doblach, in Richtung Brixen zwischen Findl und Schaps und auf der Finchgauer Stadtstraße in Richtung Meran zwischen Blaus und Rabland. Allen, die unterwegs sind, eine gute Fahrt.
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5: Schönen und angenehmen Vormittag, Kultur vom Allerfeinsten. Wir gehen kurz mal zu den Salzburger Festspielen.
6: Ich glaube am meisten an das Theater, wo sich ein Publikum mit Personen identifizieren kann. Deswegen bin ich grundsätzlich daran interessiert, so viel wie möglich eigentlich wegzulassen, was ablenken würde.
5: Im Rahmen der Salzburger Festspiele gab es die Premiere Così fan tutte, nicht zuletzt auch mit dem Südtiroler, Beteiligung auf der Bühne. Und zwar werden wir es gleich erfahren. André Schurn war mit dabei, der Bariton, und die Kritiken, die haben sich überschlagen. Man sagt, ein Minimum an Bühnenaufwand, ein Maximum an Theater. Da wollen wir jetzt doch mehr wissen. Die Antwort gleich hier im Treffpunkt in wenigen Minuten.

0: Bei den Salzburger Festspielen, da jagt ja derzeit eine Premiere die andere. Vergangene Woche Olivier Mazins Saint-François d'Assise, also Franziskus aus Assisien, in der Felsenrheinschule und die neu einstudierte Oper von Così fan tutte von Wolfgang Amadeus Mozart. Und sie wurde bereits in der Spielzeit 2020 gegeben, damals Corona-bedingt gekürzt und ohne Pause. Dieses Jahr steht eine erweiterte Neufassung auf dem Programm am Pult. Die vielfach ausgezeichnete Dirigentin des Jahres, Joanna Malwitz, die die Wiener Philharmoniker bei der Premiere mit viel Feingespür und trotzdem sehr bestimmend durch den Abend führt. Mehr dazu jetzt von Stefan Nicolini.
1: Die in Weiß gehaltene offene Bühne von Johannes Leiacker besteht aus einer Wand mit zwei großen symmetrisch angeordneten Flügeltüren und einer Treppe, die in den Orchestergraben führt. Regisseur Christoph Loy setzt wie auch in der ersten Fassung auf Reduktion, vermeidet jegliches Beiwerk, um die Aufmerksamkeit auf die Charaktere und ihre Wandlungen zu lenken.
2: Eigentlich versuche ich, alle Konzentration von mir, aber auch vom Publikum auf das zu lenken, was zwischen den Figuren auf der Bühne passiert, weil ich glaube am meisten an das Theater, wo sich ein Publikum mit Personen identifizieren kann. Deswegen bin ich grundsätzlich daran interessiert,

0: so viel wie möglich eigentlich wegzulassen, was ablenken würde.
1: Es ist die Dualität, die sich durch die gesamte Inszenierung zieht, das Weibliche und das Männliche, die Farben der Unschuld, Weiß und Schwarz, die der Trauer des Schmerzes. Wenn die beiden Liebespaare Fiordiligi und Guglielmo sowie Dorabella und Ferrando sich ewige Treue schwören. Besonders überzeugend Elsa 30 als Fiordiligi, die von Gewissensbissen ergriffen wird, nachdem sie Ferrandos Ansturm nachgegeben, der gedroht hatte, sich vor ihren Augen zu erdolchen. Rimorso, pentimento, leggerezza, perfidia e tradimento, klagt sie.
2: Also ich liebe diese Frau. Ich finde, sie hat so viel Temperament, und was ich liebe, ist, dass sie erlebt alles 100%. Es gibt keine mittlere Farbe. Es ist, wenn sie traurig ist, dann ist sie super traurig. Wenn sie glücklich ist, dann ist sie super glücklich. Und sie erlaubt sich selbst ganz groß zu singen und die Sache zu sagen. Sie könnte eine Freundin von mir sein.
1: Das eingespielte Ensemble überzeugt, so auch die russische Mezzosopranistin Victoria Kargasheva als Dorabella und der ukrainische Tenor Bogdan Volkov als Ferrando, der zusammen mit dem Gardataler Bariton Andre Schuhen diesmal in der Rolle des Guglielmo zu erleben ist.
3: Das Erste, was bei Mozart-Opern ist, Mozart-Opern sind Ensemble-Opern. Das heißt, sowohl musikalisch muss das Ensemble einfach in sich stimmig sein, die Stimmen müssen zusammenpassen, es muss eine Balance herrschen. Alles auch im Schauspiel. Das ist vor allem noch mehr in dieser Inszenierung, das ist ein Kammerspiel.
1: Schuhen schätzt die Zusammenarbeit mit dem aus Essen stammenden Regisseur Christoph Loi, der in den letzten Jahren an den bedeutendsten Opernhäusern der Welt gearbeitet hat und bei den wichtigsten Festivals aufgetreten ist.
3: Naja, ich kann nur sagen, dass es ein Glücksfall ist. Also vor allem je länger ich in diesem Job bin und je mehr ich beobachte, wie sich teilweise die Opernwelt ein bisschen verändert und man szenisch, sagen wir mal, manchmal sehr abstruse Dinge machen muss oder mit Regisseuren arbeitet, die das Genre nicht mehr so ernst nehmen und die glauben, unbedingt etwas Neues machen zu wollen. Ich sage jetzt gleich in Klammer, es gibt sehr wohl auch neue, die sehr gut sind und sich sehr damit auseinandersetzen und die Stücke kennen. Aber je mehr ich das eben beobachte, desto mehr weiß ich, einen Regisseur, der die Oper liebt und der Sänger liebt und der mit Herz und Blut dabei ist, wie Christoph zu schätzen.
4: Ja, so André Schuhen auch im Interview. Eine beeindruckende Aufführung war das. Die Kritiken nach der Premiere dieser Neueinstudierung überschlagen sich. Zum Beispiel der Bayerische Rundfunk Klassik schreibt: Ein Minimum an Bühnenaufwand, ein Maximum an Theater. Das ist Mozarts Essenz. Fantastisch. Die Presse zum Beispiel, die fasst zusammen: Diese Cosi ist das Juwel der Festspiele. Übrigens, die Oper wird im großen Festspielhaus bis Ende August noch viermal zu sehen sein.
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0: Die Nelly Furtado mit Powerless. Am Freitagstreffpunkt hier auf Südtirol schon am Vormittag. Philipp Holzner aus Lana zieht fast täglich seine Schutzbekleidung und Handschuhe an und geht zu seinen Bienen. Er beobachtet, füttert und pflegt sie. Seit 3 Jahren ist er leidenschaftlicher Imker, hat 14 Völker und verbringt den größten Teil seiner Freizeit bei und mit seinen Bienen. Warum? Was hat ihn an diesen kleinen fleißigen Tierchen so begeistert? Er hat's verraten in einem Gespräch meiner Kollegin Barbara Wiest.
1: Mir gefällt das Tier, die Biene per se an sich selber gut. Mir gefällt es einfach, wenn ich zu meinem Bienenstand hingehe, in den Deckel auftue und da die ganzen Bienen drinnen sehe, wie es ihnen im besten Fall gut geht, dass sie gesund sind. Und es gibt mir eine gewisse Ruhe, weil ich bin jetzt von Grund auf nicht so der ruhige Mensch, eher vielleicht Richtung nervös und selge auch da gar nicht.
2: Hinter der Imkerei, da steckt ganz, ganz viel Arbeit. Was muss denn da alles getan werden?
1: Es ist praktisch in jedem Monat, seine gewisse Tätigkeiten zu machen. Starten tut das Bienenjahr im Frühjahr. Es hängt davon ab, wo du auch deine Bienen stehen hast. Du musst dann auch anhand von seinem Standort auch die umpassen. Starten tut es noch eigentlich, dass sie im Frühjahr die Pollen eintragen, an Volksstärke gewinnen und im Sommer nachher kommt die Königin, legt nachher da bis zu 2000 Eier am Tag und und dann wird es flott Honig eingetragen. Ja, das ist richtig buntes Ding, also da kann man wirklich einiges machen.
2: Und vor allem muss man auch viel wissen.
1: Ich habe einen Grundkurs vor 3 Jahren gemacht und habe mich in das Rucksack mitgegeben mit dem ganzen Wissen. Aber einen großen Teil dazu hat auch der Opa von meiner Frau beigetragen. Der Helbert Huyer 95 macht es jetzt schon seit knapp 80 Jahren. Und Hell ist auch irgendwo der Grund, wieso ich mit dem gestartet bin.
2: Hin und wieder stirbt ja auch Erfolg. Wie geht es Ihnen, wenn Sie Erfolg verlieren?
1: Also wenn Erfolg stirbt, ist schlimm. Also du fragst dich, was hast du jetzt falsch gemacht? Gehst nochmal zurück, schaust die ganzen, weil ich schreibe mir wirklich genau auf, was ich getan habe, jetzt mal, wenn ich beim Volk war, um zu erkennen, ob ich irgendetwas falsch gemacht hätte oder ist aber nicht fein.
2: Wenn Sie in der Früh Ihr Honigbrot streichen, wenn Sie Ihren Honig dann essen und verkosten, was ist das für ein Gefühl für Sie?
1: Ja, zuerst fange ich eigentlich an, bevor ich das Honigbrot kriege, kriegen Sie mal die Kinder. Das ist schon mal das Allererste, weil ohne Honig ziehen Sie die Mutter neu, also halt gar nicht. Ins ist der Honig einfach sehr viel wert. Eben, der Hopper hat auch den gleichen Standort wie in Heintan. Und der Honig, wenn es einer ein bisschen kennt, schmeckt ja Honig für Honig ist unterschiedlich. Und wir haben uns in den Honig einfach verliebt. Und wir wollten einfach auch schauen, dass wir dann danach auch allem auf dem Frühstückstisch haben. Und soll jemand sagen, ein Honigbrot in der Früh ist einfach das Schönste, was es gibt.
0: Sagt der heute 41-jährige Imker Philipp Holzner. Er genießt täglich gemeinsam mit seiner Familie den selbst gewonnenen Honig.

0: Aus der Landesverkehrsmeldezentrale begrüßt sie Karin Unterhofer. Auf der Pustertaler Stadtstraße bei St. Siegmund wurde die Unfallstelle geräumt. Es gibt jedoch noch Staus in beiden Fahrtrichtungen. Kolonnenverkehr und Stau wegen Überlastung gibt es auf der Brennerautobahn in beiden Richtungen zwischen Trient Nord und Affi, auf der Pustertaler Stadtstraße in Richtung Innichen zwischen Bruneck und Bercher und zwischen Niederdorf und Doblach, in Richtung Brixen zwischen Findl und Schaps und auf der Finchgauer Stadtstraße in Richtung Meran zwischen Blaus und Rabland. Allen, die unterwegs sind, eine gute Fahrt.
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2: Ein schöner und vor allem stabiler Tag, auch heute am Nachmittag. Es bleibt stabil, Niederschläge sind nicht zu erwarten. Bei 30 bis 37 Grad Höchstwerte, also heiß wird es heute schon noch. Morgen am Samstag, auch das wird ein schöner Tag, am Vormittag nahezu wolkenlos bis in den Nachmittag hinein. Am Nachmittag bilden sich dann vereinzelt ein paar Quellwolken, aus denen dann da und dort auch ein paar kurze Gewitter hervorgehen könnten, bei 29 bis 37 Grad. Am Sonntag wird es etwas wechselhafter. Bis Vormittag, Mittag hinein schön stabil sonnig. Am Nachmittag dann Quellwolkenbildung, aus denen dann einige Gewitter mehr hervorgehen können. Temperaturen zwischen 27 und 34 Grad.

0: Ja, einer der ganz, ganz großen, Michael Jackson mit Will You Be There. Vor 55 Jahren gab es auch noch andere ganz, ganz große. Da erschien nämlich ein Album, das heute zu den großen Klassikern der Rockgeschichte gehört. Dabei sollte dieses Album ursprünglich überhaupt nicht entstehen. Es ist vielmehr, wie so oft in der Musikgeschichte, das Ergebnis eines spektakulär gescheiterten Projektes der britischen Band The Who. Die Geschichte dahinter und um welches Album es sich handelt, aus unserer Musikredaktion, das erzählt und erklärt uns Chris Kaufmann.
1: Das pulsierende Synthesizer-Riff und dann kommen die großen Gitarren. Der Song Barbara O'Reilly eröffnet ein Album, das diesen Sommer ein großes Jubiläum feiert. Who's Next wird 55 Jahre alt. Das fünfte Studioalbum der britischen Band erscheint im August 1971 und gilt für viele Kritiker und Fans als das beste Album von The Who überhaupt. Dabei sollte Who's Next ursprünglich gar nicht entstehen. Zwei Jahre zuvor veröffentlichen The Who ihre Rockoper Tommy und feiern damit einen riesigen Erfolg. Gitarrist und Songwriter Pete Townshend will danach einen Schritt weitergehen. Sein nächstes Projekt nennt er Lifehouse, eine futuristische Rockoper, die Musik, Film und Konzertatmosphäre miteinander verbinden soll. Doch das Projekt wird immer komplizierter, innerhalb der Band gibt es Spannungen und schließlich wird Lifehouse aufgegeben. Die Songs sind allerdings schon da. Genau das ist sozusagen der Startpunkt für Who's Next. 8 der 9 Songs des Albums stammen ursprünglich aus dem Lifehouse-Projekt. Lediglich My Wife wird vom Bassist John Entwistle geschrieben. Für die Aufnahmen holen sich The Who einen Mann ins Studio, der später mit unzähligen Legenden arbeiten wird. Glyn Johns. Ein Großteil des Albums entsteht im Olympic Studio in London. Won't Get Fooled Again wird dagegen mit einem mobilen Studio der Rolling Stones auf Stargroves, dem damaligen Landshit von Mick Jagger, aufgenommen. Pete Townshend experimentiert intensiv mit Synthesizern und verbindet die damals noch relativ neue Technik mit der enormen Energie von The Who. Roger Daltreys Stimme, Townshends Gitarren, John Entwistles virtuoses Bassspiel und natürlich das explosive Schlagzeugspiel von Keith Moon. Aber Who's Next? Kann auch anders, nämlich ganz kommerziell. Ein Song wurde im Jahr 2003 ein zweites Mal zum Welthit, nämlich als Cover von der Band Limp Bizkit. Und der Song ist dieser hier.

Who's Next wird direkt nach seiner Veröffentlichung zum kommerziellen und kritischen Erfolg und taucht bis heute regelmäßig in den besten Listen der Musikgeschichte auf. Und vielleicht ist gerade das die große Stärke des Albums. The Who klingen hier wie eine klassische Rockband und wie eine Band, die schon irgendwie ausprobiert, wie Rockmusik in der Zukunft klingen könnte. Wir hören jetzt die Originalversion von Behind Blue Eyes von The Who aus ihrem Album Who's Next. Viel Spaß!

Ja, vom Erfolgsalbum der Who's, wie wir gerade aus unserer Musikredaktion gehört haben, hier im Treffpunkt auf Rai Südtirol weiter zu einem weiteren ganz, ganz großen hier, Lay Down Sally, von und mit Eric Clapton.

0: Morgen hoch unser Frauentag, der Feiertag in der Hochsommerzeit schlechthin. Viele sind ausgeflogen, sind vielleicht irgendwo oben in den Bergen, am Meer, um sich zu erfrischen. Andere haben einen längeren Urlaub. Gleichzeitig haben uns aber die Sommertemperaturen zwar in ganz Europa fest im Griff. Für die einen kann es gar nicht warm genug sein, andere suchen schon den nächsten Schattenplatz. Aber wie erleben die Menschen ganz aktuell diese Temperaturen? Das und die Geschichte auch einer kleinen Odyssee hat Kollege Henrik Lindmalm für uns in der Bozner Altstadt eingefangen.
1: Wir waren gerade im Museum. Wir haben ganz viel über Ötzi und Konservierung und Mumien gelernt. Das Eis hier ist großartig, sehr lecker, aber klar, es ist sehr heiß. Deswegen war das klimatisierte Museum, glaube ich, ganz gut. Und jetzt laufen wir noch ein bisschen durch die Stadt und erkunden die.
2: Wir haben eigentlich nicht ganz viel getan. Ich bin eher daheim geblieben und sonst so eine Runde in der Stadt gegangen. Nicht mehr.
3: Bei mir gleich und dann mit dir.
4: Wir freuen uns auf den Urlaub.
5: Die Hitze. Momentan ist voll heiß. Man kann schlafen wieder nicht die Nacht. Und es geht logisch auch, weil es ist alles extrem teuer geworden und du kannst dir fast nichts mehr leisten. Und das ist halt ein großes Problem.
6: Meine Frau tut einkaufen und ich mache den Träger. Kofferträger.
7: Einmal rasten.
8: Es ist zu heiß.
9: Ja, mir geht's gut. Es ist sehr heiß. Also in der Hinsicht ein wenig schwierig, aber trotzdem sehr gut. Heute Abend gehe ich die Sterne schnuppen und schauen beim Völser Weiher. Da gehe ich zuerst so, ich spaziere auf, dann gehe ich wie ein Schwimmen im See und dann lege ich mich hin und schaue die Sterne an.
10: Wir sind diese Woche von Griechenland nach Hause gereist. Wir sind die letzten 4 Wochen mit dem Fahrrad nach Griechenland gefahren. Und Montag hatten wir unseren letzten Tag in Griechenland und dann sind wir mit 33 Stunden mit der Fähre nach Venedig hochgefahren und sind jetzt die letzten Tage bis nach Bozen noch mit dem Fahrrad gefahren.
11: Warm und durchstarten mit Halter und ja, der zweimal gefeiert lassen. Jetzt geht das Wort weiter.
0: Ja, das Wort hat er weitergegeben, direkt an mich hier ins Studio. Ja, so ein paar Eindrücke, wie denn diese heiße Woche erlebt wurde und erlebt wird.
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1: Die Sarntaler Mittelschule kann nach dem Deckeneinsturz möglicherweise zu Schulbeginn nicht öffnen. Die Krise am Persischen Golf kurbelt den italienischen Tourismus an. Das Wetter vorwiegend sonnig bei 33 bis 37 Grad. Im Sarntal ist weiter unklar, ob die Mittelschule nach dem Einsturz einer Decke in einem Monat für den Schulbetrieb geöffnet werden kann. Laut Bürgermeister Josef Mayer ist das Gebäude weiterhin beschlagnahmt und darf nicht betreten werden. Er habe alle Unterlagen vorliegen und Vorbereitungen getroffen, dass sofort mit Sicherungs- und Aufräumarbeiten begonnen werden könnte. Es gehe um zwei Räumlichkeiten, das restliche Gebäude könne problemlos genutzt werden, so Mayer. Er hofft auf eine rasche Freigabe durch die Staatsanwaltschaft.
2: Im schlimmsten Fall liegt es nicht bei mir. Ich glaube, da muss sich die Staatsanwaltschaft schon selber mal fragen, weil ich kann die Dokumente liefern für den gesamten restlichen Bau. Das sind die Mediathek und die Aula, was da betroffen sind. Alle anderen Klassenräume, ich habe schon mit den Technikern von damals gesprochen, haben wir die ganzen Protokolle da, die ganzen Kolladierungen. Und deswegen bin ich schon optimistisch und sehr überzeugt, dass ich alles dafür tun werde, dass die Schule geöffnet wird. Weil ich bin sicher nicht bereit, jetzt wieder eine Containerschule oder was auch immer mit der Schule auszuweichen. Das sind wir sicher nicht bereit.
1: Vergangene Woche war die Zwischendecke in zwei Räumlichkeiten der Mittelschule Sarntal eingestürzt. Die Zahl der Essstörungen in Südtirol nimmt zu. Laut dem Netzwerk für Essstörungen wurden im Vorjahr knapp 700 Patienten behandelt. Das sind um 6% mehr als im Jahr davor. Betroffene erkranken früher und schwerer als bisher. Zwei Patienten starben im Vorjahr. 9 von 10 Betroffenen sind junge Frauen. Ein Drittel der Patienten ist minderjährig. Die häufigste Form der Essstörung ist die Magersucht. Die italienische Tourismuswirtschaft wächst deutlich. Sowohl die Ankünfte als auch die Nächtigungen sind im ersten Halbjahr um mehr als 4% gestiegen. Die größte Zunahme gab es im Piemont. Experten führen die Zuwächse auf den Krieg am Persischen Golf zurück. Angesichts geopolitischer Krisen wählten viele italienische und europäische Urlauber Ziele, die abseits der Krisenschauplätze liegen. Die Gemeinde Cortina geht gegen Touristen vor, die das Erscheinungsbild des Urlaubsortes stören. Eine Verordnung untersagt das Sitzen und Campieren auf Parkplätzen, in Hauseingängen und auf den Treppenaufgängen von Denkmälern. Auch unangemessene Kleidung sowie das Essen und Trinken im öffentlichen Raum außerhalb der Gastbetriebe sind bis zum Ende der Sommersaison in Cortina verboten. Auf Übertretungen steht eine Geldstrafe von 25 bis 500 Euro. Nach seinem Rücktritt als Abgeordneter hat der britische Rechtspopulist Nigel Farage die Nachwahl im Parlamentswahlkreis Clacton klar gewonnen. Der Chef der Partei Reform UK erhielt mehr als doppelt so viele Stimmen wie sein größter Konkurrent. Vor seinem Rücktritt war Farage unter anderem wegen eines umstrittenen Geldgeschenks in den Fokus einer parlamentarischen Untersuchung geraten. Katja De Gennaro.
3: Vor rund 2 Jahren hatte Nigel Farage knapp 6 Millionen Euro erhalten, die er nicht als Spende deklarierte. Dies hatte eine Untersuchung zur Folge, die jedoch nach Farages Abgang als Parlamentarier ausgesetzt wurde. Jetzt hat er seinen Sitz im Parlament zurückerobert. Die Nachwahl inszenierte der Brexit-Befürworter als Duell zwischen den Wählern und dem politischen Establishment. Seine Gegenspieler nannten sie eine Farce. Farages aussichtsreichster Gegenkandidat war eine von einem Komiker geschaffene Kunstfigur namens Count Binface, die in einem Mülleimerkostüm auftritt.
1: Die Konservative und die Labour-Partei boykottierten die Nachwahl aus Protest. Das Trentino will Landesbeamten vor extremer Hitze schützen. Der Landesrat für Arbeit Achille Spinelli verhandelt mit den Gewerkschaften über die Anpassung der Arbeitszeit und andere Entlastungsmaßnahmen. Besonders Forstbeamte und Wartungspersonal müssen geschützt werden, sagte Spinelli. Extreme Hitze sei keine Ausnahme mehr, sondern mittlerweile systemisch. Bildungslandesrat Philipp Achammer hat sich in die Debatte über den Umgang mit rechtspopulistischen Parteien im Südtiroler Landtag eingeschaltet. Solange sich Mitglieder einzelner Parteien außerhalb des Landtags mit Rechtspopulisten und Rechtsextremen treffen, habe man wenig Handhabe, bekräftigte Achammer. Das bedeutet aber nicht, dass es generell keine Handhabe gäbe, unterstreicht Achammer.
4: Wenn es um extreme Ideologien und Tendenzen geht, gibt es gesetzliche Bestimmungen, die diese untersagen. Und ich bin überzeugt, dass da die Sicherheitskräfte, die Ordnungskräfte, aber vor allem auch die Ermittlungskräfte ihre Arbeit tun. Und es würde mich nicht wundern, wenn sie bereits dran sind, um genau hinzuschauen. Und das ist auch richtig so, denn Wildbetätigung in jeglicher Hinsicht ist streng untersagt. Und hier muss man einfach hinschauen und klare Linien ziehen. Und jeder muss auch damit rechnen, abgestraft zu werden für Sympathisanten, auch für gewisse Tendenzen, die jemand zum Ausdruck bringt.
1: Den wachsenden Zuspruch für rechtspopulistische Parteien in Südtirol verstehe er auch als Ansporn dafür, noch mehr auf jene zuzugehen, die sich von der SVP nicht mehr vertreten fühlen. Achammer versicherte zudem deutlich mehr in Aufklärung und Aufarbeitung des Faschismus und Nationalsozialismus investieren zu wollen. Der Geschäftsführer des Skigebiets Meran 2000, Paul Jakomet, will rechtlich gegen seine Entlassung vorgehen. Das sagte Jakomet zu Reis Südtirol. Zu den Gründen des Zerwürfnisses machte Jakomet keine Angaben. Er bleibe aber Präsident der Südtirol Ski Arena, der Nachfolgegesellschaft der Ortler Ski Arena, bestätigte Jakomet. Die Landesverwaltung sucht 13 Arbeitsvermittler. Sie sollen in Bozen, Brixen, Meran, Neumarkt und Bruneck in den Arbeitsvermittlungszentren Arbeitslosen einen Job vermitteln und Unternehmen unterstützen. Die geplante Verkehrsberuhigung der Meraner Innenstadt bereitet den Lieferanten Sorgen. Transportunternehmen müssen Lieferzeiten und Ladezonen neu organisieren, um Geschäfte und Betriebe weiterhin beliefern zu können. Im Gespräch ist ein Umschlagplatz außerhalb des Stadtzentrums, zudem eine Verlängerung der Ausfahrtszeit. Die Veränderungen müssten frühzeitig geplant werden, betont der Obmann der Berufsgemeinschaft der Transporteure im Handwerkerverband Alexander Oehler. In Meran sind weitere Fußgängerzonen, temporäre Durchfahrtssperren und neue Verkehrsregelungen geplant. Das neue Gipfelkreuz auf dem Petz am Schlern ist von einem Schüler des Grödner Kunstgymnasiums entworfen worden. Er sei unglaublich stolz darauf, einen Teil der wunderschönen Landschaft mitgestaltet zu haben, sagte Hannes Wörz. Im Querbalken des Kreuzes ist die Silhouette des Schlerns abgebildet. Das Kreuz wurde von den Hüttenwirten des Schlern in Auftrag gegeben. Von Reis Südtirol hörten Sie Nachrichten, Redaktion Katja De Gennaro und Verena Volker.
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5: Jetzt am Nachmittag scheint im ganzen Land die Sonne und am Himmel zeigen sich nur wenige Haufen Wolken. Mit der kräftigen Augustsonne wird es wieder heiß mit maximal 33 bis 37 Grad in den Tälern. Auf den Bergen in 2000 Metern Werte um 22 Grad. Auch morgen am Feiertag und am Sonntag scheint zunächst verbreitet die Sonne. Erste Gewitter sind morgen Nachmittag möglich, am Sonntagnachmittag werden sie dann häufiger. Die Temperaturen erreichen morgen noch einmal bis zu 36 Grad, am Sonntag dann ein paar Grad weniger, es bleibt aber schwül. In der neuen Woche ist es mit der großen Hitze dann vorbei. Am Montag wird es zeitweise sonnig mit ein paar Regenschauern und Gewittern, dazu Temperaturen bis maximal 30 Grad. Jetzt noch die Messwerte von heute 12 Uhr. In Bozen, Meran und Auer 30 Grad, Brixen 29, in Schlanders 28, Sterzing 27, in Bruneck 26, Doblach 25, auf der Blose 15 Grad, dazu Nordwind mit 10 km pro Stunde, am Reschen und am Brenner 24, Innsbruck 27, Lienz 25 und in Trient 30 Grad. Das waren die aktuellen Aussichten mit Günter Geier.
6: Aus der Landesverkehrsmeldezentrale begrüßt Sie Barbara Widot. Kolonnenverkehr und Stau wegen dichten Verkehrs gibt es auf der Brennerautobahn in Richtung Süden zwischen Trient Nord und Affi und in Richtung Norden zwischen Verona Nord und San Michele. Auf der Finchgauer Staatsstraße in Richtung Meran zwischen Blaus und Rabland. Auf der Pustertaler Staatsstraße in Richtung Innichen zwischen San Sigmund und Kienz, zwischen St. Lorenzen und Percha und zwischen Niederdorf und Toblach. Und in Richtung Brixen zwischen Fintel und Schaps. Auf der Grödenthaler Staatsstraße taleinwärts bei St. Ulrich. Eine sichere Fahrt.
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7: Eva Eichner, sie ist Projektkoordinatorin und Organisatorin der Poetry Landesmeisterschaft und hauptverantwortlich dafür.
8: Also erst einmal kann es was Mehrsprachiges sein, also in der Hinsicht sind keine Grenzen gesetzt, dass man zwischen den Sprachen variiert. Man darf auch, ich sage jetzt einmal, eine Sprache erfinden, solange man sie selber erfindet oder solange das selbst geschrieben ist, was man da macht, ist das erlaubt.
7: Ja, heute Abend wird im UFO in Bruneck mit Worten um Punkte und dem Landesmeistertitel gekämpft. Beim Finale der Südtiroler Poetry Slam Meisterschaft treten 10 Teilnehmerinnen und Teilnehmer aus dem ganzen Land gegeneinander an. Wir wollen es ausführlicher wissen, was Voraussetzungen sind, wie man da hinkommt, wie das Ganze abläuft. Gleich hier im Treffpunkt auf Freisüdtirol. Mahlzeit allerseits.

0: Die Regeln sind unter Anführungszeichen relativ überschaubar. Der Text muss selbst geschrieben sein. Ist eine einfache Regel, in der Ausführung natürlich sehr, sehr schwierig. Requisiten sind nicht erlaubt und für den Auftritt bleiben maximal 5 Minuten. Ob Gedicht, Kurzgeschichte, Spoken Word oder Stand-up, bleibt den Teilnehmerinnen und Teilnehmern überlassen. Und wer am Ende überzeugt, darüber entscheidet keine Fachjury, sondern das Publikum. Das sind ungefähr so die Regeln der Südtiroler Landesmeisterschaft des Poetry Slam. Läuft heute Abend im Ufer in Bruneck über die Bühne. Sie ist die verantwortliche Projektkoordinatorin Eva Eichner. Sie war zu Gast heute im Frühstücksradio bei Thomas Siegmund und hat uns mehr über diesen Wettbewerb erzählt.
1: Sie haben schon die 3 Regeln genannt, unter denen, also die Bedingungen sind, unter denen man auftreten darf auf einem Poetry Slam. Also eigentlich ist es ein Format, das allen Schreibenden oder allen mit einer Botschaft offen steht, eine Bühne. Es ist aber auch ein Wettbewerb und heute sogar eine Meisterschaft. Und das heißt, diese 10 Texte, die wir da zu hören bekommen, werden von einer Jury bewertet. Und das Besondere am Poetry Slam ist, dass das keine Fachjury ist, die sich jetzt monatelang darauf vorbereitet hat, sondern dass Leute sind, die heute Abend im Publikum sich hinsetzen und dann Jurytafeln in die Hand bekommen und dann die Auftritte bewerten und auf diese Art und Weise dann auch den Landesmeister und die Landesmeisterin küren.
2: Nochmals zu diesen 3 Regeln. Der Text muss selbst geschrieben sein, es gibt keine Requisiten und nur 5 Minuten Zeit. Was darf innerhalb dieser 5 Minuten auf die Bühne? Muss es ein Gedicht sein oder kann das auch eine Kurzgeschichte oder ein Stand-up sein?
1: Auf jeden Fall darf das Genannte alles sein, was Sie jetzt aufgezählt haben und noch viel mehr.
2: Zum Beispiel?
1: Es gibt eigentlich keine Grenzen. Also erst einmal kann es was Mehrsprachiges sein, also in der Hinsicht sind keine Grenzen gesetzt, dass man zwischen den Sprachen variiert. Man darf auch, ich sage jetzt einmal, eine Sprache erfinden, solange man sie selber erfindet.

0: oder solange das selbst geschrieben ist, was man da macht, ist das erlaubt. Am häufigsten findet man schon Gedichte und Spoken-Word-Texte. Das ist eigentlich ein Format, das Spoken-Word, das gesprochene Wort, das Poetry Slam schon, die Bühnensituation schon im Wort hat, diese Live-Performance. Aber ja, also es ist von, wie Sie gesagt haben, Kurzgeschichten über Texte, über auch sehr schnell gesprochene Texte, die schon Richtung Rap gehen, allerdings nicht gesungen sein dürfen in größten Teilen, sondern nur in Ausschnitten. Vieles möglich und ich bin gespannt, was heute auf der Bühne alles passieren wird.
1: Zu den Teilnehmerinnen und Teilnehmern des Landeswettbewerbs, 10 aus ganz Südtirol stehen heute Abend im Finale und die Altersspanne ist bemerkenswert. Die jüngste ist 18, die älteste Teilnehmerin oder der älteste Teilnehmer 86 Jahre alt. Merkt man diesen Generationenunterschied auch bei den Texten und Themen auf der Bühne?
0: Das ist eine gute Frage, die man wahrscheinlich mit Ja beantworten kann, wo das Alter spielt keine Rolle. Das finde ich auch so schön, dass das in Südtirol noch weniger eine Rolle spielt als in vielen Studierendenstädten, wo Poetry Slam sehr beliebt ist. In Südtirol trauen sich wirklich alle Altersgruppen auf die Bühne und sind auch heute vertreten, was sehr schön ist, weil das auch für die Szene repräsentativ ist in Südtirol. Natürlich ist die Lebensrealität einer frisch 18-Jährigen, ich glaube sogar, es ist eine 17-Jährige, unsere jüngste Teilnehmerin, eine andere als die einer 86-Jährigen. Aber auf der Bühne begegnen sich auch diese Realitäten. Und ja, ich finde auch eine 86-Jährige kann sehr jugendlich daherkommen und 25-Jährigen um mal eine Zahl zu sagen, auch ein bisschen weise.
2: Ja, so Eva Eichner von der Südtiroler Autorinnen- und Autorenvereinigung über die Poetry Slam Landesmeisterschaft, die ja heute Abend im UFO in Bruneck über die Bühne geht. 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Ja, und zu uns ins Studio gekommen ist, weil sie es gleich in Beschlag nehmen wird, in knapp zwei
0: Genau.
2: Stunden, meine Kollegin Karin Durecke. Hallo Karin,
0: Ja,
2: schön, dass
0: hallo
2: du
0: an
2: hier
0: alle.
2: bist.
0: Hallo Theon.
2: Karin, heute am Nachmittag geht's los ab 14 Uhr, 4 Stunden, das ist eine ganz schön lange Zeit.
0: Ja.
2: Hast du viel an Themen Platz?
0: Ich habe viel Platz, ich werde das rocken, genau.
2: Du wirst es rocken.
0: Genau.
2: Ist das auch ein Stichwort heute für die Sendung?
0: Eigentlich so gar nicht, denn wir sprechen über alte, antike Musik und Antiqua, das ist ein tolles Festival, das gerade wieder in Bozen stattfindet. Alte Musik von der Renaissance über Barock bis zur Klassik hinein. Da werden wir heute den Festivalleiter Marco Fakin zu Gast haben und auch eine iranische Barockgeigerin. Ganz toll, um 16:45 bei mir im Studio. Und da wird es heute Abend auf Schloss Maretscher ein Konzert geben. Und darüber sprechen wir. Eines der Themen.
2: Ja, eines der Auftaktkonzerte heute Abend. Danke für den kurzen Einblick. Natürlich,
0: Gerne.
2: Wie gesagt, 4 Stunden, da muss Karin natürlich schon mehr liefern. Gell?
0: Und viel Musik gibt's.
2: Viel
0: Musik
2: zum
0: Mittanzen und Mitsingen.
2: Okay,
0: genau.
2: Danke. Ich weise also in besten Händen. Gleich hier das ausführliche Mittagsmagazin mit den Nachrichten zum Weltgeschehen. Von meiner Seite war es das. Bleiben Sie bitte dran und ich sage Mahlzeit und wie immer, kommen Sie gut durch den Tag, im konkreten Fall auch durch das schöne sommerliche Wochenende.

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5: Eine angenehme Mittagszeit wünsche ich Ihnen gemeinsam mit Daniel Kizali an der Technik und Valentina Donna im Sekretariat mit diesen Themen. Teure Preise. In keiner anderen italienischen Tourismusregion zahlen Gäste fürs Übernachten so viel wie in Südtirol. Das belegen Zahlen des Tourismusministeriums. Bei uns hören Sie, warum es in Südtirol so teuer ist und wer davon profitiert. Gesperrte Mittelschule. In Sarntal ist weiter unklar, wie es nach dem Deckeneinsturz weitergeht. Das gesamte Gebäude ist beschlagnahmt. Der Bürgermeister drängt auf eine schnelle Sanierung, damit in 3 Wochen der Schulbetrieb beginnen kann. Doch da muss auch die Staatsanwaltschaft zustimmen. Komplizierte Verpackung. Eine neue EU-Richtlinie zu Verpackungen soll sinnlosen Müll und billige, nicht wiederverwendbare Materialien vermeiden. Vielen kleineren Unternehmen in Südtirol bereiten die neuen EU-Regeln aber Kopfzerbrechen. Wir sagen Ihnen warum. Und wir blicken auf den FC Südtirol. Für den einzigen Profi-Fußballclub im Land beginnt morgen die Saison mit dem Spiel im Italien-Pokal gegen Catanzaro. Wir haben nachgefragt, wie der Serie B-Club sich auf die neue Meisterschaft vorbereitet hat. Der Sommertourismus erreicht mit dem morgigen Hochunser-Frauentag oder umgänglich auch in Südtirol als Ferragosto bezeichnet, einen Höhepunkt. Passend dazu hat das italienische Tourismusministerium Daten zur Buchungslage in allen italienischen Tourismusregionen veröffentlicht. Und da zeigt sich, dass die Zahl der Sommertouristen in unserer Region erneut mehr geworden sind. Vor allem aber ist Südtirol eine besonders teure Tourismusregion. Nirgendwo sonst in Italien zahlt man so viel wie in Südtirol. Lukas Bertagnoli mit den Einzelheiten.
6: In den Regionen Italiens haben Südtirols Touristiker mit Abstand den größten Anteil im Hochpreissegment anzubieten. Auf Online-Reiseplattformen geben Südtirol-Urlauber in dieser laufenden Woche deutlich mehr aus als Urlauber in anderen Regionen. Rund um den Hochunser-Frauentag buchen Südtirol-Urlauber eine Übernachtung um durchschnittlich 323 Euro. Das ist fast doppelt so viel wie Urlauber etwa auf Sardinien, wo eine Übernachtung durchschnittlich 167 Euro kostet. Auch das Trentino ist mit durchschnittlich 204 Euro pro Übernachtung noch um ein Drittel billiger als Südtirols Gastbetriebe auf den Online-Plattformen. Es sind Zahlen, die das Tourismusministerium in Rom veröffentlicht hat. Buchungen über Online-Plattformen lassen sich besonders zuverlässig und schnell statistisch erfassen. Deshalb sind Buchungen auf Booking.com, Expedia und Co. ein bedeutender Indikator für die aktuelle touristische Situation. Und sie weist auf einen massiven Zuwachs der Auslastung von Hotels, Ferienwohnungen und Campingplätzen in Italien hin. Im August zeichnet sich bei den Online-Buchungen ein Plus von 10% ab. Die Auslastung der Gastbetriebe dürfte insgesamt bei 58% in Italien liegen. Weniger ausgebucht ist Spanien mit 54% und Frankreich mit 41%. In dieser Woche steigt die Auslastung noch einmal, am höchsten in Italien auf 64% durchschnittlich. Denn in Berggebieten wie Südtirol sind deutlich mehr Gastbetriebe ausgebucht. 78% der Angebote der Online-Reiseplattformen für Urlaub in den Bergen sind nicht mehr zu haben. Bereits im Juli sind die Ankünfte im Trentino und in Südtirol im Vergleich zum Vorjahr stark angestiegen. 7% mehr Touristen waren in der Region.
5: Südtirol ist im August also italienweit die mit Abstand teuerste Tourismusdestination. Warum das so ist und warum Südtirol trotzdem sehr gut ausgelastet ist, das haben wir den Tourismusberater und Geschäftsführer von Kohl und Partner, Lois Krombichler, gefragt. Gunda Regensberger hat mit ihm gesprochen.
7: Herr Krombichler, knapp 323 Euro muss man zahlen, um im August in Südtirol zu übernachten. Ein stolzer Preis. Im Trentino, der zweitteuersten Tourismusdestination, sind es unter Anführungszeichen nur mehr 204 Euro. Wie sind diese sehr hohen Preise in Südtirol zu erklären?
8: Ja, einmal muss man hier herausschälen, was sind diese 322 Euro? Ist das Halbpension? Ist das ein Zimmerpreis? Also das geht aus dieser Studie meiner Ansicht nach nicht klar hervor. Grundsätzlich glaube ich, dass wir in Südtirol einen guten Preis erreicht haben in der Vergangenheit. Da ist vieles richtig gemacht worden und natürlich gleichzeitig auch eine hohe Auslastung erreicht haben. Das ist ja nicht selbstverständlich. Es gibt viele Regionen, die haben einen hohen Preis, haben wir erreicht, aber die Auslastung nicht. In Südtirol ist beides gegeben und deswegen ist auch der Tourismus einfach auch ein Erfolgsmotor unserer gesamten Wirtschaft.
7: Worauf sind diese sehr hohen Preise in Südtirol zurückzuführen?
8: Ja, die hohen Preise sind darauf zurückzuführen, dass wir einfach von den Strukturen her eine sehr qualitative Entwicklung in den vergangenen Jahren hingelegt haben. Wir mittlerweile ca. 650 Vier- und Fünf-Sterne-Betriebe. Das erreicht keine andere Region in Italien. Wir haben 1400 Drei-Sterne-Betriebe. Das sind fast alles familiengeführte Betriebe, sind kleine Strukturen mit durchschnittlicher Betriebsgröße insgesamt von 42 Betten. Im Fünf-Sterne-Bereich liegt sie bei 113 Betten.
7: Obwohl Südtirol im italienweiten Vergleich sehr teuer ist, ist die Auslastung in den Berggebieten insgesamt in der Ferragosto-Woche mit 78% sehr gut. In Südtirol liegt sie sogar noch darüber. Also kann sich Südtirol leisten, so viel zu verlangen?
8: Ja, ganz sicher. Das ist einfach eine Entwicklung gewesen in den vergangenen Jahren, wo Südtirol nicht nur bekannt geworden ist, sondern sehr begehrt geworden ist. Und begehrt vor allem auch deswegen, weil wir einfach sehr tüchtige Unternehmerfamilien haben, die mit viel Engagement ihre Betriebe führen, viel Herzblut hineinsetzen, aber auch sehr professionell agieren.
7: Aber wenn immer mehr wohlhabende Touristen nach Südtirol kommen, ziehen auch die Preise außerhalb der Hotels an, also auf Almhütten oder in den Geschäften, auch die Immobilienpreise. Drohen damit nicht die Einheimischen auf der Strecke zu bleiben, weil sie sich das Leben in Südtirol nicht mehr leisten können?
8: Also das glaube ich grundsätzlich nicht. Die Preistreiber sind natürlich auch der Tourismus, aber nicht nur der Tourismus, da gibt es viele andere auch. Zum Beispiel Energiepreise, um nur etwas ganz Aktuelles zu sagen. Die Preise in der Hotellerie entwickeln sich aufgrund der qualitativen Entwicklung, aufgrund der Investitionen, die getätigt worden sind in der Vergangenheit. Und die kommen natürlich auch den Einheimischen zugute, weil ja auch in der Hotellerie mittlerweile es viele gut bezahlte Jobs gibt.
7: Aber kann sich der durchschnittliche Herr und Frau Südtiroler dann den Kaiserschmarrn auf der Almhütte noch leisten, wenn der weit über 20 Euro kostet?
8: Im Südtiroler Tourismus gibt es Licht- und Schattenseiten, das ist klar, wie in jeder anderen Branche auch. Und die Preise, die verlangt werden, hängen natürlich auch mit dem Tourismus zusammen, aber wie gesagt, nicht nur.
5: Das sagt der Tourismusberater Lois Krombichler zu den höchsten Preisen im Tourismus in Südtirol im Vergleich zu allen anderen Tourismusregionen Italiens.
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5: Seit Wochen sind sie auf sämtlichen Kanälen Thema. Die Treffen der Landesjugendreferentin der Südtiroler Freiheit, Melanie Mayer, und die Verbindungen des Landtagsabgeordneten Jürgen Wirth Anderlan zu rechtsextremen und rechtspopulistischen Personen oder Gruppierungen. Auch dass die öffentlich-rechtlichen Medien das Thema zu wenig aufgreifen würden, wurde kritisiert. Der freie Abgeordnete Andreas Leiter-Reber warf auch der Volkspartei vor, sich nicht deutlich genug von Faschismus und Nationalsozialismus zu distanzieren. Jetzt nimmt der ehemalige SVP-Obmann und Bildungslandesrat Philipp Achammer Stellung. Gudrun Esser berichtet.
9: Das Sympathisieren mit extremen Ideologien dürfe nicht zur Normalität werden, hebt Bildungslandesrat Philipp Achammer hervor. Für ihn steht fest, auch im Landtag wolle er sich noch deutlicher von rechtspopulistischen Aussagen distanzieren.
10: Deswegen muss man auch im Landtag darauf hinweisen, da wird Politik aus dem AfD-Handbuch gemacht, da wird Politik gemacht, geprägt auch vom Hintergrund gewissen Gruppierungen, die extrem sympathisieren oder Ideologien vertreten. Gerade wenn dieselben Gruppierungen vorgeben, Vertreter von demokratischen Grundrechten zu sein, das ist nicht der Fall und so klar muss man es auch äußern.
9: Dem Landesrat ist die wachsende Anhängerschaft rechtspopulistischer Parteien sehr wohl bewusst. Südtirol liegt damit im europäischen Trend. Das habe auch mit einer komplexer werdenden Welt zu tun, in der sich viele auf der Strecke gelassen fühlen. Eine große Herausforderung, denn die Antworten, die Rechtspopulisten liefern, seien gut verständlich, nur lasse sich vieles nicht so einfach lösen, wie es die Südtiroler Freiheit oder auch Jürgen Wirth Anderlan darstellen. Achammer?
10: Hier wird beispielsweise vorgegeben, dass Südtirol Kompetenzen in Bereichen der Abschiebung und Ähnlichen hätte, was Südtirol überhaupt nicht hat. Also da geht es um eine Aufklärung über Kompetenzen.
9: Indirekt stimmt der Bildungslandesrat dem freien Abgeordneten Leiter Rieber zu. Auch er sei der Ansicht, dass man noch viel mehr in die Aufarbeitung der faschistischen und nationalsozialistischen Vergangenheit investieren und an dem Geschichtsbewusstsein arbeiten müsse.
10: Geschichte und solche Ideologien sind nichts Theoretisches, sondern sie haben ganz praktisch Leid hinterlassen. Und das muss deutlich gemacht werden. Und es muss aufgearbeitet werden auf allen Seiten, was den Faschismus betrifft, auf italienischer Seite ganz genauso wie NS-sympathisierenden Gruppierungen auf deutschsprachiger Seite.
9: Achammer betont erneut, dass es immer schwieriger werde, gegen Rechtspopulisten anzukämpfen. Gleiches gelte für die Nachbarländer, aber auch für Italien, wo extreme Ideologien von Nationale vertreten werden. Man lebe in Zeiten großer Unsicherheit. Viele ließen sich von einfach und einleuchtend klingenden Antworten der Rechtspopulisten mitreißen, warnt der Landesrat.
10: Man sollte nicht dazu tendieren, die großen Errungenschaften einer liberalen Demokratie deswegen in Frage zu stellen. Das ist ganz, ganz zentral, denn die eigene Freiheit geht so weit, wie sie auch die Freiheit des anderen trifft. Und dementsprechend muss das zentral sein. Also es gibt nicht neue Sicherheiten mit gewissen Ideologien der Vergangenheit.
9: Hier müsse man ansetzen und noch viel mehr tun, unterstreicht der Bildungslandesrat.
5: So viel also zur Debatte um die Kontakte von Südtiroler Politikern zu rechtsextremen Gruppierungen und wie die Landespolitik damit umgehen soll. Mit einer Änderung des Senatswahlkreises Bozen-Unterland will die italienische Regierung mit der Wahlrechtsreform der italienischen Bevölkerung einen Vertreter sichern. Nach einer ersten enthaltenden Zustimmung der SVP in der Abgeordnetenkammer gingen vor allem Politiker und Bürgermeister aus dem Unterland auf die Barrikaden. Auch weil es um die Absicherung von Minderheitenrechten vor allem durch das Wahlrecht gehe. Dem Druck gab dann auch die SVP-Spitze nach und sprach sich nun gegen diese Pläne von Fratelli d'Italia aus. Verena Volker hat darüber mit dem Völkerrechtsexperten Peter Hilbold gesprochen und er wundert sich vor allem darüber, wieso man die Bevölkerung in eine solch weitreichende Entscheidung nicht mit eingebunden hat.
11: Ich glaube, das Mindesterfordernis sollte schon sein, dass die betroffene Bevölkerung befragt wird. Wir hätten ja entsprechende Instrumente zur Hand, wobei diese weiter aufgebaut werden sollten. Und ich glaube, das ist ja auch ein Defizit der zuletzt beschlossenen Autonomiereform, dass die Instrumente der direkten Demokratie nicht ausgebaut worden sind. Ich denke, das Ergebnis einer solchen Befragung wäre wohl eindeutig.
12: Es sind ja nicht alle Bürger Wahlrechtsexperten. Das ist eine sehr schwierige, komplexe Materie.
11: Ja, das erklärt auch die verzögerte Reaktion im Unterland, dass man zuerst mit dieser Maßnahme wenig anfangen wusste. Man war völlig überrascht über diesen Beschluss. Mein Eindruck ist, dass der Unmut kontinuierlich wächst und dass man sich das nicht gefallen lassen möchte, eben weil eine solche Maßnahme so weitreichende Implikationen hat und weil von der Sachlogik her eine solche Umbildung überhaupt nicht sich aufdrängt, sondern im Hintergrund stehen politische Spekulationen, also Nach vielen ist hier doch ein Versuch festzustellen, politische Posten zu vergeben auf der Grundlage von Neueinteilung von Wahlkreisen. Und das ist natürlich demokratiepolitisch einfach nicht akzeptabel.
12: Diese Einerwahlkreise gibt es ja eigentlich nur mehr in unserer Region und in Aosta. Wie werden die Wahlkreise denn in anderen Regionen bestimmt und warum gibt es nur mehr bei uns diese Einerwahlkreise?
11: Ja, das ist eine ganz interessante Frage, denn relevant, zentral ist ja der Punkt, wie werden diese Wahlkreise konkret abgesteckt? Und da gibt es eben ein Gesetz aus 2017, das vorsieht, dass die Homogenität dieses Wahlkreises in wirtschaftlich, sozialer und historisch-kultureller Hinsicht gewährleistet sein muss. Interessant ist auch, das ist zusätzlich die Feststellung, dass Minderheiten nicht zersplittert werden dürfen. Also man sieht hier, dass mit dieser Reform des Wahlkreises Bozen Unterland, das Parlament genau eine konträre Position einnimmt zu den Regeln, die es festgeschrieben hat für die sonstigen Senatswahlkreise.
12: Allerdings muss man sagen, die SVP ist ja schon lange nicht mehr Zünglein an der Waage. In der Kammer stellen die SVP-Parlamentarier 3 von 400 Abgeordneten und im Senat 2 auf 200. Also wie hätte die SVP das verhindern können?
11: Ich glaube, man hätte klar dagegen Stellung beziehen können und das haben ja einzelne Parlamentarier auch gemacht. Aber es wäre insgesamt natürlich von der Südtiroler Politik mehr zu erwarten gewesen, aber das kann ja noch nachgeholt werden. Es ist natürlich viel Porzellan zerschlagen worden. Es ist jetzt viel schwieriger, dagegen anzukämpfen, aber es ist immer noch möglich. Wir haben ja internationale Sicherungsmechanismen, die wir aktivieren können, aber dazu braucht es mehr Mut, eine klare Positionierung der politischen Spitze, die bislang nicht ersichtlich ist.
5: Das meint der Völkerrechtler Peter Hilpold. Im Herbst geht die Debatte um die Wahlrechtsreform im Senat weiter. Dort muss dann auch abgestimmt werden. Hilpold wird heute über die geplante Senatswahlkreisänderung auch auf einer Diskussionsveranstaltung des Südtiroler Schützenbundes in Tramin am Abend sprechen. Es waren beeindruckende Bilder aus der Mittelschule Sarental, die vor einer Woche für Aufsehen gesorgt haben. Und zwar war die Zwischendecke in 2 Räumen eingestürzt. Seither steht das Gebäude unter Beschlagnahme der Staatsanwaltschaft. Und die Nervosität steigt aufgrund der Tatsache, dass in 3 Wochen der Schulbetrieb beginnen soll. Peter Treibenreif ist heute nach Sarntein gefahren, um mit Bürgermeister Josef Mayer zu sprechen. Und für Mayer ist es unverständlich, dass der gesamte Gebäudekomplex anscheinend auf unbestimmte Zeit gesperrt bleibt.
13: Wir haben eben am Donnerstag den Einsturz gehabt von der aufgehängten Decke, möchte ich einmal sagen, weil es klingt, wie wenn da der ganze Bau zusammengebrochen wäre. Es handelt sich da um einen Bau, der wahrscheinlich anfangs Mitte der 70er Jahre realisiert worden ist, mit einer Holzsteindecke, Ziegeldecke, und die Verankerung hat sich eben gelöst. Ist es Kondens gewesen? Ist es ein Eintritt für ein Wasser gewesen? Das können wir momentan nicht sagen, weil wir sind jetzt eigentlich, seit die Schule gesperrt und eigentlich nicht mehr zurückgekommen. Wir haben das eigentlich ganz normal begutachtet, haben dann sofort die Anordnung gemacht, die Sperrung gemacht und haben am Nachmittag schon einen Techniker beauftragt, der mal drüber schaut, und dann war ich eigentlich der Meinung, dass wir gleich mit den Aufräumarbeiten loslegen und da schauen, was wir da jetzt tun können, um das Gebäude wieder sicher zu machen. Aber zu dem ist nicht gekommen. Die Fotos sind gleich an die Öffentlichkeit gekommen und eben dann ist die ganze Schule sequestriert geworden. Was ich auf der anderen Seite verstehen kann, aber was ich nicht verstehe, da sind sie jetzt auch noch die Turnhalle, die neu errichtete Turnhalle, der Kletterturm, als angesperrt geworden ist und da die Arbeitsräume für das Sekretariat, da finde ich nicht in Ordnung, weil das ist ein Gebäude, was später errichtet worden ist und an dem bestimmt keine Mängel sind.
14: In 3 Wochen sollte es losgehen mit dem Schulbetrieb. Wie geht es weiter? Was macht die Gemeinde im schlimmsten Fall, dass da wirklich nichts weitergeht?
13: Ich würde jetzt sagen, im schlimmsten Fall liegt es nicht bei mir. Ich glaube, da muss sich die Staatsanwalt schon selber mal fragen, weil ich kann die Dokumente liefern für den gesamten rechtlichen Bau. Das sind die Mediathek und die Aula, was da betroffen sind. Alle anderen Klassenräume, ich habe schon mit den Technikern von damals gesprochen, haben wir die ganzen Protokolle da, die ganzen Kolladierungen. Wir haben am gleichen Tag eben ein paar Sichtkontrollen durchgeführt und haben geschaut, ob es in andere Räume Eierrisse oder Auffälligkeiten gibt, und dem sei nicht so. Und deswegen bin ich schon optimistisch und sehr überzeugt, dass ich alles dafür tun werde, dass die Schule geöffnet wird. Weil ich bin sicher nicht bereit, jetzt wieder eine Containerschule oder was auch immer mit der Schule auszuweichen. Das sind wir sicher nicht bereit.
14: Aber es müsste halt jemand einmal ein Sachverständiger kommen, dass da weitergeht. Es ist ein öffentliches Gebäude. Wieso wird da die Dringlichkeit nicht erkannt?
13: Logisch, ich bin der Staatsgewalt unterlegen, auch wie jeder andere, nicht? Aber ich glaube schon, jetzt die 48 Stunden verstreichen heute zum Mittag und ich werde heute alles dran setzen, dass wir mal Kontakt aufbauen. Wir als Gemeinde haben jetzt inzwischen schon 3 Techniker ausgewählt, haben wir ein Angebot eingeholt, damit wir heute einen Techniker beauftragen können. Wir haben schon eine Firma, die uns dann die Ausräumarbeiten übernimmt. Und wir wären bereit, aber ich hoffe schon, dass wir bald einmal Zugang kriegen wieder zum Gebäude, weil das kann nicht sein, die ganzen Arbeitsplätze vom Sekretariat sind gesperrt.
5: Das sagt Sarntals Bürgermeister Josef Mayer. Die Bilder aus Sarntein von der Mittelschule, die sehen Sie dann am Abend auch in der Tagesschau im Fernsehen von Reis Südtirol ab 20 Uhr.
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5: Gleich wird es 10:50. Kartons, Versandtaschen, Klarsichtfolie auf Fleisch, Verbundstoffe, also Kartone mit einer Plastikschicht drauf. All das ist jetzt ins Visier Europas geraten. Seit 12. August gilt eine neue Verpackungsordnung. Und die bringt viel Unternehmen auch in Südtirol ins Schwitzen. In der Handelskammer Bozen laufen seit 2 Tagen die Telefone heiß. Nina Schröder berichtet.
15: Die neue EU-Verordnung regelt, aus welchen Bestandteilen eine Verpackung bestehen darf. Plastik beispielsweise soll drastisch reduziert werden. Benutzt werden soll recycelbares Plastik und das Verpackungsmaterial an sich soll reduziert werden. Es darf also kein Lippenstift mehr in einer Schuhschachtel verschickt werden, erklärt Lukas Pichler von der Handelskammer Bozen, der in den letzten 2 Tagen zum Verpackungsberater geworden ist.
16: Und eine konkrete Eigenschaft ist, dass man jetzt diese PFAS, ich bin kein Chemiker, aber das sind diese für immer Chemikalien, die gehen in die Fische rein und durch den Kreislauf bekommen wir dann immer wieder zurück und so weiter. Aber auf jeden Fall, der Gesetzgeber hat jetzt in dieser Verordnung reingeschrieben, dass eben gewisse Stoffe nicht mehr verwendet werden dürfen, zum Beispiel für Verpackungen, die mit Lebensmitteln in Kontakt kommen. Das ist das Marmeladeglas, das Küchenmesser und so weiter.
15: Die EU-Verordnung funktioniert in Phasen. Nicht alles passiert auf einmal und nicht alles gilt für alle Betriebe.
16: Viele Dinge, die da drin stehen, gelten erst in Zukunft, aber einige Dinge gelten bereits jetzt. Was jetzt für uns wichtig ist, dass wir dort eben unterschieden zwischen Unternehmen, die Verpackungen oder Produkte unter eigenem Namen auf den Markt bringen, also die das Design des Produktes bestimmen, unter eigener Marke auftreten, die unterliegen jetzt Dokumentationsauflagen.
15: Für große Betriebe mit kleiner Produktpalette ist das zu handeln. Kleine Betriebe kommen an ihre Grenzen.
16: Und das macht es für diese Kleinstunternehmen unter 2 Millionen Umsatz mit weniger als 10 Angestellten, die können da an ihre Grenzen kommen.
15: Beispielsweise ein kleiner Lebensmittelvermarkter.
16: Man kann zum Beispiel einen Speck und eine Weinflasche nehmen, vielleicht noch ein Olivenöl dazu und ich verkaufe dann das an Liebhaber in Deutschland und da bin ich schon mittendrin im Thema.
15: Der Kleine überlegt es sich jetzt 3-mal, ob er zu Deutschland auch noch Frankreich und Österreich dazu nimmt, denn in jedem Land muss er die gleiche bürokratische Prozedur hinter sich bringen.
16: Im Wesentlichen brauchen die 2 Dokumente. Eines ist eine technische Dokumentation, die eben genau aufzeigt, was in der Verpackung drinnen ist. Ein zweiter Teil ist dann die Konformitätserklärung, wo dann genau bestimmt wird, wer ist denn der Verantwortliche für das Inverkehrbringen dieser Verpackungen. Und dort wird es kompliziert, weil ich muss mir dann zum Beispiel als Hersteller einen Beauftragten suchen, einen in Deutschland. Ich brauche dann einen Beauftragten in Österreich. Vielleicht brauche ich noch, wenn ich in die Schweiz gehe, noch einen Beauftragten. Und das kostet ja Geld. Die machen das ja nicht kostenfrei.
15: Oder er bleibt gleich mit seinen Produkten in Italien. Innerhalb des eigenen Landes ist nämlich der Verpackungshersteller zuständig für die Nachweise. Und ein Bauer, der Marmeladen und getrocknete Kräuter verschickt?
16: Also in diesem Fall, weil er Kleinstunternehmen ist und lokal tätig ist, und dem nicht das Design des Produktes bestimmt, das heißt, er kauft eine Standardverpackung ein. Also in diesem Fall dürfte es schon handelbar sein.
15: 3 Leute beraten aktuell in der Handelskammer und die Telefone stehen nicht still.
5: Italien hat übrigens der EU-Verordnung noch kein Dekret hinterhergeschoben, das festlegt, wie hoch die Strafen sind, wenn man sich an die EU-Verordnung nicht hält. Man kann also im Moment noch nicht gestraft werden. Und jetzt um 7:07 schauen wir zum Sport im Mittagsmagazin. Einen Tag noch, dann beginnt für den FC Südtirol die neue Saison. Denn morgen Abend steht auswärts das Italien-Pokalspiel gegen Serie B-Konkurrent Catanzaro auf dem Programm. Beim FCS ist nach dem Klassenerhalt in letzter Minute kein Stein auf dem anderen geblieben. Die Mannschaft hat nicht nur viele neue Spieler, sondern auch einen neuen Trainer mit einer völlig anderen Spielphilosophie als bisher. Und nach dem Verkauf von Raphael Kofler ist heuer so viel Geld im Umlauf wie noch nie. Mehr über den größten Umbruch beim FCS seit vielen Jahren berichtet Markus Kasserer.
17: Erinnern Sie sich an das Fußballspektakel in der Champions League, als Paris Saint-Germain den FC Bayern im Halbfinale mit 5:3 bezwang? Ganz so spektakulär wird der FC Südtirol in seinem fünften Jahr in der Serie B nicht werden. Aber der neue Trainer Davide Bossanzini will viel Ballbesitz und Offensivfußball. Also so quasi das Gegenteil von dem, was der FC Südtirol zumindest in 3 von 4 Jahren in der Serie B verkörpert hat. Auch der technische Direktor Hannes Fink, einst Jugendspieler und später Kapitän in der Serie C, hat das Gefühl, dass es der bislang einschneidendste Wechsel ist. Überraschend ist das für Fink aber nicht.
18: Wir haben einen Stamm aufgebaut, bevor wir die Serie C gewonnen haben. Noch viel von dem Stamm hat man jetzt die letzten Jahre schon auch noch weitergetragen. Und jetzt war so das Gefühl, dass der Stamm es nicht nochmal schafft, die Klasse zu halten.
17: Mit Matteo Lovisa hat man den jüngsten Sportdirektor im italienischen Profifußball verpflichtet. Der 30-Jährige kommt von Juve Stabia. Sein wichtigster Baustein ist der Trainer. Dessen offensive Spielphilosophie erforderte auch neue Spielertypen. Dadurch bekommt die Mannschaft ein völlig neues Gesicht. Ob das ein zu großes Risiko ist, Fink.
18: Natürlich bringt das ein Risiko mit sich, aber hell hat man in der Serie B so und so jedes Jahr. Die Arbeit ist viel, ist auch noch nicht fertig, aber ist sicherlich ganz viel neu.
17: Im Tor steht künftig Alessandro Plizzari, der von Serie A-Aufsteiger Venezia kommt. Komplett neu wird auch die Abwehr. Da hat der Sportdirektor bei seinem Ex-Club gewildert und von Juve Stabia gleich die gesamte Dreierkette verpflichtet. Zu dieser gehört auch Andrea Giorgini, der bereits beim FCS gespielt hat und der erste Millioneneinkauf der Vereinsgeschichte ist. Das wiederum wurde möglich, weil der Rablander Raphael Kofler für kolportierte 3 Millionen Euro in die Serie A zu Cagliari gewechselt ist. Die Südtirol-Fraktion wird aber deswegen nicht kleiner, denn zu Kapitän Fabian Teit und den Davi-Brüdern gesellt sich ein Eigenwächs dazu, erzählt Hannes Fink.
18: Ja, wir haben wieder, glaube ich, ein paar interessante Spieler. Im Konkreten ist der Elias Schrott ist jetzt im Moment ein fixer Bestandteil von meinem Kader der ersten Mannschaft, der ist Jahrgang 2009. Deswegen glauben wir schon, dass wir da wieder einen guten Spieler haben, wenn er bodenständig bleibt und weiterhin hart an sich arbeitet.
17: Auch in der Offensivabteilung ist nach dem Abgang von Raphael Odogwu alles neu. Nur im Mittelfeld wird der ein oder andere Spieler den Kaderumbau überleben. Ganz abgeschlossen ist der Umbau aber noch nicht. Ein bisschen hängt das auch davon ab, wer noch verkauft wird. Jedenfalls sollen noch ein Mittelstürmer und ein Spielmacher verpflichtet werden. Der Kaderumbau und die neue Spielphilosophie haben aber auch einen Haken. Das ist natürlich auch Hannes Fink bewusst.
18: Wenn man so viel ändert, dann wird es ein bisschen Geduld brauchen. Gleichzeitig wissen wir aber, dass im Fußball die Ergebnisse ja gleich schon zählen. Deswegen müssen wir da, glaube ich, ein gutes Gleichgewicht haben. Aber natürlich ein bisschen Geduld wird es brauchen. Auch wenn wir hoffen, dass wir auf Anhieb schon konkurrenzfähig sein.
17: Einen ersten Eindruck des neuen FC Südtirol wird man morgen Abend bekommen, wenn die Weiß-Roten im Italien-Pokal um 18 Uhr auswärts auf Catanzaro treffen.
5: Die Serie B beginnt dann genau eine Woche später mit dem Heimspiel gegen Virtus Entella.
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5: Und um 9:45 blicken wir noch nach Deutschland, denn dort wird ein Wochenende der extremen Temperaturen erwartet. Und das nach Wochen der Trockenheit und Hitze. Gleichzeitig ist in Deutschland die Debatte um Maßnahmen vor allem für die Landwirtschaft voll entbrannt. Der Bauernverband befürchtet erhebliche Ernteeinbußen und fordert Hilfen für die Landwirte. Und der Präsident des Umweltbundesamtes spricht sich dafür aus, den Hitzeschutz als gesamtstaatliche Aufgabe im Grundgesetz zu verankern. Mehr vom ARD-Kollegen Mario Kubina aus Berlin.
19: Ausgedörrte Felder, Niedrigwasser in Flüssen, Waldbrände. Die Folgen von Hitze und Dürre sind nicht zu übersehen. Das Umweltbundesamt wertet die Entwicklung der letzten Wochen als Alarmsignal. Das hat Behördenchef Dirk Messner deutlich gemacht.
20: Wir können unsere Klimaschutzziele im Augenblick Richtung 2030, 2040 nicht erreichen. Wir müssen da mehr tun. Und wir sehen bei der Klimaanpassung jetzt in diesem Sommer, dass wir nicht gut vorbereitet sind. Also loslegen,
19: sagt Messner im Interview mit dem Deutschlandfunk. Loslegen, aber wie? Der Bundesumweltminister von der SPD fordert, Klimaanpassung im Grundgesetz zu verankern, als gemeinsame Aufgabe von Bund und Ländern. Messner findet den Vorschlag gut.
20: Es würde erstmal ein Signal sein, dass Hitzeschutz notwendig ist, damit wir unsere Gesellschaft und unsere Wirtschaft vor den Folgen des gefährlichen Klimawandels schützen. Das wäre Signal Nummer eins. Und Signal Nummer zwei wäre, es geht um Gesundheitsschutz für Menschen.
19: In der Praxis könnte man so Mittel bündeln und eine größere Wirkung erzeugen, hofft der Chef des Umweltbundesamts. Allerdings, die nötige Parlamentsmehrheit für eine Verfassungsänderung ist nicht in Sicht. Die Union ist skeptisch, ob so ein Schritt wirklich etwas bringen würde. Doch auch der Präsident des Städte- und Gemeindebunds, Ralf Spiegler, schließt sich der Forderung nach einer Grundgesetzänderung an.
21: Wir brauchen natürlich auch die Antwort von Bund und Ländern auf die Frage des Klimaschutzes und der Klimaanpassung. Klimawandel zu leugnen, macht jetzt nun wirklich überhaupt gar keinen Sinn mehr. Und auch anzuerkennen, dass wir es in der Hand haben, das abzufedern.
19: Als Beispiele nennt der SPD-Politiker größere Verbundsysteme, um die Trinkwasserversorgung zu sichern. Oder Schattenspender auf öffentlichen Plätzen, um die Hitze erträglicher zu machen. Währenddessen rechnet der Bauernverband infolge der Trockenheit mit erheblichen Ernteeinbußen bis hin zum Totalausfall in manchen Gegenden. Verbandspräsident Joachim Ruckwied sagt im RND-Interview, vor allem bei Getreide und Raps sei mit Einbußen zu rechnen. Außerdem beklagt er hohe Belastungen für die Bauern.
22: Auf der einen Seite unterdurchschnittliche Erträge, auf der anderen Seite hohe Kosten bei Energie, bei Diesel.
19: Weshalb der Bauernverbandspräsident im Gespräch mit dem Sender Phoenix verlangt, die Steuern auf Diesel deutlich zu senken. Die Landwirtschaft stellt sich nach Ruckwieds Worten auf das veränderte Klima ein. Jetzt brauche man schnell widerstandsfähigere Sorten beim Anbau.
5: So viel also zur Trockenheit in Deutschland. Das war das Mittagsmagazin. Im Namen des Teams sage ich danke fürs Zuhören bis hierhin und wünsche noch einen schönen Nachmittag.
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23: Die Sarntaler Mittelschule kann nach dem Deckeneinsturz möglicherweise zu Schulbeginn nicht öffnen. Die Krise am Persischen Golf kurbelt den italienischen Tourismus an. Das Wetter vorwiegend sonnig bei 33 bis 37 Grad. Im Sarntal ist weiter unklar, ob die Mittelschule nach dem Einsturz einer Decke in einem Monat für den Schulbetrieb geöffnet werden kann. Laut Bürgermeister Josef Mayer ist das Gebäude weiterhin beschlagnahmt und darf nicht betreten werden. Er habe alle Unterlagen vorliegen und Vorbereitungen getroffen, dass sofort mit Sicherungs- und Aufräumarbeiten begonnen werden könnte. Es gehe um zwei Räumlichkeiten, das restliche Gebäude könne problemlos genutzt werden, so Mayer. Er hofft auf eine rasche Freigabe durch die Staatsanwaltschaft.
24: Im schlimmsten Fall liegt es nicht bei mir. Ich glaube, da muss sich die Staatsanwaltschaft schon selber mal fragen, weil ich kann die Dokumente liefern für den gesamten restlichen Bau. Das sind die Mediathek und die Aula, was da betroffen sind. Alle anderen Klassenräume, ich habe schon mit den Technikern von damals gesprochen, haben wir die ganzen Protokolle da, die ganzen Kolladierungen. Und deswegen bin ich schon optimistisch und sehr überzeugt, dass ich alles dafür tun werde, dass die Schule geöffnet wird. Weil ich bin sicher nicht bereit, jetzt wieder eine Containerschule oder was auch immer mit der Schule auszuweichen. Das sind wir sicher nicht bereit.
23: Vergangene Woche war die Zwischendecke in zwei Räumlichkeiten der Mittelschule Sarntal eingestürzt. Die Zahl der Essstörungen in Südtirol nimmt zu. Laut dem Netzwerk für Essstörungen wurden im Vorjahr knapp 700 Patienten behandelt. Das sind um 6% mehr als im Jahr davor. Betroffene erkranken früher und schwerer als bisher. Zwei Patienten starben im Vorjahr. 9 von 10 Betroffenen sind junge Frauen. Ein Drittel der Patienten ist minderjährig. Die häufigste Form der Essstörung ist die Magersucht. Die italienische Tourismuswirtschaft wächst deutlich. Sowohl die Ankünfte als auch die Nächtigungen sind im ersten Halbjahr um mehr als 4% gestiegen. Die größte Zunahme gab es im Piemont. Experten führen die Zuwächse auf den Krieg am Persischen Golf zurück. Angesichts geopolitischer Krisen wählten viele italienische und europäische Urlauber Ziele, die abseits der Krisenschauplätze liegen. Die Gemeinde Cortina geht gegen Touristen vor, die das Erscheinungsbild des Urlaubsortes stören. Eine Verordnung untersagt das Sitzen und Campieren auf Parkplätzen, in Hauseingängen und auf den Treppenaufgängen von Denkmälern. Auch unangemessene Kleidung sowie das Essen und Trinken im öffentlichen Raum außerhalb der Gastbetriebe sind bis zum Ende der Sommersaison in Cortina verboten. Auf Übertretungen steht eine Geldstrafe von 25 bis 500 Euro. Nach seinem Rücktritt als Abgeordneter hat der britische Rechtspopulist Nigel Farage die Nachwahl im Parlamentswahlkreis Clacton klar gewonnen. Der Chef der Partei Reform UK erhielt mehr als doppelt so viele Stimmen wie sein größter Konkurrent. Vor seinem Rücktritt war Farage unter anderem wegen eines umstrittenen Geldgeschenks in den Fokus einer parlamentarischen Untersuchung geraten. Katja De Gennaro.
1: Vor rund 2 Jahren hatte Nigel Farage knapp 6 Millionen Euro erhalten, die er nicht als Spende deklarierte. Dies hatte eine Untersuchung zur Folge, die jedoch nach Farages Abgang als Parlamentarier ausgesetzt wurde. Jetzt hat er seinen Sitz im Parlament zurückerobert. Die Nachwahl inszenierte der Brexit-Befürworter als Duell zwischen den Wählern und dem politischen Establishment. Seine Gegenspieler nannten sie eine Farce. Farages aussichtsreichster Gegenkandidat war eine von einem Komiker geschaffene Kunstfigur namens Count Binface, die in einem Mülleimerkostüm auftritt.
23: Die Konservative und die Labour-Partei boykottierten die Nachwahl aus Protest. Das Trentino will Landesbeamten vor extremer Hitze schützen. Der Landesrat für Arbeit, Achille Spinelli, verhandelt mit den Gewerkschaften über die Anpassung der Arbeitszeit und andere Entlastungsmaßnahmen. Besonders Forstbeamte und Wartungspersonal müssten geschützt werden, sagte Spinelli. Extreme Hitze sei keine Ausnahme mehr, sondern mittlerweile systemisch. Bildungslandesrat Philipp Achammer hat sich in die Debatte über den Umgang mit rechtspopulistischen Parteien im Südtiroler Landtag eingeschaltet. Solange sich Mitglieder einzelner Parteien außerhalb des Landtags mit Rechtspopulisten und Rechtsextremen treffen, habe man wenig Handhabe, bekräftigte Achammer. Das bedeutet aber nicht, dass es generell keine Handhabe gäbe, unterstreicht Achammer.
10: Wenn es um extreme Ideologien und Tendenzen geht, gibt es gesetzliche Bestimmungen, die diese untersagen. Und ich bin überzeugt, dass da die Sicherheitskräfte, die Ordnungskräfte, aber vor allem auch die Ermittlungskräfte ihre Arbeit tun. Und es würde mich nicht wundern, wenn sie bereits dran sind, um genau hinzuschauen. Und das ist auch richtig so, denn die Betätigung in jeglicher Hinsicht ist streng untersagt. Und hier muss man einfach hinschauen und klare Linien ziehen. Und jeder muss auch damit rechnen, abgestraft zu werden für Sympathisanten, auch für gewisse Tendenzen, die jemand zum Ausdruck bringt.
23: Den wachsenden Zuspruch für rechtspopulistische Parteien in Südtirol verstehe er auch als Ansporn dafür, noch mehr auf jene zuzugehen, die sich von der SVP nicht mehr vertreten fühlen. Achammer versicherte zudem deutlich mehr in Aufklärung und Aufarbeitung des Faschismus und Nationalsozialismus investieren zu wollen. In Kaltern haben Unbekannte 4 Gebäude mit Nazi-Parolen und Hakenkreuzen beschmiert. Der Vorfall ereignete sich gestern in den frühen Morgenstunden. Eines der 4 betroffenen Gebäude, das alte Spital, gehört der Gemeinde. Diese erstattete Anzeige. An 3 Gebäuden wurden die Nazi-Parolen bereits entfernt. Das Gemeindegebäude wird heute übermalt. Der Geschäftsführer des Skigebiets Meran 2000, Paul Jakomet, will rechtlich gegen seine Entlassung vorgehen. Das sagte Jakomet zu Rai Südtirol. Zu den Gründen des Zerwürfnisses machte Jakomet keine Angaben. Er bleibe aber Präsident der Südtirol Ski Arena, der Nachfolgegesellschaft der Ortler Ski Arena, bestätigte Jakomet. Die Landesverwaltung sucht 13 Arbeitsvermittler. Sie sollen in Bozen, Brixen, Meran, Neumarkt und Bruneck in den Arbeitsvermittlungszentren Arbeitslosen einen Job vermitteln und Unternehmen unterstützen. Die geplante Verkehrsberuhigung der Meraner Innenstadt bereitet den Lieferanten Sorgen. Transportunternehmen müssen Lieferzeiten und Ladezonen neu organisieren, um Geschäfte und Betriebe weiterhin beliefern zu können. Im Gespräch ist ein Umschlagplatz außerhalb des Stadtzentrums, zudem eine Verlängerung der Ausfahrtszeit. Die Veränderungen müssten frühzeitig geplant werden, betont der Obmann der Berufsgemeinschaft der Transporte im Handwerkerverband Alexander Oehler. In Meran sind weitere Fußgängerzonen, temporäre Durchfahrtssperren und neue Verkehrsregelungen geplant. Das neue Gipfelkreuz auf dem Pez am Schlern ist von einem Schüler des Gröner Kunstgymnasiums entworfen worden. Er sei unglaublich stolz darauf, einen Teil der wunderschönen Landschaft mitgestaltet zu haben, sagte Hannes Wörz. Im Querbalken des Kreuzes ist die Silhouette des Schlerns abgebildet. Das Kreuz wurde von den Hüttenwirten des Schlern in Auftrag gegeben. Von Reis Südtirol hörten Sie Nachrichten, Redaktion Hannes Senfter.
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2: Jetzt am Nachmittag scheint im ganzen Land die Sonne und am Himmel zeigen sich nur wenige Haufen Wolken. Mit der kräftigen Augustsonne wird es wieder heiß mit maximal 33 bis 37 Grad in den Tälern. Auf den Bergen in 2000 Metern Werte um 22 Grad. Auch morgen am Feiertag und am Sonntag scheint zunächst verbreitet die Sonne. Erste Gewitter sind morgen Nachmittag möglich. Am Sonntagnachmittag werden sie dann häufiger. Die Temperaturen erreichen morgen noch einmal bis zu 36 Grad. Am Sonntag dann ein paar Grad weniger. Es bleibt aber schwül. In der neuen Woche ist es mit der großen Hitze dann vorbei. Am Montag wird es zeitweise sonnig mit ein paar Regenschauern und Gewittern. Dazu Temperaturen bis maximal 30 Grad. Das waren die aktuellen Aussichten mit Günter Geier.
3: Guten Nachmittag aus der Landesverkehrsmeldezentrale. Kolonnenverkehr und Stau wegen Überlastung gibt es auf der Brenner Autobahn in Richtung Norden zwischen Affi und San Michele und auf der Pustertaler Staatsstraße in Richtung Innichen zwischen Bruneck und Becha. Kommen Sie gut voran.
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4: Was wäre, wenn es eine Welt gäbe, die fair wäre? Und ich meine nicht so fair wie unsere, nein, noch fairer.
6: Der Poetry Slam hat sich mittlerweile einen festen Platz in der Südtiroler Literaturszene erobert. Heute wird in Bruneck entschieden, wer sich 2026 den Landesmeistertitel holt. 10 Slammerinnen und Slammer treten im Finale gegeneinander an, mit selbstgeschriebenen Texten, jeweils 5 Minuten Zeit und dem Publikum als Jury. Mit dabei ist auch der amtierende Landesmeister Nathan Leimer. Das Finale der Südtiroler Poetry Slam Landesmeisterschaft, heute in der UFO Arena in Bruneck um 20 Uhr. Mystische Gestalten, alte Finchker Sagen und ein ungewöhnlicher Schauplatz. Beim Freilichtmusical Die Wilde Fuhr wird das Gelände rund um den Bunker 23 in Tartsch zur Sagenwelt. Das Kreativkollektiv Area erzählt mit rund 30 jungen Darstellerinnen und Darstellern keine alten Geschichten nach, sondern stellt bekannte Sagenfiguren vor ganz neue Herausforderungen. Musik, Gesang und Tanz gehören ebenso dazu und schon der Fußweg zum Bunker ist Teil des Erlebnisses. Die Sagenfiguren vor ganz neue Herausforderungen. Musik, Gesang und Tanz gehören ebenso dazu und schon der Fußweg zum Bunker ist Teil des Erlebnisses. Die Wilde Fuhr

Niki Zali und Dominik Bernhardt. Auf dem Programm stehen Werke von Georg Friedrich Händel, John Rutter und Josef Gabriel Rheinberger. Im Rahmen dieses Eröffnungskonzerts wird auch das neue Buch Bozner Orgelwelt von Hannes Torkler vorgestellt, das den Orgeln der Stadt gewidmet ist. Der erste Programmpunkt beim Bozner Orgelsommer, heute um 19 Uhr.

Mozart unter freiem Himmel gibt es in Naturns. Der Kirchhof der St. Prokulus-Kirche wird dafür zur sommerlichen Konzertbühne. Das Amarida Streichquartett spielt gemeinsam mit der Klarinettistin Sophie Bardatscher. Zu hören sind ausschließlich Werke von Wolfgang Amadeus Mozart für Klarinette und Streicher um 21 Uhr bei der St. Prokulus-Kirche in Naturns. Nach der partiellen Sonnenfinsternis gibt's am Himmel schon das nächste Schauspiel: Sternschnuppen. Zum gemeinsamen Beobachten wird das Knotenkino in Föhran heute Abend zum Treffpunkt für Astronomiebegeisterte. Ab 20 Uhr laden der Tourismusverein Hafling Föhran Meran 2000 und die Amateurastronomen der Sternwarte Gummer zur Lorenzi-Nacht auf den beliebten Aussichtsplatz hoch über dem Etschtal. Für Musik, Snacks und Getränke ist gesorgt.

Guten Nachmittag aus der Landesverkehrsmeldezentrale. Kolonnenverkehr und Stau wegen Überlastung gibt es auf der Brenner Autobahn in Richtung Norden zwischen Affi und San Michele und auf der Pustertaler Staatsstraße in Richtung Innichen zwischen Bruneck und Percha. Kommen Sie gut voran.

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1: Die Hitzewelle in Südtirol und in Italien ebbt ab. Die Zahl unerlaubter Grenzübertritte in die EU ist deutlich gesunken. Das Wetter hochsommerlich bei 33 bis 37 Grad. Die Zahl der Städte mit höchster Hitzewarnstufe in Italien sinkt deutlich. Heute gilt die höchste Hitzewarnung noch für 6 Städte. Am morgigen Feiertag sind nur noch 2 betroffen, Bozen und Bari. Am Sonntag gilt die Hitzewarnung der Stufe Rot dann nur noch für Bari. Noch am 6. August hatten alle 27 vom Ministerium überwachten Großstädte die höchste Hitzewarnstufe. Der Warnlagebericht des Landes Südtirol stuft das Unterland, Bozen und Teile des Etschtales heute und auch morgen noch mit Rot ein. Am Sonntag bessert sich die Lage deutlich. Bildungslandesrat Philipp Achammer hat sich in die Debatte über den Umgang mit rechtspopulistischen Parteien im Südtiroler Landtag eingeschaltet. Den wachsenden Zuspruch für rechtspopulistische Parteien wertet Achammer als Auftrag an die SVP, stärker auf enttäuschte Wähler zuzugehen. Zudem kündigte er mehr Investitionen in die Aufklärung über Faschismus und Nationalsozialismus an. Mehrere Vertreter von im Landtag vertretenen Parteien hatten sich mit Rechtsextremen getroffen. Die irregulären Grenzübertritte in die EU sind in den ersten 7 Monaten dieses Jahres deutlich zurückgegangen. Nach vorläufigen Zahlen der EU-Grenzschutzagentur Frontex wurden bis Ende Juli rund 61.000 unerlaubte Grenzübertritte registriert. Das sind 37% weniger als im Vorjahreszeitraum. Nicht enthalten sind die außergewöhnlichen Vorfälle Ende Juli in der spanischen Exklave Ceuta. 3 aus einem Museum in Italien gestohlene Gemälde von Renoir, Cézanne und Matisse sind nach mehreren Monaten wieder aufgetaucht. Einsatzkräfte der Carabinieri stellten die wertvollen Kunstwerke nach umfangreichen Ermittlungen bei Durchsuchungen sicher. Nähere Angaben zu den mutmaßlichen Dieben machten die Carabinieri nicht. Die Kunstwerke waren Ende März aus dem Museum der Fondazione Magnani Rocca in der Nähe von Parma gestohlen worden. Ihr Wert wird mit etwa 9 Millionen Euro angegeben. 3 Wochen vor Schulbeginn bleibt die Mittelschule in Sarntein nach dem Einsturz einer Deckendämmung weiter gesperrt. Nach Angaben von Bürgermeister Josef Mayer darf derzeit niemand das Gebäude betreten, weil die Staatsanwaltschaft die Schule nach dem Vorfall beschlagnahmt hat. Betroffen ist die Mediathek im Obergeschoss eines Gebäudeteils aus den 1970er Jahren. Die Ursache des Einsturzes ist noch unklar. Die Gemeinde drängt auf eine rasche Freigabe der nicht beschädigten Bereiche. Die Finanzwache hat einen vorbestraften Tunesier wegen mutmaßlichen Drogenhandels verhaftet. In der Bozner Industriezone ertappten sie den Mann mit mehr als 100 Gramm Kokain und einem halben Kilo Haschisch. Die Beamten hatten verdächtige Bewegungen rund um ein abgestelltes Auto beobachtet. Als mehrere Männer, darunter der Tunesier, versuchten, ein dort deponiertes Paket abzuholen, griffen die Ermittler ein. Der Mann wurde ins Gefängnis von Bozen gebracht. Das Wetter. Am Nachmittag bleibt es sonnig und über den Bergen entstehen nur ein paar harmlose Quellwolken. Es bleibt heiß mit Höchstwerten von 33 bis 37 Grad. Morgen am Feiertag scheint am Vormittag verbreitet die Sonne. In der zweiten Tageshälfte entstehen einige Quellwolken und in der Folge sind dann einzelne Hitzegewitter nicht mehr ausgeschlossen. Der Sonntag bringt zunächst viel Sonnenschein. Im Tagesverlauf werden die Quellwolken größer und daraus entstehen über Südtirol verteilt einige Gewitter, die stellenweise auch kräftig sein können. 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
2: Guten Nachmittag aus der Landesverkehrsmeldezentrale. Ich bin Manuel Scutellaro. Auf der Brenner Autobahn in Richtung Norden zwischen Trient Süd und Trient Nord staut es ca. 2 Kilometer wegen eines defekten Fahrzeugs. Von den anderen Hauptstraßen Südtirols wurden uns keine Störungen gemeldet. Angenehme Fahrt!

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1: Ja, dieser Sommer, der hat es wirklich in sich. Hitze, Sonne, aber die Hitze, die ebbt ab, haben wir soeben gehört. In den Nachrichten, aber wo ich wieder mal stutzig geworden bin und aufgehört habe, dann stehen auf der Liste nur noch Bari und Bozen. Das ist schon krass, oder? Dass wir immer als eine der heißesten Städte in ganz Italien gelten. Aber ab Sonntag, da wird es deutlich weniger. Und gut würde ich mal sagen, dass wir in dieser Stunde zweimal ganz locker und entspannt spielen hier bei uns zwischen 2 und 3. Einmal das Quiz zum Café, das kommt jetzt gleich dran, da gibt es ein tolles, schönes Buch zu gewinnen. Und dann um 3:15 unser Dialektspiel und ich verspreche, zweimal wenig denken müssen Sie dabei. Ganz einfache Frage gibt es beim Quiz zum Café und Dialekt, Sie wissen eh, das wird ganz easy. Sie müssen einfach nur zum Telefon greifen, ich freue mich auf Sie.

ein Song von Kate Bush und damit schönen guten Nachmittag mit uns hier von Rai Südtirol. Und vor mir, da liegt gerade ein wunderschönes Buch mit dem Titel »Wo die Zeit Geschichten schreibt« von Hans Rieder aus dem Arntal. Geschrieben, es geht um Geschichten von Menschen auf Bergbauernhöfen, die ihr Auskommen gefunden haben, und zwar mit dem Boden einmal, der ihnen zur Verfügung steht, mit den Möglichkeiten, die ihnen der Alltag bietet, mit der Gemeinschaft, in die ihr Leben eben auch

0: Narwat ihr Auskommen gesucht haben. Es sind Lebensgeschichten mit unveröffentlichten historischen Bildern und Texten und Lebensentwürfen, die was die alte Zeit ins Heute tragen. Die Geschichten sind keine spektakulären Ereignisse, sondern es sind leise Erzählungen von Menschen, Erzählungen, die berühren.
1: Ja, und genau dieses Buch, ein schönes, hartgebundenes übrigens mit historischen Abbildungen, mit Fotos, mit Schwarz-Weiß-Fotos und eben einzelnen niedergeschriebenen Geschichten von einzelnen Personen. Dieses Buch kann in Ihr Regal wandern, wenn Sie jetzt bei mir anrufen und es gewinnen. Und zwar unter 83 mal die 0 144 77. Ich stelle wie immer eine Frage, biete drei mögliche Antworten. Wenn Sie die richtige Antwort erraten oder wissen, dann gehört das Buch Ihnen. 83 mal die 0 144 77.

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1: Ja, und während Alvaro Soler seine dynamischen Rhythmen dahingesungen hat, das sage ich mal, da hat mich der Hannes angerufen aus Philanders. Hannes, schönen guten Nachmittag.
2: Ja, schönen heißen guten Nachmittag von meiner Seite.
1: Schönen heißen guten Nachmittag. Also auch heiß bei Ihnen, Hannes?
2: Ja, es ist ergiebig, ja.
1: Ergiebig, was heißt das? Wie gehen Sie damit um, Hannes? Ist hinzukriegen?
2: Wie bitte?
1: Ist das hinzukriegen mit der Hitze, Hannes? Wie
2: ja,
1: meistern Sie das? Da muss man auskommen, gell? Auf jeden Fall haben Sie es geschafft, trotz Hitze bei uns anzurufen. Das würde ich schon mal sagen, ist nicht

0: so schlecht. Der Erste, der durchgekommen ist, und ich habe gerade schon zu Ihnen am Telefon gesagt, einfach auf den Bauch hören, und Sie haben gesagt, das funktioniert bei Ihnen immer ganz gut, oder?
1: Ja, weil er ein Großer ist.
0: Ja, wenn er groß ist, dann hat er auch viele Möglichkeiten. Das klingt gut, lieber Hannes. Hannes, bevor ich steige jetzt direkt ein in meine Frage. Es geht nämlich um ein ganz tolles Buch, das es hier zu gewinnen gibt vom Hans Rieder mit dem Titel »Wo die Zeit Geschichten schreibt«. Da geht es um Menschen von Bergbauernhöfen, die eben ihr Auskommen gefunden haben. Schöne, leise Geschichten, wie der Hans Rieder selber gesagt hat. Und wir bleiben jetzt für meine Frage einfach mal bei den Bergbauernhöfen. Und bevor dort die Maschinen zum Einsatz gekommen sind, früher, da waren der Korb und ein Weizen weiteres Hilfsmittel, ständige Begleiter am Hof. Womit wurde denn das Heu hinten am Rücken oben in den Stadel getragen? Ich biete jetzt drei mögliche Antworten.
1: Mit einem Kraxel und mit einem Ferkel.
0: Ja, da brauche ich ja gar keine Antworten, drei möglichen Antworten bieten. Das stimmt schon mal, würde ich sagen. Aber ich sage Ihnen jetzt trotzdem noch, welche Antworten ich gehabt hätte. Ich hätte gesagt A, mit der Kraxe, genau wie Sie richtig gesagt haben, oder B, mit dem Huber oder C, mit dem Bohler. Gibt es beides nicht wirklich, habe ich mir erfunden. Sie haben das aus dem Bauch rausgeschossen. Wunderbar. Lieber Hannes, das Buch gehört Ihnen.
1: Ja, vielen Dank, das freut mich.
0: Ja, freut mich auch. Lieber Hannes, kommen Sie gut. Ja, schön. Hannes, kommen Sie gut weiter voran. Darf ich nach dem Ziel fragen? Ich glaube, Sie sind im Auto unterwegs, oder?
1: Ich bin im Auto, weil ich nur wieder das Ding habe, aber ich werde jetzt bald mal feiern lassen.
0: Wunderbar, Freitag, Feierabend. Das klingt, das Wochenende fängt dann an. Gibt es bei Ihnen ein Wochenende, Samstag, Sonntag, arbeitsfrei?
1: Arbeitsfrei, aber morgen ist ja auch so Frauentag.
0: Ganz genau. Ja.
1: Und den Sonntag müssen wir leider in seinem Bekannten verabschieden, in Klausen.
0: Ja.
1: Den Herrn Martin, und dann ist Showdover, ja.
0: Ja.
1: Und da dann ist Saarental Winkler Waldene, Feuerwehrfest.
0: Mhm. In Saarental und sind Sie unterwegs.
1: In Astfeld.
0: Mhm.
1: Werde ich mal vorbeischauen, und nur weil es für das Wochenende vorbei.
0: Einiges vor hat der Hannes, da wünschen wir Ihnen viel, viel Spaß und genießen Sie es, und am besten, wenn Sie unterwegs sind, schalten Sie uns ein und nehmen Sie uns musikalisch im Auto auch mit, Hannes, da würden wir uns freuen. Liebe Grüße zu Ihnen.
1: Vielen Dank.
0: War sehr sympathisch mit Ihnen. Wiederhören.

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2: Guten Nachmittag aus der Landesverkehrsmeldezentrale. Ich bin Manuel Scutellaro. Auf der Brennerautobahn in Richtung Norden zwischen Trient Süd und Trient Nord staut es ca. 2 Kilometer wegen eines defekten Fahrzeugs. Von den anderen Hauptstraßen Südtirols wurden uns keine Störungen gemeldet. Angenehme Fahrt!
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3: Ja, auch heute an diesem Freitag, am Tag vor dem großen Feiertag, noch einmal wirklich Hitze, 33 bis 37 Grad. Es bleibt sehr sonnig. Über den Bergen stehen nur ein paar mit Betonung auf harmlose Quellwolken. Morgen dann am Feiertag, 15. August, hoch unser Frauen, Ferragosto auch. Am Vormittag, da scheint verbreitet die Sonne. In der zweiten Tageshälfte entstehen einige Quellwolken. In der Folge sind einzelne Hitzegewitter nicht mehr ausgeschlossen, anders als heute. Die Temperaturen, die bleiben überdurchschnittlich mit Höchstwerten von 32 bis 36 Grad. Am Sonntag, da gibt es dann eben so ein bisschen eine Änderung, 27 bis 34 Grad. Die Quellwolken werden größer, daraus entstehen über Südtirol verteilt mehrere Gewitter, die teilweise auch recht kräftig sein können. Und am Montag, da werden die Temperaturen dann deutlich zurückgegangen sein. Da gibt es dann 22 bis 30 Grad aus heutiger Sicht und einen Mix aus Wolken, Sonne und Gewittern.

0: Heute Abend, da wird im UFO in Bruneck mit Worten um Punkte und den Landesmeistertitel gekämpft. Und zwar beim Finale der Südtiroler Poetry Slam Landesmeisterschaft. Da treten 10 Teilnehmerinnen und Teilnehmer aus dem ganzen Land gegeneinander an. Und darüber berichten wir von Radio Südtirol natürlich gerne. Der Text, der muss selbst geschrieben sein. Requisiten sind nicht erlaubt. Und für den Auftritt bleiben maximal 5 Minuten pro Kopf. Ob Gedicht, Kurzgeschichte oder Stand-up, das bleibt den Teilnehmerinnen und Teilnehmern selbst überlassen. Und wer am Ende überzeugt, darüber entscheidet keine Fachjury, sondern das Publikum. Wie die Südtiroler Landesmeisterschaft abläuft und wer bei einem Poetry Slam überhaupt auf die Bühne darf, darüber hat Thomas Siegmund mit Eva Eichner gesprochen. Sie ist Projektkoordinatorin und für die Organisation der Landesmeisterschaft verantwortlich oder mitverantwortlich.
1: Sie haben schon die 3 Regeln genannt, unter denen, also die Bedingungen sind, unter denen man auftreten darf auf einem Poetry Slam. Also eigentlich ist es ein Format, das allen Schreibenden oder allen mit einer Botschaft offen steht, eine Bühne. Es ist aber auch ein Wettbewerb und heute sogar eine Meisterschaft. Und das heißt, diese 10 Texte, die wir da zu hören bekommen, werden von einer Jury bewertet. Und das Besondere am Poetry Slam ist, dass das keine Fachjury ist, die sich jetzt monatelang darauf vorbereitet hat, sondern dass Leute sind, die heute Abend im Publikum sich hinsetzen und dann Jurytafeln in die Hand bekommen und dann die Auftritte bewerten und auf diese Art und Weise dann auch den Landesmeister und die Landesmeisterin küren.
2: Nochmals zu diesen 3 Regeln. Der Text muss selbst geschrieben sein, es gibt keine Requisiten und nur 5 Minuten Zeit. Was darf innerhalb dieser 5 Minuten auf die Bühne? Muss es ein Gedicht sein oder kann das auch eine Kurzgeschichte oder ein Stand-up sein?
1: Auf jeden Fall darf das Genannte alles sein, was Sie jetzt aufgezählt haben und noch viel mehr.
2: Zum Beispiel?
1: Es gibt eigentlich keine Grenzen. Also erst einmal kann es was Mehrsprachiges sein, also in der Hinsicht sind keine Grenzen gesetzt, dass man zwischen den Sprachen variiert. Man darf auch, ich sage jetzt einmal, eine Sprache erfinden, solange man sie selber erfindet oder solange das selbstgeschrieben ist, was man da macht, ist das erlaubt. Am häufigsten findet man schon Gedichte und Spoken-Word-Texte. Das ist eigentlich ein Format, das Spoken Word, das gesprochene Wort, das Poetry Slam schon, die Bühnensituation schon im Wort hat, diese Live-Performance. Aber ja, also es ist von, wie Sie gesagt haben, Kurzgeschichten über Texte, über auch sehr schnell gesprochene Texte, die schon Richtung Rap gehen, allerdings nicht gesungen sein dürfen in größten Teilen, sondern nur in Ausschnitten. Vieles möglich und ich bin gespannt, was heute auf der Bühne alles passieren wird.
2: Zu den Teilnehmerinnen und Teilnehmern des Landeswettbewerbs, 10 aus ganz Südtirol stehen heute Abend im Finale und die Altersspanne ist bemerkenswert. Die jüngste ist 18, die älteste Teilnehmerin oder der älteste Teilnehmer 86 Jahre alt. Merkt man diesen Generationenunterschied auch bei den Texten und Themen auf der Bühne?
1: Das ist eine gute Frage, die man wahrscheinlich mit Ja beantworten kann, wo das Alter spielt keine Rolle. Das finde ich auch so schön, dass das in Südtirol noch weniger eine Rolle spielt als in vielen Studierendenstädten, wo Poetry Slam sehr beliebt ist. In Südtirol trauen sich wirklich alle Altersgruppen auf die Bühne und sind auch heute vertreten, was sehr schön ist, weil das auch für die Szene repräsentativ ist in Südtirol. Natürlich ist die Lebensrealität einer frisch 18-Jährigen, ich glaube sogar, es ist eine 17-Jährige, unsere jüngste Teilnehmerin, eine andere als die einer 86-Jährigen. Aber auf der Bühne begegnen sich auch diese Realitäten. Und ja, ich finde auch eine 86-Jährige kann sehr jugendlich daherkommen und 25-Jährigen, um mal eine Zahl zu sagen, auch ein bisschen weise.
0: Ja, Eva Eichner war das von der Südtiroler Autorinnen- und Autorenvereinigung SAF. Bei der diesjährigen Meisterschaft erreicht die Altersspanne der Teilnehmenden von 18 bis 86 Jahren. Das Finale beginnt also heute Abend um 20.30 Uhr in der UFO Arena in Bruneck. Moderiert wird der Abend von Lene Morgenstern. Für die musikalische Begleitung sorgen Roberto Tubaro und Helga Blankensteiner. Mit dabei sind außerdem Freestyle-Poet Antonio Amadeo Spinetti und der amtierende Landesmeister Nathan Der Nice. Drei Südtirol übrigens zeichnet die Landesmeisterschaft für die Sendung Radiofreier Fall und unsere Social-Media-Kanäle auf. 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

0: Ja, ein ganz romantischer Song von Benny King, Stand By Me. Und damit einen schönen guten Nachmittag. Wir tauchen jetzt wieder ein in den breiten Südtiroler Dialektraum. Das kann man bei uns im Sommer jetzt wieder, eigentlich schon die ganzen Sommerwochen über.
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0: Ja, wir nennen Wörter in Dialekt und Sie erraten oder Sie wissen sie, Sie kennen sie, reden einfach gemeinsam darüber mit uns. Sie rufen an, wenn Sie glauben, das Wort zu kennen oder Sie probieren es einfach, denn alle, die durchkommen, kommen in unseren Sommertopf. Aus dem wird dann ausgewählt und die Ausgewählten kommen dann in unsere Reis-Südtirol-Studios auf Besuch für eine ganz exklusive Führung. Also, welches Wort nennt der Johannes Ortner heute? Ein Verb. Gut aufgepasst.
2: Ein Verb, das man eigentlich nicht mehr so oft hört. Kommt heintrun bei unserem Mundart-Sommer-Quiz. Es ist das Verb nachantern. Oder nachhandern. Nachantern.
0: Also nachantern. Haben Sie das schon mal gehört? Sagt Ihnen das was? Oder wollen wir gemeinsam raten? Rufen Sie auf jeden Fall gerne an unter 8 3 × 0 144 77. Während Sarah Connor jetzt singt für Sie, rufen Sie an. 8 3 × 0 144 77. Ich freue mich auf Ihren Anruf.

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1: Ich werde immer für dich da sein, hat die Sarah Connor gesungen. Wir werden auf jeden Fall den ganzen Sommer über für sie da sein mit unserem Sommerspiel. Und erreicht hat mich dafür die Martina jetzt aus St. Leonhard im Passaiertal. Martina, guten Nachmittag.
2: Ja, guten Nachmittag.
1: Martina, der Johannes Ordner hat heute das Wort noch andern genannt. Sagt man das im Passaiertal auch? Kennen Sie das? Was sagt Ihnen? Sagt Ihnen das Wort was? Ja?
2: Ich kenne andern.
1: Ja?
2: Andern heißt so nachessen.
1: Ja.
2: Und man sagt halt für die Kinder, wird es nicht jemand andern. Also ist ja ungute Jugend.
1: Also so abschätzend jemand nachmachen, so nachäffen.
2: Ja, genau. Mhm.
1: Ich glaube, da liegen Sie nicht ganz schlecht. Hören wir uns mal an, was der Johannes Ordner sagt.
3: Nachgantern, nachentern oder nachantern, das bedeutet zum Spott nachäffen. Wenn man jemand nachmacht, um ihn zu segieren, wie wir gesagt haben. Das kommt vom Mittelhochdeutsch antern, entern. Althochdeutsch antron heißt nachahmen, jemanden verspotten. Die Alten haben allem in die Kinder gesagt, tu nicht die alten Leute antern. Also, tu sie nicht nachäffen.
1: Ja, Martina, genau richtig, Sie kennen das Wort. Verwenden Sie das Wort auch noch?
2: Ja, wenig.
1: Also jetzt hier bei uns auf Reise Südtirol gehört und Sie gedacht, ah, das kenne ich. Vielleicht wird es ja wieder öfter verwendet. Ich kannte es nicht, muss ich sagen. Ich habe es jetzt gelernt. Und ich habe mich sehr gefreut, Martina, dass Sie uns erreicht haben, dass Sie uns aus dem Passaiertal angerufen haben. Und Sie kommen ja auch in unseren großen Sommertopf hinein. Vielleicht werden Sie ja ausgewählt für unsere Reise Südtirol-Führung. Wer weiß.
2: Ja, darf mich freuen. Dankeschön.
1: Das wäre schön. Liebe Martina, ich wünsche Ihnen alles Liebe. Sende ganz, ganz liebe Grüße nach St. Leonhard und einen schönen Freitag noch und morgen schönen Feiertag für Sie.
2: Ja, dasselbe wünsche ich Ihnen auch.

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1: Die Hitzewelle in Südtirol und Italien ebbt ab. Die Zahl unerlaubter Grenzübertritte in die EU ist deutlich gesunken. Das Wetter hochsommerlich bei 33 bis 37 Grad. Die Zahl der Städte mit höchster Hitzewarnstufe in Italien sinkt deutlich. Heute gilt die höchste Hitzewarnung noch für 6 Städte. Am morgigen Feiertag sind nur noch 2 betroffen, Bozen und Bari. Am Sonntag gilt die Hitzewarnung der Stufe Rot dann nur noch für Bari. Noch am 6. August hatten alle 27 vom Ministerium überwachten Großstädte die höchste Hitzewarnstufe. Der Warnlagebericht des Landes Südtirol stuft das Unterland, Bozen und Teile des Etschtals heute und auch morgen noch mit Rot ein. Am Sonntag bessert sich die Lage. Das Gemeinschaftshaus in Bozen hat sich laut Zahlen des Gesundheitsressorts bewährt. Im Ambulatorium für kleine Dringlichkeiten werden seit Ende Mai täglich rund 50 Patientinnen und Patienten behandelt. Nach Angaben des Landes gingen die Zugänge zur Notaufnahme im Krankenhaus in den Monaten Juni und Juli im Vergleich zum Vorjahr um durchschnittlich 5% zurück. Im Ambulatorium werden akute, aber nicht lebensbedrohliche Beschwerden versorgt. Die irregulären Grenzübertritte in die EU sind in den ersten 7 Monaten dieses Jahres deutlich zurückgegangen. Nach vorläufigen Zahlen der EU-Grenzschutzagentur Frontex wurden bis Ende Juli rund 61.000 unerlaubte Grenzübertritte registriert. Das sind 37% weniger als im Vorjahreszeitraum. Nicht enthalten sind die außergewöhnlichen Vorfälle Ende Juli in der spanischen Exklave Ceuta. 3 aus einem Museum in Italien gestohlene Gemälde von Renoir, Cézanne und Matisse sind nach mehreren Monaten wieder aufgetaucht. Einsatzkräfte der Carabinieri stellten die wertvollen Kunstwerke nach umfangreichen Ermittlungen bei Durchsuchungen sicher. Nähere Angaben zu den mutmaßlichen Dieben machten die Carabinieri nicht. Die Kunstwerke waren Ende März aus dem Museum der Fondazione Magnani Rocca in der Nähe von Parma gestohlen worden. In Meran hat die Ortspolizei einen zurückgelassenen Hund aus einer Wohnung gerettet. Der Hund war mit einer weniger als einen Meter langen Leine an einen Ofen gebunden. Die Besitzerin, eine Frau aus Meran, hatte die Wohnung verlassen und das Tier zurückgelassen. Gegen sie wird nun ermittelt. Die Tierschutzvereinigung AIDA hat eine Anzeige wegen Tierquälerei angekündigt. Der Hund wurde ins Tierheim Bozen gebracht. Die Finanzwache hat einen vorbestraften Tunesier wegen mutmaßlichen Drogenhandels verhaftet. In der Bozner Industriezone ertappten sie den Mann mit mehr als 100 Gramm Kokain und einem halben Kilo Haschisch. Die Beamten hatten verdächtige Bewegungen rund um ein abgestelltes Auto beobachtet. Als mehrere Männer, darunter der Tunesier, versuchten, ein dort deponiertes Paket abzuholen, griffen die Ermittler ein. Der Mann wurde ins Gefängnis von Bozen gebracht. Das Wetter. Am Nachmittag bleibt es sonnig und über den Bergen entstehen nur ein paar harmlose Quellwolken. Es bleibt heiß mit Höchstwerten von 33 bis 37 Grad. Morgen, am Feiertag, scheint am Vormittag verbreitet die Sonne. In der zweiten Tageshälfte entstehen einige Quellwolken und in der Folge sind einzelne Hitzegewitter nicht mehr ausgeschlossen. Der Sonntag bringt zunächst viel Sonnenschein. Im Tagesverlauf werden die Quellwolken größer und daraus entstehen über Südtirol verteilt einige Gewitter, die stellenweise auch kräftig sein können. 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
1: Also ein Wort begleitet uns als Wort, aber vor allem gefühlt in alle Richtungen seit Wochen, seit Monaten schon. Die Hitze. Es kühlt einfach nicht ab, auch wenn wir gehört haben, ja, ab Sonntag, da wird es etwas weniger. Dann steigt, es war ganz oft die letzten Woche, es kühlt ab, dann steigt sie wieder an. Thermometer steigt nach oben. Was kann man dagegen aber tun?
2: Ich gehe am liebsten direkt Nachmittag auf den See, auch wie ein Schwimmen, auch wie ein Okiel und sonst einfach viel, viel trinken ist, glaube ich, ganz wichtig. Und ja, so gut wie möglich nicht in der Hitze umstehen und in ein kaltes Gebäude reingehen.
1: In ein kaltes Gebäude reingehen, sehr kluge Idee. Deshalb tummeln sich gerade viele Menschen auch in den Supermärkten. So ist zumindest mein Eindruck. Bin selbst auch schon rein zum Einkaufen, obwohl ich gar nicht dringend hätte müssen. Wir haben uns umgehört zum Thema, was tun die Menschen gegen die Hitze, denen wir auf der Straße begegnet sind an diesen heißen Tagen. Wochenende heißt bei uns ja immer wieder so ein bisschen Rückblick auf die vergangenen Tage. Bleiben Sie auf jeden Fall dran. Vielleicht finden Sie sich in manchen Aussagen ja inhaltlich selbst wieder.

0: Morgen ist großer Feiertag, Maria Himmelfahrt, Hoch unser Frauen oder eben Ferragosto auch. Und viele sind ausgeflogen, um sich vielleicht im Meer zu erfrischen oder an einem See. Andere, die sind zu uns in den Urlaub gekommen, nach Südtirol. Gleichzeitig haben die Sommertemperaturen derzeit ganz Europa im Griff. Für die einen kann es gar nicht warm genug sein, andere suchen schon den nächsten Schattenplatz wieder. Aber wie erleben die Menschen die aktuellen Temperaturen? Das und auch die Geschichte einer kleinen Odyssee hat Kollege Henrik Lindmalm von Passanten in der Bozner Altstadt gehört.
1: Wir waren gerade im Museum. Wir haben ganz viel über Ötzi und Konservierung und Mumien gelernt. Das Eis hier ist großartig, sehr lecker, aber klar, es ist sehr heiß. Deswegen war das klimatisierte Museum, glaube ich, ganz gut. Und jetzt laufen wir noch ein bisschen durch die Stadt und erkunden die.
2: Wir haben eigentlich nicht ganz viel getan. Ich bin eher daheim geblieben und sonst so eine Runde in der Stadt gegangen. Nicht mehr.
3: Bei mir gleich und dann mit dir.
4: Wir freuen uns auf den Urlaub.
5: Die Hitze. Momentan ist es voll hart. Du kannst schlafen wieder nicht die Nacht. Und es geht logisch auch, weil es ist alles extrem teuer geworden und du kannst ja fast nichts mehr leisten. Und das ist halt auch ein großes Problem.
6: Meine Frau tut einkaufen und ich mache den Träger. Kofferträger.
7: Einmal rasten.
8: Es ist zu heiß.
9: Ja, mir geht's gut. Es ist sehr heiß. Also in der Hinsicht ein wenig schwierig, aber trotzdem sehr gut. Heute Abend gehe ich die Sterne, Sternschnuppen und schauen beim Völser Weiher. Da gehe ich zuerst so, ich spaziere auf, dann gehe ich wie ein Schwimmen im See und dann lege ich mich hin und schaue die Sterne an.
10: Wir sind diese Woche von Griechenland nach Hause gereist. Wir sind die letzten 4 Wochen mit dem Fahrrad nach Griechenland gefahren. Und Montag hatten wir unseren letzten Tag in Griechenland und dann sind wir mit 33 Stunden mit der Fähre nach Venedig hochgefahren und sind jetzt die letzten Tage bis nach Bozen noch mit dem Fahrrad gefahren.
11: Warm und Durchstart mit Halter und ja, den zweimal gefeiern lassen. Jetzt geht das Wort weiter.
0: Ja, und er gibt das Wort weiter gerne an uns hier von Rai Südtirol und wir übergeben weiter an Seiler und Speer.

0: Gestern, am Donnerstagabend, als es unterhalb der Muthöfe oberhalb von Dorftirol zu einer aufwendigen Such- und Bergungsaktion gekommen, ein 58-jähriger deutscher Staatsbürger aus Bayern, da hat er sich von seiner Gruppe entfernt und war dann alleine zu einer Wanderung aufgebrochen und gegen 18.45 Uhr wurden dann die Einsatzkräfte alarmiert. Aufgrund des weitläufigen und teilweise äußerst unwegsamen Geländes wurde dann ein Großaufgebot an Rettungskräften mobilisiert und im Einsatz der Stadt unter anderem auch Südtirols Bergrettung. Ja, die Bergretter, Bergretterinnen, die stehen bei uns im Fokus am kommenden Sonntag im Frühstücksradio.
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0: Karin Unterhof aus der Landesverkehrsmeldezentrale. Von der Brenner-Autobahn und von Südtirols Hauptdurchzugsstraßen liegen uns momentan keine Störungsmeldungen vor. Gute Fahrt!
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2: Ja, und von den Straßenkarten direkt zur Wetterkarte und dort weiter zu den Temperaturen. Es zeigt jetzt um 3:30 an 30 Grad sogar im Flers, 34 in St. Martin, im Passaiertal sogar auch, 32 in Schlanders, 36 in Saluern, 35 in Brixen, 32 Grad in Sand in Daufers. In Bredau weiter hinten drin sind 26, 30 in Sechsten, 28 St. Valentin auf der Heide. Das Ganze heute an diesem Freitag mit viel Sonnenschein, nur ein paar harmlose Quellwolken zeigen sich jetzt am Nachmittag. Gewitter sind heute keine in Aussicht. Morgen am Feiertag, dann am 15. August, da scheint am Vormittag verbreitet die Sonne. In der zweiten Tageshälfte entstehen einige Quellwolken. In der Folge sind dann bei Hitzegewitter nicht mehr ausgeschlossen, im Unterschied zu heute. Und noch etwas unbeständiger auf jeden Fall wird es dann am Sonntag, am Nachmittag werden die Quellwolken nur größer und daraus entstehen über Südtirol Gewitter, die stellenweise auch recht kräftig sein können. 27 bis 34 Grad am Sonntag. Am Montag geht es dann erstmal etwas zurück mit den Temperaturen. 22 bis 30 Grad werden herunten in den Tälern erwartet.

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0: Andrew Gold besingt die Freundschaft und bedankt sich dafür in seinem Song aus dem Jahre 1978. Schönen guten Nachmittag. Und wenn Sie, unsere Hörer und Hörerinnen, dieses Summen um sich hören, ja, woran denken Sie? Denken Sie daran, schnell, schnell weg von hier, damit Sie nicht gestochen werden? Oder denken Sie, oh gut, die Bienchen summen, das Ökosystem scheint intakt? Oder vielleicht auch denken Sie an den Honig? Philipp Holzner aus Lana, der hat sein Herz an 14 Bienenvölker verloren. Fast täglich schlüpft er in den Schutzanzug und Handschuhe, um nach seinen Schützlingen zu sehen. Er beobachtet sie, er füttert sie, er pflegt sie. Seit 3 Jahren lebt der Hobbyimker seine Leidenschaft und verbringt den Großteil seiner Freizeit mitten unter seinen Bienen. Was ihn an den fleißigen Tierchen so fasziniert, das hat der Barbara Wiest verraten.
1: Mir gefällt das Tier, die Biene per se an sich selber gut. Mir gefreut es einfach, wenn ich zu meinem Bienenstand hingehe, in den Deckel auftue und da die ganzen Bienen drinnen sehe, wie es ihnen im besten Fall gut geht, dass sie gesund sind. Und es gibt mir eine gewisse Ruhe, weil ich bin jetzt von Grund auf nicht so der ruhige Mensch, eher vielleicht Richtung nervös und selge auch da gar nicht.
2: Hinter der Imkerei, da steckt ganz, ganz viel Arbeit. Was muss denn da alles getan werden?
1: Es ist praktisch in jedem Monat, seine gewisse Tätigkeiten zu machen. Starten tut das Bienenjahr im Frühjahr. Es hängt davon ab, wo du auch deine Bienen stehen hast. Du musst dann auch anhand von seinem Standort auch die umpassen. Starten tut es noch eigentlich, dass sie im Frühjahr die Pollen eintragen, an Volksstärke gewinnen und im Sommer nachher kommt die Königin, legt nachher da bis zu 2000 Eier am Tag und ja, und dann wird es flott Honig eingetragen. Ja, das ist richtig buntes Ding, also da kann man wirklich einiges machen.
2: Und vor allem muss man auch viel wissen.
1: Ich habe einen Grundkurs vor 3 Jahren gemacht und habe mich in das Rucksack mitgegeben worden mit dem ganzen Wissen. Aber einen großen Teil dazu hat auch der Opa von meiner Frau beigetragen. Der Albert Huyer 95 macht sie jetzt schon seit knapp 80 Jahren. Und das ist auch irgendwo der Grund, wieso ich mit dem gestartet bin.
2: Hin und wieder stirbt ja auch Erfolg. Wie geht es Ihnen, wenn Sie Erfolg verlieren?
1: Also wenn Erfolg stirbt, ist schlimm. Also du fragst dich, was hast du jetzt falsch gemacht? Gehst nochmal zurück, schaust die ganzen, weil ich schreibe mir wirklich genau auf, was ich getan habe, jetzt mal, wenn ich beim Volk war, um zu erkennen, ob ich irgendetwas falsch gemacht hätte oder ist aber nicht fein.
2: Wenn Sie in der Früh Ihr Honigbrot streichen, wenn Sie Ihren Honig dann essen und verkosten, was ist das für ein Gefühl für Sie?
1: Ja, zuerst fängt es eigentlich an, bevor ich das Honigbrot kriege, kriegen Sie mal die Kinder. Das ist schon mal das Allererste, weil ohne Honig ziehen Sie die Mutter neu, also gar nicht. Jetzt ist der Honig einfach sehr viel wert. Eben, der Opa hat auch den gleichen Standort wie ich in Heintan. Und der Honig, wenn es einer ein bisschen kennt, schmeckt ja Honig für Honig ist unterschiedlich. Und wir haben uns in den Honig einfach verliebt. Und wir wollten einfach auch schauen, dass wir dann danach auch allem auf dem Frühstückstisch haben. Und soll jemand sagen, ein Honigbrot in der Früh ist einfach das Schönste, was es gibt.
0: Ja, das sagt der 41-jährige Imker Philipp Holzner. Er genießt täglich gemeinsam mit seiner Familie den selbstgewonnenen Honig. Bei uns jetzt Musik aus Südtirol von Tracy Marano.

0: Don't Tell Me von Tracy Meraner bei uns hier auf Freisüdtirol. Ja, und so ab und an, da stoßen wir bei uns ja auch mal auf ganz besondere Geschichten, die finden und lesen wir dann im Internet. Und dann staunen wir. Und solche besonderen Netzfunde, die teilen wir natürlich gerne auch mit Ihnen. Zum Beispiel folgende Story. Ein Supermarkt-Parkplatz in Mittelfranken. 3500 Menschen, Reiterstaffel, Diensthunde und ein Haus, das es gar nicht mehr gibt. Klingt merkwürdig, ist aber jährlich an einem Samstag im Jahr Realität in Emskirchen. Grund dafür ein Internetphänomen, das seinen eigentlichen Auslöser längst überlebt hat. Wir sprechen über den Drachenlord und sein Schanzenfest. Mein Kollege Henrik Lindmalm ist jetzt dazu bei mir im Studio. Er hat die Geschichte ausfindig gemacht. Hallo Henrik.
1: Hallo Karin.
0: Fangen wir vielleicht mal von ganz vorne an. Was ist dieses Schanzenfest überhaupt und warum kommen deswegen Tausende nach Emskirchen?
1: Ja, also dieses Schanzenfest ist gar kein klassisches Volksfest, wie man jetzt vielleicht meinen könnte, sondern eher ein Internetphänomen. Das hat alles angefangen mit dem Streamer Drachenlord, der auf YouTube und auch Twitch live gegangen ist. Und es gab über Jahre Auseinandersetzungen zwischen ihm und seinen Gegnern, die sich auch selbst als Hater bezeichnet haben. Mhm. Und dieser Konflikt ist dann vom Internet auf die Straße geschwappt. Und
0: dort vor Ort im Dorf?
1: Genau, in Emskirchen. Und sein Wohnort, also die Drachenschanze, wie sie getauft wurde, hat er selbst geleakt. Also das bedeutet, er hat sie preisgegeben. Das war in einem Austausch mit einem Hater, der, wo es einen Anruf gegeben hat, der sich an die Schwester gerichtet war, und da hat er sich so aufgeregt, dass er dann seine Adresse gegeben hat und gesagt hat, wir können das hier von Angesicht zu Angesicht regeln, und so hat alles seinen Lauf genommen. Und ja, das Absurde, Rainer Winkler lebt gar nicht mehr in der Drachenschanze und das Haus wurde verkauft und abgerissen. Deswegen, es ist jetzt eine Pilgerstätte, obwohl das eigentliche Haus und die Personen gar nicht mehr dort sind.
0: Wenn Rainer Winkler gar nicht mehr da ist, warum kommen dann aber immer noch Tausende dorthin? Und warum ist die Situation inzwischen, man kann sagen, sogar eskaliert?
1: Ja, das ist ganz speziell. Also das Ereignis selbst hat sich komplett verselbstständigt. Und viele Leute kennen die Geschichten nur noch durch Erzählungen, weil die teilweise auch viel zu jung waren, um das überhaupt miterleben können. Organisiert und verbreitet wurde das Ganze jetzt auch über soziale Medien. Das hat eine Reichweite bis nach Schottland teilweise. Da gibt es auch einen YouTuber und Komiker, der das aufgegriffen hat. Und die Leute sind da also wirklich ganz mit dabei. Also das hat sich jetzt über Jahre hingezogen und ist immer noch aktuell, wie wir sehen. Wir hatten letztes Jahr bis zu 4000 Teilnehmer. Dieses Mal waren es auch immerhin 3500. Und obwohl es eine Allgemeinverfügung gab, die Versammlungen von mehr als 8 Personen verboten hätte, gab es viele Leute, die hingegangen sind. Ein Großaufgebot der Polizei mit Bereitschaftspolizei, Reiter- und Hundestaffeln. Und dabei kam es leider auch zu Beleidigungen, Widerstand und Angriffe gegen Polizeibeamte. Und auch Böller wurden auf die Polizeipferde geworfen, leider. Und weitere Pyrotechnik hat dann auch bei diesen sommerlichen Temperaturen zu einem Flächenbrand, zu einem kleinen Flächenbrand zumindest geführt. Mhm. Deswegen, also man kann schon sagen, es ist eskaliert und aus diesem Internetstreit ist ein richtiges, reales Massenereignis geworden, obwohl der ursprüngliche Anlass jetzt schon längst verschwunden ist.
0: Und Rainer Winkler selbst, wie sollte man heute jetzt seine Rolle in dieser Geschichte einordnen? Ist er nur das Opfer einer jahrelangen Hetzjagd?
1: Ja, also wenn man das jetzt das erste Mal hört, könnte man schon glauben, dass er jetzt das Opfer ist, was gar nichts dafür kann, aber er selbst wurde ja auch im Laufe der Jahre mehrfach verurteilt, unter anderem wegen Beleidigung, gefährlicher Körperverletzung. Also das war, weil er Steine gegen diese Hater geworfen hat, weil die auch immer wieder Feuerwerkskörper in der Nähe seines Hauses gezündet haben, und auch Verstöße gegen das Waffengesetz. 2021 verhängte das Amtsgericht Neustadt an der Aisch sogar eine 2-jährige Haftstrafe ohne Bewährung, die wurde dann gemildert. Und es war halt Gewalt gegen Eindringlinge auf seinem Grundstück, und im Berufungsverfahren wurde das Urteil dann später abgemildert. Rainer Winkler war zwar das Ziel von einer Hetzkampagne, Aber man kann auch sagen, dass er selbst dazu beigetragen hat, dass diese Eskalation sich immer verschlimmert hat. Deswegen ist keine einfache Geschichte zwischen Gut und Böse, sondern es ist eher ja, ein Konflikt, der sich verselbstständigt hat und eben ein Eigenleben entwickelt hat in diesen Jahren. Und ja, mal schauen, ob es nächstes Jahr wieder so weitergeht. Wir bleiben gespannt.
0: Wir bleiben gespannt. Vielen Dank, Henrik, für diesen wunderbaren Netzfund. Ein Streit, der eigentlich längst erledigt sein müsste, beschäftigt also weiterhin Polizeigerichte und einen ganzen Ort, obwohl Haus und Hauptfigur längst verschwunden sind. Das Schanzenfest zeigt eindrücklich, wie lange ein Internetphänomen weiterlebt, auch wenn Schauplatz und Beteiligte sich längst verändert haben.

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1: Beherzte Autofahrer haben einen Waldbrand bei Blaus verhindert. In Frankreich ist das Social-Media-Verbot für unter 15-Jährige gescheitert. Das Wetter hochsommerlich bei 33 bis 37 Grad. Geistesgegenwart hat am Nachmittag einen Waldbrand bei Blaus verhindert. Bei Birchberg war ein PKW aus bislang unbekannter Ursache in Brand geraten. Die Insassen verließen das Auto rechtzeitig und holten auf einem nahegelegenen Hof Feuerlöscher. Damit konnten sie die Flammen eindämmen, noch bevor die Feuerwehr eintraf. Wegen der Waldbrandgefahr erhöhte die Feuerwehr Blaus die Alarmstufe und alarmierte zusätzlich die Wehren aus Naturns und Staben. Gemeinsam führten die Einsatzkräfte die Nachlöscharbeiten durch. Verletzt wurde niemand. Die Zahl der Städte mit höchster Hitzewarnstufe in Italien sinkt deutlich. Heute gilt die höchste Hitzewarnung noch für 6 Städte. Am morgigen Feiertag sind nur noch 2 betroffen, Bozen und Bari. Am Sonntag gilt die Hitzewarnung der Stufe Rot dann nur noch für Bari. Noch am 6. August hatten alle 27 vom Ministerium überwachten Großstädte die höchste Hitzewarnstufe. Der Meteorologe des Landes, Dieter Peterlin, geht davon aus, dass Gewitter zum Montag hin eine nachhaltige Abkühlung bringen. Heiß könne es auch danach noch sein, so Peterlin. Große Hitzewellen erwartet er jedoch nicht mehr. Der französische Verfassungsgerichtshof hat das Social-Media-Verbot für unter 15-Jährige gekippt. Das Verbot schränke die Meinungs- und Kommunikationsfreiheit für Minderjährige zu stark ein, urteilte das Gericht. Präsident Emmanuel Macron ordnete eine Neufassung des Gesetzes an. Er beauftragte den neuen Premierminister Sébastien Lecornu, den Text zu überarbeiten. Nach Angaben des Élysée-Palastes soll bis zum Frühjahr 2027 eine rechtssichere Lösung vorliegen. Die irregulären Grenzübertritte in die EU sind in den ersten 7 Monaten dieses Jahres deutlich zurückgegangen. Nach vorläufigen Zahlen der EU-Grenzschutzagentur Frontex wurden bis Ende Juli rund 61.000 unerlaubte Grenzübertritte registriert. Das sind 37% weniger als im Vorjahreszeitraum. In Brixen hat die Polizei einen 19-jährigen Tunesier bei mutmaßlichem Dealen auf einem Kinderspielplatz verhaftet. Bei ihm fanden die Polizisten laut eigenen Angaben 90 Gramm Kokain und Haschisch bereit für den Verkauf portioniert. Außerdem wurden etwas mehr als 200 Euro sichergestellt. Der 19-Jährige war den Behörden bereits wegen Drogendelikten bekannt. Er wurde in das Gefängnis von Bozen gebracht. In Meran hat die Ortspolizei einen zurückgelassenen Hund aus einer Wohnung gerettet. Der Hund war mit einer weniger als einen Meter langen Leine an einen Ofen gebunden. Die Besitzerin, eine Frau aus Meran, hatte die Wohnung verlassen und das Tier zurückgelassen. Gegen sie wird nun ermittelt. Die Tierschutzvereinigung AIDA hat eine Anzeige wegen Tierquälerei angekündigt. Der Hund wurde ins Tierheim Bozen gebracht. Das Wetter. Am Nachmittag bleibt es sonnig und über den Bergen entstehen nur ein paar harmlose Quellwolken. Es bleibt heiß mit Höchstwerten von 33 bis 37 Grad. Morgen, am Feiertag, scheint am Vormittag verbreitet die Sonne. In der zweiten Tageshälfte entstehen einige Quellwolken und in der Folge sind einzelne Hitzegewitter nicht mehr ausgeschlossen. Der Sonntag bringt zunächst viel Sonnenschein. Im Tagesverlauf werden die Quellwolken größer und daraus entstehen über Südtirol verteilt einige Gewitter, die stellenweise auch kräftig sein können. 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
2: Hier ist die Landesverkehrsmeldezentrale mit Barbara Widot. Guten Nachmittag. Auf der Brenner Autobahn in Richtung Süden zwischen Neumarkt und San Michele 2 Kilometer Stau nach einem Unfall. Fahren Sie vorsichtig.

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1: Sagen Sie mal, können Sie sich noch an Ihre Fahrprüfung erinnern, als Sie damals den Führerschein gemacht haben? Wer war die Prüferin, der Prüfer? Wo saß der Fahrlehrer? Also ich kann mich noch gut daran erinnern, ich habe mich die ganze Zeit darauf konzentriert. Wenn du fertig hast, Karin, und aussteigst, unbedingt zurückschauen über die Schulter, bevor du die Autotür aufmachst, damit die Prüfung nicht daran scheitert. Das kann ich mich sehr gut daran erinnern. Ende des 19. Jahrhunderts, da haben sich erstmal viele so gar keine Gedanken über Fahrprüfung gemacht. Da wurde einfach ordentlich durch die Gegend gefahren. Also war ein kleines Abenteuer damals in Paris. Und im August 1893, da zieht die Polizei schließlich dann die Konsequenzen und führt die erste Fahrprüfung der Welt ein. Das war genau ein 14. August. Und darüber sprechen wir heute hier bei uns im Kalenderblatt, das nach drei Songs hier bei uns zu hören sein wird.

0: Ja, heute, da setzen wir uns ins Auto, hören Musik, auch Rai Südtirol aus dem Autoradio. Wir drehen den Schlüssel um und wir fahren los. Ende des 19. Jahrhunderts ist das noch ein kleines Abenteuer und in Paris sorgt es für ordentlich Wirbel. Am 14. August 1893 zieht die Polizei schließlich die Konsequenzen und führt dann die erste Fahrprüfung der Welt ein. Was die ersten Autofahrer dafür alles können mussten, das erzählt uns jetzt Noémie Bonnell.
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2: Auf den Pariser Straßen ist gegen Ende des 19. Jahrhunderts die Hölle los. Pferdefuhrwerke, Fahrräder, Handkarren, Fußgänger und dazwischen plötzlich diese neumodischen Benzinkutschen. Sie sind laut, schnell und faszinierend und vor allem eine junge, wohlhabende und technikbegeisterte Schicht hat ihren Spaß daran.
3: Denen ging es nicht darum, von A nach B zu fahren im Alltag, denen ging es auch nicht um eine Urlaubsreise, denen ging es nicht um Geschäftsverkehr. Die wollten wirklich diese Abenteuermaschine ausprobieren.
2: Erzählt Frank Steinbeck, Verantwortlicher im Bereich Straßenverkehrs des Deutschen Technikmuseums in Berlin. Man fährt Rennen, rast durch die Stadt und macht Ausflüge aufs Land. Dort sind die Straßen noch nicht asphaltiert. Die Autos wirbeln Staub auf und manchmal erwischt es auch ein Huhn oder schlimmer noch ein Kind. Die Landbevölkerung ist wenig begeistert. Es werden Nägel auf die Straßen gestreut, Autofahrer verprügelt oder sogar Seile über die Fahrbahn gespannt. In Paris reicht es dem Polizeipräsidenten Louis Le Pen schließlich. Er will Ordnung in das neue Chaos bringen und führt am 14. August 1893 die weltweit erste Fahrprüfung ein. Gleichzeitig bekommen die Autos ein Nummernschild. Damit soll auch verhindert werden, dass sich Fahrer nach einem Unfall einfach davonmachen. Die Prüfung selbst klingt aus heutiger Sicht erstaunlich simpel. Die angehenden Autofahrer müssen ihr Fahrzeug starten, eine Runde um den Block fahren, lenken und bremsen. Doch gerade das Anlassen war damals gar nicht so einfach.
3: So ein Auto hatte noch keinen elektrischen Anlasser. Also man konnte nicht einfach auf den Knopf drücken oder an einem Zündschlüssel drehen. Nein, man musste das händisch und mit Muskelkraft machen. So ein Motor hat ja eine Kompression, hat Rückschläge. Man kennt das vielleicht noch vom Ankicken eines Motorrades. Und da konnte man sich auch im schlimmsten Fall den Arm brechen.
2: Was die zukünftigen Fahrer noch zeigen müssen, ist das sogenannte Reifenflicken. Denn Reifenpannen sind keine Seltenheit. Nägel und Hufeisen auf den Straßen sorgen dafür. Die Prüfung testet aber nicht nur technische Fähigkeiten. Die Prüflinge müssen unterschreiben, dass sie sich ihrer Verantwortung bewusst sind, niemanden behindern und umsichtig fahren werden. Denn mit dem Auto taucht plötzlich eine ganz neue Frage auf. Wem gehört eigentlich die Straße? Bisher teilten sich alle den Platz, doch die neue Maschine beansprucht immer mehr Raum. So wird ausgerechnet das Auto, das für seine Besitzer vor allem Freiheit bedeutet, zunächst zum Symbol für Rücksichtslosigkeit und Chaos. Die erste Fahrprüfung vom 14. August 1893 ist also der Beginn einer langen Geschichte. Von der wilden Abenteuermaschine zum alltäglichen Verkehrsmittel, von chaotischen Straßen zu Verkehrsregeln, Führerscheinen und Ampeln. Doch eine Sache bleibt bis heute unverändert. Das kleine Gefühl von Freiheit, wenn man einsteigt, den Motor startet und einfach losfährt.
0: Ja, seit jenem 14. August ist tatsächlich

passiert. 133 Jahre Automobilgeschichte. Aus der Benzinkutsche ist ein selbstverständlicher Teil unseres Alltags geworden. Und aus der kleinen Prüfung von damals, ja, ein ziemlich umfangreicher Führerschein. Das Gefühl, selbst am Steuer zu sitzen und einfach losfahren zu können, ist dabei geblieben. Auch wenn der Sound von damals heute ganz anders klingt.

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4: Guten Nachmittag aus der Landesverkehrsmeldezentrale. Von der Brennautobahn wurden uns keine Störungen gemeldet und freie Fahrt haben Sie momentan auch auf den anderen Hauptstraßen Südtirols. Gute Fahrt!
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5: Den ganzen Nachmittag über war es wieder sehr sonnig. Die Bilder der Webcams verteilt im Land, die zeigen zwar ein paar Quellwolken über den Bergen an, aber die bleiben harmlos heute. Also Niederschläge wird es wohl keine mehr geben heute. Die Temperaturen, die waren und sind immer noch heiß, herunter in den Tälern zwischen 33 und 37 Grad. Morgen am Feiertag, 15. August, da scheint wieder verbreitet die Sonne, aber in der zweiten Tageshälfte entstehen einige Quellwolken und in der Folge daraus sind auch einzelne Hitzegewitter nicht mehr ganz ausgeschlossen. Also morgen auf jeden Fall unbeständiger als heute, wieder 32 bis 36 Grad und am Sonntag auf jeden Fall dann Gewitter am Nachmittag verteilt im Land und die können stellenweise auch recht kräftig sein. 27 bis 34 Grad am Nachmittag. Am Montag gehen die Temperaturen dann erstmal zurück auf 22 bis 30 Grad, steigen dann aber Dienstag, Mittwoch dann wieder leicht nach oben auf bis zu 33 Grad aus heutiger Sicht.

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1: Was wäre, wenn es eine Welt gäbe, die fair wäre? Und ich meine nicht so fair wie unsere, nein, noch fairer.
2: Der Poetry Slam hat sich mittlerweile einen festen Platz in der Südtiroler Literaturszene erobert. Heute wird in Brunneck entschieden, wer sich 2026 den Landesmeistertitel holt. 10 Slammerinnen und Slammer treten im Finale gegeneinander an, mit selbstgeschriebenen Texten, jeweils 5 Minuten Zeit und dem Publikum als Jury. Mit dabei ist auch der amtierende Landesmeister Nathan Leimer. Das Finale der Südtiroler Poetry Slam Landesmeisterschaft heute in der UFO Arena in Brunneck um 20 Uhr. Mystische Gestalten, alte Finchker Sagen und ein ungewöhnlicher Schauplatz. Beim Freilichtmusical Die Wilde Fuhr wird das Gelände rund um den Bunker 23 in Tartsch zur Sagenwelt. Das Kreativkollektiv Area erzählt mit rund 30 jungen Darstellerinnen und Darstellern keine alten Geschichten nach, sondern stellt bekannte Sagenfiguren vor ganz neue Herausforderungen. Musik, Gesang und Tanz gehören ebenso dazu und schon der Fußweg zum Bunker ist Teil des Erlebnisses. Die Wilde Fuhr wird noch 3-mal gezeigt, unter anderem heute und morgen jeweils um 21 Uhr in Tartsch. Auch der Bozner Orgelsommer wird heute eröffnet und zum 10-jährigen Jubiläum darf es im Dom besonders mächtig klingen. Zum Auftakt kommen gleich beide Orgeln zum Einsatz, gemeinsam mit dem Domorchester. An den Tasten sitzen Domkapellmeister Tobias Kizali und Dominik Bernhardt. Auf dem Programm stehen Werke von Georg Friedrich Händel, John Rutter und Josef Gabriel Rheinberger. Im Rahmen dieses Eröffnungskonzerts wird auch das neue Buch Bozner Orgelwelt von Hannes Torkler vorgestellt, das den Orgeln der Stadt gewidmet ist. Der erste Programmpunkt beim Bozner Orgelsommer, heute um 19 Uhr.

Mozart unter freiem Himmel gibt es in Naturns. Der Kirchhof der St. Prokulus-Kirche wird dafür zur sommerlichen Konzertbühne. Das Amarida Streichquartett spielt gemeinsam mit der Klarinettistin Sophie Bardatscher. Zu hören sind ausschließlich Werke von Wolfgang Amadeus Mozart für Klarinette und Streicher um 21 Uhr bei der St. Prokulus-Kirche in Naturns. Nach der partiellen Sonnenfinsternis gibt's am Himmel schon das nächste Schauspiel: Sternschnuppen. Zum gemeinsamen Beobachten wird das Knotenkino in Föhran heute Abend zum Treffpunkt für Astronomiebegeisterte. Ab 20 Uhr laden der Tourismusverein Hafling Föhran Meran 2000 und die Amateurastronomen der Sternwarte Gummer zur Lorenzi-Nacht auf den beliebten Aussichtsplatz hoch über dem Etschtal. Für Musik, Snacks und Getränke ist gesorgt.

0: da redet dein Herz, singt Daniela. Es ist jetzt 16.50 Uhr geworden, 10 Minuten vor 5 und heute ab 6. Da heißt es bei uns wieder Blasmusik mit Dieter Skotz und das sind seine Themen heute.
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1: Südtiroler Hotels verlangen zur Hochsaison die höchsten Preise Italiens. In Frankreich ist das Social-Media-Verbot für unter 15-Jährige gescheitert. Das Wetter morgen sonnig bei 32 bis 36 Grad. Südtirols Gastbetriebe verlangen rund um Maria Himmelfahrt die höchsten Übernachtungspreise Italiens. Wie das Tourismusministerium in Rom mitteilt, kostet eine online gebuchte Übernachtung in Südtirol derzeit durchschnittlich 323 Euro. Damit liegt die heimische Hotellerie deutlich vor Sardinien mit 167 Euro und dem Trentino mit 204 Euro. Gleichzeitig bleibt die Nachfrage hoch. In den Berggebieten sind fast 80% der Online-Angebote bereits ausgebucht. Tourismusberater Lois Kronbichler führt die Entwicklung auf die hohe Qualität und die vielen familiengeführten Hotels zurück. Geistesgegenwart hat am Nachmittag einen Waldbrand bei Blaus verhindert. Bei Birchberg war ein PKW aus bislang unbekannter Ursache in Brand geraten. Die Insassen verließen das Auto rechtzeitig und holten auf einem nahegelegenen Hof Feuerlöscher. Damit konnten sie die Flammen eindämmen, noch bevor die Feuerwehr eintraf. Der französische Verfassungsgerichtshof hat das Social-Media-Verbot für unter 15-Jährige gekippt. Das Verbot schränke die Meinungs- und Kommunikationsfreiheit für Minderjährige zu stark ein, urteilte das Gericht. Präsident Emmanuel Macron ordnete eine Neufassung des Gesetzes an. Die irregulären Grenzübertritte in die EU sind in den ersten 7 Monaten dieses Jahres deutlich zurückgegangen. Nach vorläufigen Zahlen der EU-Grenzschutzagentur Frontex wurden bis Ende Juli rund 61.000 unerlaubte Grenzübertritte registriert. Das sind 37% weniger als im Vorjahreszeitraum. Ein Einbruchversuch in Auer hat für den mutmaßlichen Dieb gleich 2 negative Folgen. Der 21-jährige Nordafrikaner versuchte, in einen Gastbetrieb mit Bar, Restaurant und Hotel einzudringen. Er schlug die Glasscheibe der Eingangstür ein und verletzte sich dabei schwer an der Hand. Die Carabinieri konnten den Mann noch am selben Tag ausfindig machen. Wegen seiner tiefen Schnittwunde wurde er ins Bozner Krankenhaus gebracht. Der 21-jährige wurde auch wegen versuchten Diebstahls auf freiem Fuß angezeigt. In Brixen hat die Polizei einen 19-jährigen Tunesier beim mutmaßlichen Dealen auf einem Kinderspielplatz verhaftet. Bei ihm fanden die Polizisten laut eigenen Angaben 90 Gramm Kokain und Haschisch, bereits für den Verkauf portioniert. Außerdem wurden etwas mehr als 200 Euro sichergestellt. Der 19-Jährige war den Behörden bereits wegen Drogendelikten bekannt. Er wurde ins Bozner Gefängnis gebracht. Das Wetter. Morgen am Feiertag scheint am Vormittag verbreitet die Sonne. In der zweiten Tageshälfte entstehen bei 32 bis 36 Grad einige Quellwolken und in der Folge sind einzelne Hitzegewitter nicht mehr ausgeschlossen. Der Sonntag bringt zunächst viel Sonnenschein. Im Tagesverlauf werden die Quellwolken größer und daraus entstehen über Südtirol verteilt einige Gewitter, die stellenweise auch kräftig sein können. 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
2: Es begrüßt Sie Deborah Gardner aus der Landesverkehrsmeldezentrale. Von der Brenner Autobahn wurden uns keine Störungen gemeldet. Auf der Grüner Stadtstraße zwischen Wolkenstein und St. Ulrich talaufwärts abschnittsweise Kolonnenverkehr und Stau wegen Überlastung. Kommen Sie gut voran.

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1: 35 Jahre Antiqua, alte Musik, also Barockmusik, Renaissance-Musik bis Klassik, unter anderem mit klassischem Cembalo-Klang. Die war immer auch die radikalste Musik ihrer eigenen Gegenwart. Und diesem Spirit ist Antiqua als Festival verpflichtet, ein Bozner Festival. Und das lädt dazu seit über 3 Jahrzehnten ein, und zwar die prominentesten Künstler und Künstlerinnen kommen da aus der internationalen Szene alter Musik. Gestern fand auch ein Konzert unter anderem im Toblach statt, heute eines auf Schloss Maretsch, ein Jugendorchester, und wir sprechen hier gleich zum einen mit dem Festivalleiter und mit einer jungen Barock-Violinistin, die ursprünglich aus dem Iran kommt. Bleiben Sie gerne dran, wir tauchen gleich ein in alte Musikzeiten in der Gegenwart.

0: Kenny Loggins bei uns hier auf Radio Südtirol und damit einen wunderschönen guten Nachmittag. Es ist 5:10. Heute am 14. August, ein Tag vor Feiertag, morgen der 15. August. Und das Antiqua Musikfestival, das findet wieder aktuell seit einigen Tagen bis Ende August im Rahmen des Bolzano Festival Bozen statt. In Bozen eben, und es widmet sich, das Antiqua Festival eben widmet sich der alten Musik von der Renaissance über den Barock bis hin zur Klassik. Das Thema für dieses Jahr, die Ausrichtung, die besprechen wir jetzt mit dem musikalischen künstlerischen Leiter, mit Marco Facchin. Und er hat eine junge Barock-Violinistin mitgebracht, die Anahita Khansadeh. Eine iranische Barockgeigerin. Ich darf Sie beide hier bei mir begrüßen. Schönen guten Nachmittag, Sie beide.
1: Hallo.
2: Hallo, schönen guten Nachmittag meiner Seite auch.
0: Marco, wir bleiben gleich bei Ihnen, Herr Facchin, selbst Cembalist. Sie haben ja das Festival Antiqua gemeinsam mit Claudio Astronio ins Leben gerufen damals. Und dank des Festivals erklingt nicht nur wiederentdecktes altes Repertoire, sondern es werden auch einige der faszinierendsten historischen Orte Bozens bespielt. Sagen Sie doch mal, wo finden denn die Konzerte statt von Antiqua?
2: Unsere Konzerte finden normalerweise in Schloss Maretsch oder Merkantilgebäude oder in der alten Grieser Pfarrkirche statt, weil einfach diese Orte sich auch für die Instrumente sich besonders eignen.
0: Mhm. Welche Idee steckt denn hinter dem Festival? Wie wurde das Ganze damals ins Leben gerufen? Und welcher Geist ist da heute noch spürbar?
2: Ja, der Geist ist natürlich keine museale Darstellung der alten Musik wiederzugeben, sondern eben eine lebendige Aufführung. Natürlich der Startpunkt sind die Originalinstrumente und die Aufführungspraxis, die historische Aufführungspraxis. Aber das ist nur die Grammatik, weil es gibt so viel Spielraum in der alten Musik, die sonst später in der klassischen Musik vielleicht nicht mehr gibt, so zum Beispiel Improvisation oder mehrere Genres wurden gemischt, zum Beispiel auch bei Johann Sebastian Bach, den wir auch heute Abend hören werden in Schloss Maretsch. Er hat italienische Musik, französische Musik und auch seine traditionelle deutsche Musik zusammen fusioniert.
0: Sie haben soeben das Konzert auf Maretsch angesprochen. Das wird heute Abend ab 20 Uhr stattfinden, eben auch an diesem besonderen Aufführungsort. Und zwar findet das Konzert statt durch das European Union Barock Orchestra. Das ist ein Jugendorchester. Und da ist eben auch die Barockgeigerin dabei, Anahita Khansadeh. Sie kommen ursprünglich aus dem Iran.
1: Ja, richtig.
0: Leben, glaube ich, seit längerer Zeit schon in Deutschland. Deshalb sprechen Sie auch so gut Deutsch,
1: ja, oder? Ja, also seit 5 Jahren bin ich in Deutschland. Ich habe erst so moderne Geige in Lübeck studiert. Und dann bin ich jetzt auf Barockgeige in Bremen gewechselt.
0: Das ist sehr spannend. Ja. Sehr, sehr spannend. Von moderner Geige auf Barock gewechselt. Wie kommt es dazu? Das ist ja eine ganz eigene Welt, wenn man in diese Barockmusik einsteigt.
1: Ja, oder? Also das ist individuell sehr unterschiedlich beantwortet von jedem Mensch. Also ich frage auch meine Kollegen immer, was war deine Geschichte zu Barockgeige? Bei mir war einerseits meine Beziehung zu alter Musik auch zu meiner Kindheit, weil als Kind immer habe ich Barockgeige und einfach alte Musik und Bachs Passion zugehört und ich war immer sehr erstaunt. Und für mich ist es auch sehr wichtig, eine Beziehung in Kunst mit auch eigenes Kind zu haben. Und das ist eine Verbindung, dass ich habe zu dieser Musik. Die andere ist auch die Faszination, dass ich habe, diese Darmsaiten auszuprobieren, diese Geschichte kennenzulernen und auch insgesamt diese Neugierigkeit, dass ich habe für Geschichte, sowohl in Musik als auch Kunst oder Politik für mich ist immer, ich denke, wenn ich eine Geschichte von etwas sehr gut kenne, dann kann ich meine Fragen für das Gegenwart und dann auch die Zukunft besser beantworten.
0: Also diese Verbindung von Alt und Neu und Gegenwart. Wir haben jetzt sehr viel gehört schon zu der alten Musik, damit unsere Hörer und Hörerinnen so ein bisschen mit eintauchen können. Gemeinsam mit uns, da werden wir uns jetzt ein Stück anhören, und zwar von Johann Sebastian Bach. Dieses Stück wird heute Abend auf Maretsch auch zu hören sein. Hören wir einfach mal rein.

Herr Fakin, das ist eben diese alte Musik, die wir hören. Herr Fakin, das ist eben diese alte Musik, die wir hören. Sie haben vorhin gesagt, in der

0: eine gewisse Aufführungspraxis, Schule fixiert, wo jemand zu mir sagt, was ich machen, soll. Auf jeden Fall, das war jetzt ein schönes Beispiel, eben Johann Sebastian Bach, der hat dieses D-Moll-Konzert zuerst als Introduktion für eine Kantate geschrieben, dann aber auch für Cembalo und für Geige. Also er war imstande, diese Musik zu verwandeln für verschiedene Instrumente, wenn er sich gedacht hat, das Stück war toll. Mhm. Und das haben die Leute auch mögen.
1: Frau Hansade, vielleicht Ihr Beitrag noch. Ich glaube, Sie wollten noch was hinzufügen.
2: Ja, es ist auch für mich dieses Konzert. Ich habe das am Anfang, dass ich mit Barockgeige angefangen habe, ich habe das als das Orgelkantata, das ist eine Kantata von Bach für Solo-Orgel. Und das haben wir auch gespielt. Und jetzt spiele ich das mit Shunsuke Sato und eine wunderbare Barockgeige, der auch viel Album von Bach auch aufgenommen hat. Der spielt das heute Abend und es ist auch wunderbar, mit ihm auf der Bühne zu gehen. Und ja, ich freue mich sehr auf heute
1: Abend. Er ist ja einer der großen Stars aus, auch muss man sagen, bei Antiqua werden ja wirklich große Künstler, Künstlerinnen mit Namen eingeladen, Herr Fakin.
0: Ja, aber jetzt darf ich vielleicht noch kurz hinzufügen, weil wir eben eine Mitgliederin von der Europäischen Barockorchester, es ist uns sehr wichtig, dieses Projekt hier zu haben und für das ganze Bolzano-Festival Bozen, also die Jugend zu fordern.
1: Und neben den großen Namen, die
0: neben
1: man schon
0: den großen
1: kennt,
0: Namen, genau. Ja, oder auch vielleicht jüngere Namen, auch vielleicht nicht so bekannt. Man muss immer ein bisschen eine Balance finden. Und dieses Orchester gibt es schon seit länger und seit ein paar Jahren wurde eine neue künstlerische Leitung, ist eine neue Leitung da. Und das Orchester hat gestern schon in Toblach gespielt und natürlich, die werden durch andere bekannten, sehr bekannte Musiker begleitet, wie Shunsuke Sato in diesem Fall.
1: Mhm. Sie, Frau Hansade, Sie sind in dieses Orchester aufgenommen worden. Musste man sich dafür bewerben? Vielleicht wollen Sie uns das kurz erzählen, wie das funktioniert.
2: Genau, es ist jedes Jahr am Anfang September, dass man sich erstmal bewerben soll, online und dann Videos schicken kann. Und dann danach, wenn man da für die ersten Round bestanden ist, dann kann man zu Second Round, was für meinen Fall letztes Jahr in Frankfurt am Main war. Und da ist das Probespiel für 3 Tage, was besonders ist in diesem Orchester, weil normalerweise die Probespiele für Orchester sind einfach ein Tag und man spielt hinter einer anderen Wand und dann sieht man gar nicht den Jury. Aber wir hatten den Chance, zusammen zu musizieren, Coaching zu kriegen und auch Ensembleunterricht zu haben.
1: Mhm. Also das European Union Barock Orchestra, das wird heute ab 20 Uhr zu hören sein. Wie ist dann Ihre Erfahrung bisher? Wo, aus welchen Ländern kommen all die Musiker und Musikerinnen? Wie schafft man es da, Bekanntschaften zu schließen auch?
2: Ja, das ist sehr weltweit. Von USA bis ich zum Iran und dann viel von Europa. Ein Musiker ist auch aus Brasilien, also sehr unterschiedlich, aber viele sind, also meisten sind alle in Europa, die leben oder studieren. Und es ist einfach eine wunderbare Erfahrung. Wir lernen viel, wir reisen viel zusammen. Dieses Jahr sind wir also in 4 unterschiedliche Länder in Europa. Und bei European Union Baroque Orchestra hat man jedes Jahr 4 Touren, dass man mit den ganzen Orchester reist. Und bei jedem Tour hat man auch unterschiedliche musikalischen Leiter.
1: Also wirklich eine tolle Erfahrung, die hier gemacht wird. Und heute Abend auf Schloss Maretsch um 20 Uhr geht's los. Also sozusagen der Treffpunkt für diese Internationalität, sage ich einfach mal. Antiqua, was gibt's zum Abschluss noch zu sagen, Herr Fakin, von Ihnen? Wen können wir, wollen wir noch einladen und wie?
0: Vielleicht kann ich noch ein Konzert erwähnen, weil Sie es auch angesprochen haben, auf diese Kontamination.

0: Am 26. im Merkantilgebäude wird das Ensemble Barock Arabesque spielen und da gibt es eine Sängerin, die ihre Wurzeln in Türkei und sie wird auch unter anderem auch Werke mit, sagen wir, sephardistischen Flair präsentieren.
1: Sehr schön. Also wirklich ein ganz, ganz besonderes Festival des Antiqua. Wie lange schon gibt es das Festival? Vielleicht nochmal zum Abschluss.
0: Seit
1: Beinahe 35 Jahren, oder?
0: Seit
1: Ja.
0: 92 gibt
1: Wow.
0: das schon
1: Also
0: lange.
1: wirklich schon
0: Ja,
1: lange,
0: ja,
1: mit
0: ja.
1: viel Geschichte, mit vielen Menschen, die sich hier
0: Ja.
1: schon versammelt haben, tollen Musikern und Musikerinnen. Ich bedanke mich herzlich bei Ihnen, Anahita Khansadeh. Vielen Dank, dass
0: Dankeschön.
1: Sie hier waren. Marco Fakin, der Festivalleiter. Vielen Dank, dass auch Sie hier waren.
0: Danke für die Einladung.
1: Und ich wünsche Ihnen beiden weiterhin viel Freude beim Musizieren.

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3: Es begrüßt Sie Deborah Gardner aus der Landesverkehrsmeldezentrale. Von der Brenner Autobahn wurden uns keine Störungen gemeldet. Auf der Grüner Stadtstraße zwischen Wulkenstein und St. Ulrich talauswärts abschnittsweise Kolonnenverkehr und Stau wegen Überlastung. Kommen Sie gut voran.
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4: Trockene und sehr warme Luftmassen bestimmen weiter das Wettergeschehen. Auch heute viel Sonnenschein, Feuchtigkeit, Niederschläge, Regenwetter, Gewitter, Hitzegewitter wird es heute keine mehr geben. Das Ganze jetzt am Nachmittag und jetzt immer noch um 5:30 zwischen 33 und 37 Grad. Morgen am Feiertag, da werden die Gewitter häufiger werden, und zwar am Nachmittag werden sie einzeln auftreten, da sind sie nicht mehr ganz ausgeschlossen. Die Temperaturen bleiben überdurchschnittlich mit Höchstwerten von 32 bis 36 Grad und am Sonntag dann 27 bis 34 Grad. Aber die Hitzegewitter, die werden häufiger mehr verteilt über das ganze Land und sie können stellenweise auch kräftig sein. Die neue Woche, der Montag, der beginnt mit etwas abgekühlterer Luft zwischen 22 und 30 Grad, immer noch sommerlich. Aber auch da etwas unbeständiger, neben sonnigen Abschnitten entwickeln sich im Tagesverlauf auch einige Schauer und Gewitter am Montag aus heutiger Sicht.

0: Einen schönen guten Nachmittag wünsche ich Ihnen. Es ist genau 6:06. Seit 2 Jahrzehnten verwandelt sich Schluderns im Oberfinchgau jeden Sommer in eine Bühne der Geschichte. Nächstes Wochenende ist es wieder soweit, aber bis alle Kulissen und Zelte stehen für das Mittelalterfest, nämlich da müssen die freiwilligen Helfer und Vereinsmitglieder ordentlich zusammenhelfen. Das erklärt Mirko Stocker über die Südtiroler Ritterspiele.
1: Heinz sind so zwischen 150 und 200 Leute da, die das tun, was das Fest eigentlich ausmacht. Das sind die schönen Sachen, die wir da aufstellen, wie die Türme. Eben die Bühnen und die Kamelzein und die Rostkuppeln und das ganze Zeug. Das ist ganz, ganz, ganz eine besondere Stimmung, die da ist. Die Leute lachen viel, die Leute reden viel miteinander, sie hangen viel miteinander und arbeiten viel miteinander. Und wenn man viel arbeitet miteinander und auch so schwere Sachen muss, dann wie da, wo man schlupfen muss oder so, das schweißt dann schon zusammen. Und ja, wir alle, glaube ich, mögen das voll gerne, was wir da tun.
0: Ja, hinter dem mittlerweile internationalen Event steht eine Dorfgemeinschaft, die mit enormem ehrenamtlichen Engagement organisiert, unterstützt und verbindet. Edwin Link, der Präsident der Südtiroler Ritterspiele, der schaut stolz auf 2 Jahrzehnte zurück.
2: Klar sind wir heute ein bisschen professioneller aufgestellt. Wir wissen, auf was wir den Sinn lassen. Die ersten Jahre ist schon ein bisschen abenteuerlich gewesen, wo wir nicht so recht gewusst haben, was auf uns zukommt. Bei den ersten Ritterspielen haben wir vielleicht 300-400 Schausteller gehabt. Mittlerweile sind es über 2000. Das sind schon mittlerweile ganz andere Dimensionen. Auf dem Platz, damals haben wir gerade mal 8 Hektar gebraucht. Heute sind wir schon fast beim Dreifachen.
0: Ja, und warum die Südtiroler Ritterspiele nach wie vor auf Begeisterung stoßen, auf so viel Begeisterung, dazu hat Lars Gabele, Moderator der Ritterspiele, eine einleuchtende Erklärung für sich selbst gefunden.
3: Das Mittelalter ist ganz berührend dadurch, dass es uns alle entschleunigt. Dass es uns zurückbringt auf den Kern. Wie ist es, wenn ich mal meinen Kaffee überm Feuer braten oder kochen muss? Wie ist es, wenn ich selber koche überm Feuer? Wie ist es, im Zelt zu übernachten? Und ich glaube, das entschleunigt die Menschen. Das bringt sie wieder aufs Wesentliche zurück, was heute oft fehlt. Und ich glaube, deshalb ist es auch so friedlich und sind die Leute so gechillt.
0: Ja, die Südtiroler Ritterspiele also als Ort der Entschleunigung und als Begegnungsort von ganz unterschiedlichen Menschen. Wenn Sie jetzt Lust bekommen haben auf eine Portion Mittelalter, dann verpassen Sie nicht, so zum Einstimmen schon mal, die Dokumentation heute Abend im Fernsehen bei uns gleich nach der Tagesschau auf Rai Südtirol.

0: Tainted Love von Soft Cell und damit schönen guten Nachmittag, schönen frühen Abend, es ist 5:15. Wir denken uns jetzt an den Berg, denn am Berg zu sein, das bedeutet Ruhe und Weite zu spüren, das kennen wir alle, aber auch Demut und dieses Gefühl der Verletzlichkeit angesichts der Gefahren der Natur, letzthin ganz besonders spüren wir das mehr. Karin Ortler kennt diese Gefühle seit ihrer Kindheit schon. Sie stammt aus der bekannten Ortler-Familie, die seit mehr als 100 Jahren eng mit der Julius-Bayer-Hütte am Ortler verbunden ist. Als Kind hat sie viele Sommer auf der Hütte verbracht.
1: In der Hütte hatten damals fast 100 Leute Platz zum Schlafen. Und da kam es schon öfters vor, so im August, an schönen Wochenende, dass da auch 120, 130 Leute aufgestiegen sind. Die haben dann einfach im Gang und überall am Boden und im Speisesaal überall am Boden geschlafen. Der Wetterbericht spielt natürlich eine große Rolle, weil früher war er ja nicht so genau. Und da ist man halt mal aufgestiegen, ja, wird schon gehen. Und heute, sobald der Wetterbericht schlecht ist, werden alle Buchungen abgesagt und da kommt überhaupt niemand mehr. Also sie sind, mein Neffe hat, der jetzt der Hüttenwirt der Bayerhütte ist, der meint, ja, wenn Schlachtwetter ist, dann sitzen sie alleine. Am Samstagabend alleine in der Hütte.
0: Ja, vieles hat sich seither verändert. Früher, da reichte der Gletscher wesentlich näher an die Hütte heran und ein eigener Wasser- und Eisträger, der holte dann Eis von dort, um Lebensmittel zu kühlen und Wasser zum Trinken. Heute ist das Gletschereis weit weg. Die Wasserversorgung aber ist nach wie vor eine Herausforderung.
1: Also mein Neffe, sie haben jetzt, müssen dann immer wieder neue Wasserquellen, nicht Quellen im eigentlichen Sinn, sondern Wasservorräte suchen. Jetzt heuer, sehr erstaunlicherweise, geht es noch. Auf der Bayerhütte wird natürlich auch jeder Tropfen Wasser gesammelt. Es gibt 6 Wasserbehälter, in denen das Regenwasser und auch das Schmelzwasser gesammelt wird. Im Moment wird es einige hundert Meter unterhalb der Hütte unter einem Blockgletscher. Dort wird es eben gesammelt, entsandet und dann hochgepumpt zur Hütte.
0: Ja, der Rückzug des Gletschers verändert nicht nur den Hüttenalltag, er verändert auch generell die Bedingungen am Berg.
1: Also jetzt ist der Gletscher schon sehr, sehr weit weg von der Hütte, also da muss man schon weit gehen. Aber natürlich auch der Ortler Normalweg wird auch viel gefährlicher, weil eben es viel größere Spalten gibt. Jetzt müssen sie, hat mir mein Neffe erzählt, jetzt müssen sie eine neue Variante, wieder neue Varianten sich überlegen, weil es einfach durch den mangelnden Schnee und Gletscher einfach viel, viel gefährlicher wird.
0: Ja, die Bayerhütte ist eine von 96 Schutzhütten in Südtirol und gehört dem Land. Auch bei ihrer Versorgung werden inzwischen neue Wege erprobt. In diesem Sommer zum Beispiel wurden erstmals versuchsweise Lebensmittel mit Drohnen zur Hütte transportiert. Ja, vieles ändert sich an der Bergwelt, in der Bergwelt und um die Bergwelt.

Das war Musik von Texas Lightning und damit verabschiede ich mich auch jetzt von Ihnen. Gemeinsam mit Daniel Kizali am Mischpult, mein Name Karin Duriker. Wir wünschen ein schönes Feiertagswochenende und bei uns geht es jetzt hier erstmal weiter nach 18 Uhr nach den Nachrichten mit Blasmusik mit Dieters Kotz. Machen Sie es gut und einen schönen Abend wünschen wir Ihnen.

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0: 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Hier sind die Nachrichten mit Peter Malferteiner.
2: Südtiroler Hotels verlangen zur Hochsaison die höchsten Preise Italiens. In Frankreich ist das Social-Media-Verbot für unter 15-Jährige gefallen. Das Wetter morgen sonnig bei 32 bis 36 Grad. Südtirols Gastbetriebe verlangen rund um Maria Himmelfahrt die höchsten Übernachtungspreise Italiens. Wie das Tourismusministerium in Rom mitteilt, kostet eine online gebuchte Übernachtung in Südtirol derzeit durchschnittlich 323 Euro. Damit liegt die heimische Hotellerie deutlich vor Sardinien mit 167 Euro und dem Trentino mit 204 Euro. Gleichzeitig bleibt die Nachfrage hoch. In den Berggebieten sind fast 80% der Online-Angebote bereits ausgebucht. Tourismusberater Lois Kronbichler führt die Entwicklung auf die hohe Qualität und die vielen familiengeführten Hotels zurück. Geistesgegenwart hat am Nachmittag einen Waldbrand bei Blaus verhindert. Bei Birchberg war ein PKW aus bislang unbekannter Ursache in Brand geraten. Die Insassen verließen das Auto rechtzeitig und holten auf einem nahegelegenen Hof Feuerlöscher. Damit konnten sie die Flammen eindämmen, noch bevor die Feuerwehr eintraf. Wegen der Waldbrandgefahr erhöhte die Feuerwehr Blaus die Alarmstufe und alarmierte zusätzlich die Wehren aus Naturns und Staben. Der französische Verfassungsgerichtshof hat das Social-Media-Verbot für unter 15-Jährige gekippt. Das Verbot schränke die Meinungs- und Kommunikationsfreiheit für Minderjährige zu stark ein, urteilte das Gericht. Präsident Emmanuel Macron ordnete eine Neufassung des Gesetzes an. Die irregulären Grenzübertritte in die EU sind in den ersten 7 Monaten dieses Jahres deutlich zurückgegangen. Nach vorläufigen Zahlen der EU-Grenzschutzagentur Frontex wurden bis Ende Juli rund 61.000 unerlaubte Grenzübertritte registriert. Das sind 37% weniger als im Vorjahreszeitraum. Ein Einbruchversuch in Auer hat für den mutmaßlichen Dieb gleich 2 negative Folgen. Der 21-jährige Nordafrikaner versuchte, in einen Gastbetrieb mit Bar, Restaurant und Hotel einzudringen. Er schlug die Glasscheibe der Eingangstür ein und verletzte sich schwer an der Hand. Die Karabinieri konnten den Mann noch am selben Tag ausfindig machen. Wegen seiner tiefen Schnittwunde wurde er ins Bozner Krankenhaus gebracht. Der 21-Jährige wurde zudem wegen versuchten Diebstahls auf freiem Fuß angezeigt. In Brixen hat die Polizei einen 19-jährigen Tunesier beim mutmaßlichen Dealen auf einem Kinderspielplatz verhaftet. Bei ihm fanden die Polizisten laut eigenen Angaben 90 Gramm Kokain und Haschisch bereits für den Verkauf portioniert. Außerdem wurden etwas mehr als 200 Euro sichergestellt. Der 19-Jährige war den Behörden bereits wegen Drogendelikten bekannt. Er wurde in die Justizvollzugsanstalt Bozen gebracht. Das Wetter. Morgen am Feiertag scheint am Vormittag verbreitet die Sonne. In der zweiten Tageshälfte entstehen bei 32 bis 36 Grad einige Quellwolken und in der Folge sind einzelne Hitzegewitter nicht mehr ausgeschlossen. Der Sonntag bringt zunächst viel Sonnenschein. Im Tagesverlauf werden die Quellwolken größer und daraus entstehen über Südtirol verteilt einige Gewitter, die stellenweise auch kräftig sein können. 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
3: Aus der Landesverkehrsmeldezentrale begrüßt sie Karin Unterhofer. Auf Südtirolstraßen herrscht lebhafter Verkehr. Längere Staus wurden uns im Moment keine gemeldet. Allen, die unterwegs sind, gute Fahrt.
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0: Blasenfix ist für mich gelebte Alltagskultur, etwas sehr Lebendiges und Kreatives. Und für mich die große Herausforderung ist es, mit Laien das künstlerisch ansprechend zu gestalten und sogar die Musiker zu motivieren, dass sie auch imstande sind, diese Musik und die Kompositionen bestmöglichst auszuführen.
1: Sagt Hans Finatzer, der Kapellmeister der Stadtkapelle Bozen. Und diese Bozener Kapelle, die immer am letzten Samstag im Jänner im Konzerthaus Bozen ihr Jahreshauptkonzert gibt, steht heute auch im Mittelpunkt unserer Sendung, zu der sie wie immer am Freitag um diese Zeit Dieter Scotz begrüßt. Wir hören Ausschnitte aus ihrem gelungenen Festkonzert 2026, bei dem das Euphonium als Soloinstrument im Vordergrund stand und natürlich und vor allem Jan van der Roost, der belgische Top-Komponist, war ja Gastdirigent bei diesem Konzert, bei dem auch insgesamt 3 seiner Werke vorgestellt wurden. Doch dazu später. Wir beginnen so, wie die Stadtkapelle Bozen ihr Festkonzert eröffnet hat, nämlich mit dem Marsch Gemeinsam voran von Hannes Apfolterer.

Mit seinen zahlreichen Kompositionen, Arrangements und Transkriptionen für Blasorchester und vielen Kompositionen und Arrangements auch für Big Band hat sich der österreichische Militärkapellmeister Hannes Abfalterer international einen hervorragenden Ruf erarbeitet. Den 2017 geschriebenen Marsch Gemeinsam voran hat er der Montanuniversität Leoben in der Steiermark gewidmet und wir hörten hier die Version der Stadtkapelle Bozen, die unter der Leitung von Kapellmeister Hans Wienerzer mit diesem Marsch ihr Festkonzert 2026 feierlich eröffnet hat. Nach diesem Auftaktstück folgte gleich der erste Pauk und Schlag in diesem Konzert. Luciano De Luca, der derzeit wohl bekannteste italienische Euphoniumbläser, interpretierte zusammen mit der Stadtkapelle Bozen die Serenata für Euphonium Solo und Blasorchester von Jan van der Roost. Ja, über 350 Werke hat der belgische Ausnahmekomponist geschrieben, von ganz leicht bis ganz schwierig. Für alle Leistungsstufen finden sich Werke und Land auf, Land ab werden sie gespielt und das natürlich weltweit. Als Jurymitglied, Dozent und Workshopleiter ist er effektiv auf der ganzen Erde anzutreffen. So ist er zum Beispiel mehrere Male im Jahr im asiatischen Raum, vor allem in Japan, wo er Kultstatus genießt, Referenz-CD-Einspielungen vornimmt und wo er die besten Highschool- und Profi-Blasorchester dirigiert. Und in Bozen, da war Jan van der Roost auch Gastdirigent und das erste Stück, das er dirigierte, das war eben seine Serenata für Euphonium Solo und Blasorchester mit Gastmusiker Luciano De Luca.

Die Serenata für Euphonium Solons Blasorchester von Jan van der Roost mit dem Komponisten selbst am Dirigentenpult und dem hervorragenden Solisten und Gastmusiker Luciano De Luca. Ja, ein unvergessliches Erlebnis für die Musikantinnen und Musikanten der Stadtkapelle Bozen und ihrem Publikum im Bozener Konzerthaus war das. Aufgezeichnet wurde dieses Stück im Jänner beim heurigen Festkonzert dieser Bozener Formation. Als drittes Werk präsentierte die Stadtkapelle Bozen dann wieder unter der Leitung ihres engagierten Kapellmeisters Hans Wienatzer O'Waly Waly, ein schottisches Volkslied aus dem 17. Jahrhundert, das man auch unter dem Titel The Water is White kennt. Das Lied beschreibt eine tiefe Sehnsucht und Liebe, die durch eine Barriere, eben das breite Wasser, getrennt ist. Und der Text dazu, den man als Kapelle ja nicht vorbringen kann, der drückt aus, dass nichts so groß ist, dass es die Liebe verhindern könnte, nicht einmal dieses tiefe Wasser, und dass die Liebenden zusammenkommen werden, egal wie schwierig der Weg ist. Nun, viele internationale Künstler haben sich mit dieser Melodie abgegeben. Es gibt unzählige Versionen. Die bekanntesten davon stammen wohl von Simon & Garfunkel, James Taylor, Joan Baez oder Pete Seeger. Eine erweiterte Blasmusikversion aus dem Jahre 2011 gibt es auch, und die stammt von Jay Bocco, keinem bekannten amerikanischen Komponisten, von dem Werke sogar bei den Olympischen Spielen in Los Angeles und Atlanta aufgeführt wurden. Jay Bocco hat hier jedenfalls zusätzlich zur keltischen Flötenmelodie von O'Waly Waly noch eine weitere Melodie eingebaut, und zwar Carolina, die Hymne des Bundesstaates South Carolina. Gegen Ende des Stückes, das sehr energiegeladen daherkommt, verbindet Bocco dann sogar Fragmente beider Lieder.

Das aus dem 17. Jahrhundert stammende britische Volkslied O Waley Waley bildet die Grundlage für die gleichnamige Rhapsodie für Blasorchester des amerikanischen Komponisten Jay Bockick. Ja, das Volkslied, das durch seine einfache und hymnenartige Melodie besticht, ist eine wunderschöne Ballade über die Liebe und ihre Herausforderungen. Und wir hörten hier die gelungene Interpretation der Stadtkapelle Bozen, die dieses Werk beim heurigen Festkonzert unter der Leitung ihres Kapellmeisters Hans Finatzer vorgestellt hat. Am Dirigentenpult wechselte man dann bei Werk Nummer 4 wieder. Jan van der Roos dirigierte seinen Marsch Mercury, den er 1990 geschrieben und den er der belgischen Musikformation Brassband Midden-Brabant gewidmet hat, die er anno dazumal auch geleitet hat. Und auf der Heimfahrt nach einer Probe ist ihm im Auto die Melodie zu Mercury eingefallen. Zu Hause angekommen, hat Jan van der Roos sie sofort aufgeschrieben. So ist dieser Marsch Mercury entstanden, der schließlich anlässlich des 15-jährigen Bestandsjubiläums seiner Brassband Midden-Brabant und natürlich unter seiner Leitung uraufgeführt wurde. Und die Stadtkapelle Bozen spielt diesen Marsch nun auch unter seiner Leitung.

0: Mercury ist ohne Zweifel einer der bekanntesten Märsche für Blasorchester. Jan van der Roost schrieb dieses Stück 1990 anlässlich des 15-jährigen Bestandsjubiläums der Brassband Midden-Brabant. Der Komponist selbst stand für einige Jahre am Dirigentenpult dieser belgischen Blasmusikformation. Und wir hörten hier die Version der Stadtkapelle Bozen, die unter der Leitung des Komponisten selbst diesen Marsch beim heurigen Festkonzert im Jänner aufgeführt hat. Jan van der Roost war ja als Gastdirigent bei diesem Jahreshauptkonzert der Bozner, bei dem insgesamt 3 seiner Werke aufgeführt wurden. Neben dem eben gehörten Marsch Mercury, die Serenata für Euphonium Solo und Blasorchester und die groß angelegte Komposition Spartacus. Jan van der Roost war auch mein Gast in der Blasmusiksendung vor dem Festkonzert im Jänner der Stadtkapelle Bozen und über das Werk Spartacus hat er mir Folgendes erzählt.
1: Es ist eine symphonische Dichtung, wie man das sagt. Es ist eigentlich eine große Ausnahme in meinen Opus-List sozusagen, weil es war kein Auftrag. Ich war damals noch Student am Konservatorium in Belgien. Ich habe ja ziemlich lange Zeit hoher Musikunterricht bekommen. Und wenn ich dann nach Chordirigat, was ich auch Diploma habe, habe ich dann Komposition studiert. Und das war es damals verpflichtet, musste man 10 verschiedene Werke anbieten. Und dann wird dann von einem Jury beurteilt und dann bekam man sein Diploma oder bekam es nicht. Bei mir war es zum Glück war das positiv. Und das war zum Beispiel, man musste ein symphonisches Werk haben, ein großes Kammermusikwerk, ein Vokalwerk, ein Solowerk und so weiter. Das waren so verschiedene Sachen, verschiedene Sparten. Und die 3, 4 letzte waren dann frei, dann könnte man wählen, was man selber auch wollte. Und ich habe dann beschlossen, ein großes Blasorchesterwerk zu nennen. Das war eher selten damals, dass das so etwas passiert. Das war eher symphonische Sache, aber ich habe dann neben meiner symphonischen Musik auch ein Blasorchesterwerk vorgeschlagen. Und das war dann Spartacus. Und das habe ich dann zum Verlag geschickt und sagte, ah, das ist wirklich sehr kompliziert, sehr schwer. Ich denke nicht, ich werde vielleicht nicht viel von diesem Stück verkaufen, aber ich finde es so gute Musik, dass ich es sicher auch verlegen werde. Das hat damals Jan der Hand gesagt. Das zweite hat nicht gestimmt, weil es ist sehr oft gespielt, jetzt auch noch. Aber er hatte damals, war es noch ganz klein, ein Verlag hat gesagt, ja, das ist für unser Verlag ein bisschen ein zu großes Stück, aber trotzdem werde ich es verlegen. Und so ist es eigentlich gegangen. Und dann hat er selber dirigiert mit Tokyo Cosmic Wind Orchestra in Japan damals und das war gleich ein großer Erfolg. Und ja, seit dann, das ist ein 94, das hat seitdem eigentlich nicht aufgehört. Das wird noch immer sehr, sehr viel gespielt weltweit und ja, das ist ein Klassiker.
0: Der Komponist Jan van der Roost über sein Werk Spartacus war das. Ja, und diesen Klassiker Spartacus hören wir nun auch. Es spielt die Stadtkapelle Bozen unter der Leitung ihres Kapellmeisters Hans Finatzer.

Imposante musikalische Bilder zeichnen im sinfonischen Tongemälde Spartacus von Jan van der Roos das Leben der Sklaven zur Zeit der Römer nach. Sie haben es gehört, voluminöse Bläsersätze und Pauken beschreiben das Kriegsgeschehen und einen Gegensatz dazu bildet der lyrisch besinnliche Mittelteil mit bewegenden Melodiebögen. Ja, eine bewegende und eindrucksvolle Aufführung hat hier jedenfalls die Stadtkapelle Bozen unter der Leitung ihres Kapellmeisters Hans Fienatzer hingelegt. Das ist schon jede Menge Stoff bei diesem Klassiker der Blasmusik. 18 Uhr und genau 53 Minuten, so viel zum heurigen Festkonzert dieses Bozener Traditionsvereins, bei dem zwei Ausnahmemusiker mitgewirkt haben, als Gastdirigent Jan van der Roos, der weltweit renommierte belgische Komponist, und Luciano De Luca, derzeit Italiens wohl erfolgreichster Euphoniumspieler. Wir werden nächsten Freitag noch die restlichen Werke aus diesem gelungenen Festkonzert einspielen. Ja, und nächsten Freitag werden wir übrigens auch über die Jugendbrassband Südtirol sprechen. Die lädt im Anschluss an ihre intensive Orchesterwoche zu einer Konzerttournee durch Südtirol ein. Die Konzerte finden Ende August statt. Mehr dazu, wie gesagt, heute in einer Woche. Und noch einen Hinweis habe ich. Im August finden im Rahmen des Musiksommers Brixen die sogenannten Hofburgkonzerte statt. Diese Konzerte sind ein Projekt der Bürgerkapelle Brixen in Zusammenarbeit mit der Stiftung Musik Brixen und der Hofburg Brixen. Viele schöne Momente konnte man heuer schon erleben. Hervorzuheben ist natürlich das Konzert der Bürgerkapelle Brixen gemeinsam mit dem Popduo Anger. Das Konzert hat am 1. August mit großem Erfolg stattgefunden. Es war übrigens der Auftakt des Musiksommers. Damit feierte man auch das 225-jährige Bestandsjubiläum der Bürgerkapelle Brixen. Drei Konzerte aus dieser Reihe stehen noch an. Heute schon, zur Freude vieler Klassikliebhaber, das Konzert mit dem Haydnorchester, mit einem Programm, das von Barock bis zeitgenössischer Musik reicht. Morgen wird die Musikkapelle ab Faltersbach auftreten und schließlich noch das Abschlusskonzert dieses Brixner Blasmusiksommers. Das gestaltet am Sonntag, den 16. August, die Musikkapelle Anras. Die Konzerte beginnen alle um 20.30 Uhr. Ja, erleben Sie mit diesen Hofburg-Konzerten einen unbeschwerten und unvergesslichen Abend voller Lebensfreude und versinken Sie mit der Musik in der magischen Atmosphäre der bischöflichen Hofburg. Das wünscht Ihnen die Bürgerkapelle Brixen, die diese Konzerte in Zusammenarbeit mit der Stiftung Musik Brixen und der Hofburg Brixen organisiert. Und wir, das sind David Leitner an der Technik und Dieter Skotz am Mikrofon. Wir wünschen noch einen angenehmen Freitagabend. Bis zum nächsten Mal, wenn es heißt Blasmusik auf Freisüdtirol.

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2: Es ist 19.30 Uhr. 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
3: Südtiroler Hotels verlangen zur Hochsaison die höchsten Preise Italiens. In Frankreich ist das Social-Media-Verbot für unter 15-Jährige gefallen. Das Wetter morgen sonnig bei 32 bis 36 Grad. Südtirols Gastbetriebe verlangen rund um Maria Himmelfahrt die höchsten Übernachtungspreise Italiens. Wie das Tourismusministerium in Rom mitteilt, kostet eine online gebuchte Übernachtung in Südtirol derzeit durchschnittlich 323 Euro. Damit liegt die heimische Hotellerie deutlich vor Sardinien mit 167 Euro und dem Trentino mit 204 Euro. Gleichzeitig bleibt die Nachfrage hoch. In den Berggebieten sind fast 80% der Online-Angebote bereits ausgebucht. Tourismusberater Lois Grundbichler führt die Entwicklung auf die hohe Qualität und die vielen familiengeführten Hotels zurück. Die Zahl der Städte mit höchster Hitzewarnstufe in Italien sinkt deutlich. Heute galt die höchste Hitzewarnung noch für 6 Städte. Am morgigen Feiertag sind nur noch 2 betroffen, Bozen und Bari. Am Sonntag gilt die Hitzewarnung der Stufe Rot dann nur noch für Bari. Noch am 6. August hatten alle 27 vom Ministerium überwachten Großstädte die höchste Hitzewarnstufe. Der Meteorologe des Landes, Dieter Peterlin, geht davon aus, dass Gewitter zum Montag hin eine nachhaltige Abkühlung bringen. Heiß könne es auch danach noch sein. Große Hitzewellen erwartet er nicht mehr. Der französische Verfassungsgerichtshof hat das Social-Media-Verbot für unter 15-Jährige gekippt. Das Verbot schränke die Meinungs- und Kommunikationsfreiheit für Minderjährige zu stark ein, urteilte das Gericht. Präsident Emmanuel Macron ordnete eine Neufassung des Gesetzes an. Die irregulären Grenzübertritte in die EU sind in den ersten 7 Monaten dieses Jahres deutlich zurückgegangen. Nach vorläufigen Zahlen der EU-Grenzschutzagentur Frontex wurden bis Ende Juli rund 61.000 unerlaubte Grenzübertritte registriert. Das sind 37% weniger als im Vorjahreszeitraum. Der Flughafen Catania dürfte voraussichtlich bis mindestens Montag geschlossen bleiben. Das geht aus der letzten Einschätzung des Krisenstabs des Flughafens hervor. Grund ist eine Aschewolke des Ätna, die seit mehr als einer Woche den Flugverkehr beeinträchtigt. Ab Sonntag könnte sich die Windrichtung ändern und Asche nicht mehr in Richtung Flughafen tragen. Schätzungen zufolge sind zwischen dem 17. und 16. August knapp eine halbe Million Reisende von Flugausfällen oder Umleitungen auf andere Flughäfen betroffen. 3 aus einem Museum in Italien gestohlene Gemälde von Renoir, Cézanne und Matisse sind nach mehreren Monaten wieder aufgetaucht. Einsatzkräfte der Carabinieri stellten die wertvollen Kunstwerke nach umfangreichen Ermittlungen bei Durchsuchungen sicher. Nähere Angaben zu den mutmaßlichen Dieben machten die Carabinieri nicht. Die Kunstwerke waren Ende März aus dem Museum der Fondazione Magnani Rocca in der Nähe von Parma gestohlen worden. Das Gemeinschaftshaus in Bozen hat sich laut Zahlen des Gesundheitsressorts bewährt. Im Ambulatorium für kleine Dringlichkeiten werden seit Ende Mai täglich rund 50 Patientinnen oder Patienten behandelt. Nach Angaben des Landes gingen die Zugänge zur Notaufnahme in den Monaten Juni und Juli im Vergleich zum Vorjahr um durchschnittlich 5% zurück. Im Ambulatorium werden akute, aber nicht lebensbedrohliche Beschwerden versorgt. Geistesgegenwart hat heute einen Waldbrand bei Blaus verhindert. Bei Birchberg war ein PKW aus bislang unbekannter Ursache in Brand geraten. Die Insassen verließen das Auto rechtzeitig und holten auf einem nahegelegenen Hof Feuerlöscher. Damit konnten sie die Flammen eindämmen, noch bevor die Feuerwehr eintraf. In Brixen hat die Polizei einen 19-jährigen Tunesier beim mutmaßlichen Dealen auf einem Kinderspielplatz verhaftet. Bei ihm fanden die Polizisten laut eigenen Angaben 90 Gramm Kokain und Haschisch bereits für den Verkauf portioniert. Außerdem wurden etwas mehr als 200 Euro sichergestellt. Der 19-Jährige war den Behörden bereits wegen Drogendelikten bekannt. Er wurde in das Gefängnis von Bozen gebracht. Im Kampf gegen die Kriminalität hat die Bozen bei ausgedehnten Kontrollen 10 Personen angezeigt. Nach einer Rauferei in einer Bar im Bozener Stadtteil Oberau wurde der Inhaber wegen Körperverletzung angezeigt. Eine weitere Person wurde auf den Tal verwiesen, mit einer geringen Menge Haschisch erwischt. Und wegen Missachtung einer Ausweisungsverfügung wurden insgesamt 8 Personen angezeigt. Ein Einbruchversuch in Auer hat für den mutmaßlichen Dieb gleich 2 negative Folgen. Der 21-jährige Nordafrikaner versuchte, in einen Gastbetrieb mit Bar, Restaurant und Hotel einzudringen. Er schlug die Glasscheibe der Eingangstür ein und verletzte sich dabei schwer an der Hand. Die Carabinieri konnten den Mann noch am selben Tag ausfindig machen. Wegen einer tiefen Schnittwunde wurde er ins Bozener Krankenhaus gebracht. Der 21-Jährige wurde wegen versuchten Diebstahls auf freiem Fuß angezeigt. In Meran hat die Ortspolizei einen zurückgelassenen Hund aus einer Wohnung gerettet. Der Hund war mit einer weniger als einen Meter langen Leine an einen Ofen gebunden. Die Besitzerin, eine Frau aus Meran, hatte die Wohnung Tage davor verlassen und das Tier zurückgelassen. Gegen sie wird nun ermittelt. Die Tierschutzvereinigung AIDA hat eine Anzeige wegen Tierquälerei angekündigt. Der Hund wurde ins Tierheim Bozen gebracht. Das Wetter. Am morgigen Feiertag scheint am Vormittag verbreitet die Sonne. In der zweiten Tageshälfte entstehen einige Quellwolken und in der Folge sind einzelne Hitzegewitter nicht mehr ausgeschlossen. Die Temperaturen bleiben überdurchschnittlich mit Höchstwerten von 32 bis 36 Grad. Der Sonntag übermorgen bringt zunächst viel Sonnenschein. Im Tagesverlauf werden die Quellwolken größer und daraus entstehen über das Land verteilt einige Gewitter, die stellenweise auch kräftig sein können. Die Tageshöchsttemperaturen: Bozen 37 Grad, Meran 36, Brixen 36, Bruneck 34, Sterzing 34, Schlanders 32, Reschen 28, Doblach 31 und auf der Plose auf 2500 Meter Meereshöhe 19 Grad. 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
4: Christoph Pichler begrüßt Sie zur Sendung, die uns heute in nördliche Gefilde entführen wird. Obwohl Marie Beune, Marie Kalkun und Triakel aus unterschiedlichen Regionen Europas stammen, verbindet sie vieles. Alle drei schöpfen aus alten regionalen Traditionen, singen in Minderheiten- oder Regionalsprachen und sie zeigen, dass Volksmusik nicht museal sein muss. Vielmehr kann sie zeitgenössisch und lebendig klingen. Die Musik dieser Interpretinnen und Interpreten ist tief in Landschaft, Geschichte und kultureller Identität verwurzelt und gerade deshalb international verständlich. Marie Beune gilt als die bekannteste musikalische Stimme der Sami, des indigenen Volkes Nordskandinaviens. Sie wurde 1956 in Karasjok im Norden Norwegens geboren und wuchs in einer traditionellen samischen Familie auf. Marie Beunes Kindheit war geprägt von Naturerfahrungen, aber auch von der Erfahrung kultureller Ausgrenzung. Sie gilt als Meisterin des samischen Joik. Diese traditionelle Gesangsform wurde in ihrem religiösen Umfeld allerdings als unerwünscht angesehen. Seit den 1980er Jahren verbindet Marie Beune den Joik mit Elementen aus Jazz, Rock und Weltmusik. Mit ihrer Musik machte sie die samische Kultur weltweit bekannt. Maries Lieder handeln häufig von Identität, Natur, Frauenrechten und vom Kampf gegen Diskriminierung. Viele Hörer beschreiben ihre Live-Konzerte als beinahe hypnotische Erfahrung. Auch in der internationalen Folk- und Weltmusikszene genießt Marie Beune bis heute Kultstatus. Ja.

Marie Beune, international renommierte Botschafterin des samischen JOIK. Wir bewegen uns weiter nach Estland. Im Süden Estlands wurde 1986 Marie Kalkun geboren. Sie gehört zu den wichtigsten Vertreterinnen der modernen baltischen Folkmusik. Sie schöpft ihre Inspiration aus den Wäldern, Mooren und natürlich aus den Volksliedtraditionen ihrer Heimatregion. Marie Kalkun studierte traditionelle Musik in Estland und an der Sibelius-Akademie in Helsinki. Sie singt sowohl auf Estnisch als auch in Voro, einer alten regionalen Sprache Südostestlands, deren Erhalt ihr besonders am Herzen liegt. Die archaischen Volkslieder verbindet sie mit modernen Klangflächen, dabei begleitet sie sich häufig selbst auf der Kannel, einer estnischen Kastenzither, sowie auf Klavier, Akkordeon und verschiedenen Saiteninstrumenten. Ihre Musik wirkt oft ruhig, naturverbunden und meditativ.

Die estnische Musikerin Marie Kalkun war das. Von Estland jetzt nach Schweden. Die schwedische Gruppe Triakel entstand 1995. Sie besteht aus der Sängerin Emma Herdelin, dem Geiger Kjell-Erik Eriksson und dem Harmoniumspieler Janne Strömstedt. Ihr Repertoire konzentriert sich auf traditionelle Lieder aus der Provinz Jämtland im mittleren Schweden. Triakel verzichtet weitgehend auf moderne Arrangements und setzt stattdessen auf eine schlichte, intime Besetzung, eben Gesang, Geige und Harmonium. Dadurch wirken die alten Balladen erstaunlich zeitlos. Viele ihrer Lieder erzählen Geschichten von Liebe, Verlust, Natur und dem harten Leben im Norden. Zugleich bewahrt Triakel den oft humorvollen und manchmal düsteren Charakter der schwedischen Volksmusik.

die schwedische Gruppe Triakel. Unsere nächsten Interpretinnen und Interpreten stehen für vier unterschiedliche Wege, traditionelle nordische Musik in die Gegenwart zu führen. Sofia Karlsson macht das über das Lied, Ivor über eine fast mystische Klangsprache, Kaleo über Folk und Rock und Garmarna über die Verbindung mittelalterlicher Balladen mit modernen Sounds. Zusammen ergeben diese Interpretinnen und Interpreten einen hervorragenden Querschnitt durch die heutige Musik des Nordens. Wir bleiben also noch in Schweden und treffen jetzt Sofia Karlsson. Die 1975 in Stockholm geborene Sängerin studierte Volksmusik an der Königlichen Musikhochschule und war zunächst Mitglied der renommierten Folkgruppe Grupa, die schon mehrmals Auftritte hatte in der Sendung Weltenbummel. Ihren Durchbruch erzielte Sofia Karlsson 2005 mit dem Album Svarta Ballader, auf dem sie Gedichte des schwedischen Dichters Dan Andersson vertonte. Kennzeichnend für Sofia Karlssons Musik sind ihre warme, klare Stimme, sparsame Arrangements und die Verbindung von traditioneller schwedischer Volksmusik mit zeitgenössischem Liedgesang. Viele ihrer Aufnahmen basieren auf Gedichten oder klassischen schwedischen Liedern.

Sofia Karlsson aus Schweden sang ein Lied, dessen Titel übersetzt ungefähr heißt »Blühende Trauer der Heide«. Eivör, vollständig Eivör Palsdottir, kommt von den Färöerinseln im Nordatlantik. Ihre musikalischen Wurzeln liegen in den jahrhundertealten färöischen Balladentraditionen. Gleichzeitig bewegt sich Eivör mühelos zwischen Folk, Pop, Rock, Jazz und elektronischer Musik. Ihre Stimme besitzt einen außergewöhnlichen Umfang und eine enorme Ausdruckskraft. International wurde Eivör auch durch ihre Beiträge zum Soundtrack der Fernsehserie The Last Kingdom bekannt. In den letzten Jahren hat sie ihre Musik zunehmend atmosphärisch und cineastisch gestaltet. 2026 veröffentlichte die färöische Sängerin mit Healer ihre erste neue Single nach einer längeren Pause und kündigte auch gleich eine umfangreiche internationale Tournee an. Eivör verbindet nordische Tradition und moderne Klangwelten vielleicht konsequenter als jede andere Künstlerin ihrer Generation.

Die Stimme von den Färöerinseln, die Sängerin Eivör. Mit ein bisschen Island-Hopping gelangen wir jetzt zügig nach Island, wo es bekanntlich auf wenigen Quadratkilometern eine reiche Musikszene gibt. Seit 2012 gehört auch die Band Kaleo dazu. Obwohl sie oft dem Bluesrock zugerechnet wird, gehören auch Folk- und Singer-Songwriter-Elemente fest zu ihrem Stil. Frontmann ist der Sänger und Gitarrist Jökull Júlíusson, meist nur JJ genannt. Der internationale Durchbruch gelang Kaleo mit dem Album AB und dem Titel Way Down We Go, der weltweit Millionen Hörerinnen und Hörer erreichte. Weniger bekannt, aber für Folk-Liebhaber besonders interessant ist ihre Interpretation des isländischen Klassikers Frühling in Vaglaskogi, mit dem die Gruppe in ihrer Heimat erstmals größere Bekanntheit erlangte.

Die isländische Band Kaleo mit ihrer Mischung aus amerikanischem Blues, Country und Folk, mit der Weite und Melancholie der isländischen Landschaft. Seit Jahrzehnten gibt es so etwas wie eine skandinavische Folk-Renaissance. Die Band Triakel, die wir heute schon gehört haben, gehört dazu. Eine einflussreiche Gruppe in diesem Zusammenhang ist Garmarna. Die Band wurde 1990 gegründet und widmet sich vor allem alten schwedischen Balladen und Volksliedern. Tatsächlich haben Garmarna traditionelle Ideen auf den Kopf gestellt, lange bevor das en vogue wurde. Das heißt, anders als viele traditionelle Folk-Ensembles scheuen Garmarna nicht vor modernen Elementen zurück. Elektronik, Rockrhythmen und experimentelle Arrangements verbinden sich mit mittelalterlichen Melodien und alten Texten. Besonders berühmt wurde Garmarnas Interpretation der mittelalterlichen Ballade Herr Mannelig, die inzwischen als Klassiker des nordischen Folk gilt.

Eine nordische Ballade mit märchenhaftem Inhalt. Ein junger Ritter lehnt das Heiratsangebot eines Trollweibes ab, obwohl sie ihm eine reiche Mitgift verspricht. Aber sie ist eben halt keine christliche Frau und daher keine geeignete Partie für ihn. Interpretiert hat die Ballade die Band Garmarna. Wir begegnen jetzt gleich vier weiteren Vertreterinnen und Vertretern nordischer, vor allem aber russischer Musik. Vardruna, Pelageia, Melnitsa und Sergei Starostin zeigen vier sehr unterschiedliche Wege, traditionelle Musik lebendig zu halten. Vardruna über nordische Mythologie und archaische Klangwelten, Pelageia über die große russische Gesangstradition, Melnitsa über Folkrock und poetische Erzählungen und Sergei Starostin über Forschung, Bewahrung und künstlerische Weiterentwicklung. Beginnen wir mit Vardruna. Die Gruppe wurde 2003 in Norwegen gegründet mit dem Ziel, alte nordische Traditionen, Mythen und Klänge in eine zeitgenössische musikalische Form zu übertragen. Dafür verwenden sie historische Instrumente wie Kravikleier, Ziegenhorn, Rahmentrommeln und Flöten sowie Naturgeräusche von Wasser, Steinen oder Holz. Die Musik von Vardruna ist keine Rekonstruktion historischer Klangwelten, sondern eine künstlerische Neuinterpretation nordischer Kultur. Viele Musikstücke beziehen sich auf Runen oder altnordische Texte. 2025 erschien Vardrunas Album Birna, das sich symbolisch mit dem Bären als Natur- und Kraftsymbol auseinandersetzt.

Sie hören die Sendung Weltenbummel, in der jetzt gleich eine russische Künstlerin auftreten wird. Pelagaya, mit bürgerlichem Namen Pelagaya Sergejewna Chanova, wurde 1986 in Sibirien geboren. Sie galt schon als Kind als Ausnahmetalent und gewann im Alter von 9 Jahren einen landesweiten Wettbewerb als beste russische Volkssängerin. Pelagayas kraftvolle Stimme bewegt sich mühelos zwischen zarten Balladen und dramatischen Volksgesängen. Seit den frühen 2000er Jahren zählt sie zu den wichtigsten Erneuerinnen der russischen Volksmusik. Viele ihrer Lieder stammen aus dem reichen Fundus russischer und sibirischer Traditionen. Durch moderne Anklänge gelingt es ihr, diese Musik auch jüngeren Generationen zugänglich zu machen.

Wir sind auf unserem Weltenbummel mittlerweile in Russland angelangt. Sie haben die Folksängerin Pelageia gehört und jetzt wechseln wir zur Band Melnitsa. Es gibt sie seit 1999. Heute gilt sie als erfolgreichste Folk-Rock-Band Russlands. Im Mittelpunkt steht die Sängerin und Songschreiberin Natalia O'Shea, die unter ihrem Künstlernamen Helavisa bekannt wurde. Die Musik von Melnitsa verbindet russische Folklore mit keltischen Einflüssen, mittelalterlichen Balladen und moderner Rockmusik. Harfen, Flöten und akustische Instrumente treffen auf Gitarren und zeitgenössische Arrangements. Die Texte erzählen häufig von Sagen, Märchen, historischen Figuren und fantastischen Welten.

Die russische Band Melnitsa, was so viel heißt wie die Mühle. Einer der wichtigsten Erneuerer wie auch Bewahrer russischer Volksmusik ist Sergei Starostin, geboren 1956 in Moskau. Er ist Sänger, Komponist, Ethnomusikologe und auch noch Multiinstrumentalist. Zu seinen Instrumenten gehören die Guzli, verschiedene Hirtenflöten und traditionelle russische Blasinstrumente. Bedeutend ist seine Forschungsarbeit. Über Jahrzehnte nahm Sergei Starostin auf Expeditionen durch Russland tausende von Volksliedern auf und dokumentierte regionale Gesangstraditionen. Dadurch leistete er einen wichtigen Beitrag zur Bewahrung eines kulturellen Erbes, das andernfalls teilweise verloren gegangen wäre. Weg!

Girls lautet der Titel dieses Liedes übersetzt, gesungen hat Sergei Starostin. Die folgenden drei Interpretinnen und Interpreten, das russische Projekt Zventa Sventana, die finnische Gruppe Vertine und das deutsch-dänische Duo Nevestas Voice, zeigen wiederum unterschiedliche Wege, wie man die Kluft zwischen Tradition und moderner Gegenwart überbrücken kann. Durch Elektronik und Pop-Elemente, durch Einbettung in die Gepflogenheiten gegenwärtiger Volksmusik und durch die Bewahrung ursprünglicher Gesangstraditionen. Zventa Sventana ist eines der spannendsten Projekte der zeitgenössischen russischen Musik. Hinter dem Namen stehen die Sängerin Tina Kuznetsova und der Produzent Juri Usaschow. Das Projekt entstand aus einem uns bereits wohlbekannten Bedürfnis, traditionelle russische Volkslieder in einen modernen musikalischen Kontext zu stellen. Die Grundlage ihrer Musik bilden historische Volksliedaufzeichnungen, die von Ethnologen und Volkskundlern zwischen dem späten 19. Jahrhundert und den 1970er Jahren gesammelt wurden. Diese Melodien und Texte gehen in der Musik von Zventa Sventana eine Verbindung mit Elektronik, Indie-Pop, Hip-Hop, Neoklassik und Dance-Elementen ein. Dadurch entsteht ein Klang, der zugleich archaisch und hochmodern wirkt. Zventa Sventana treten jetzt den Beweis an. Oh.

So klingt russisches Volkslied gut im 21. Jahrhundert mit dem Projekt Zventas Ventana. Wenn wir jetzt weiterreisen nach Finnland, treffen wir dort Bekannte, nämlich die Gruppe Vertine. Die Band wurde 1983 von den Schwestern Sari und Mari Kasinen im karelischen Dorf Rekyle gegründet. Karelien ist eine historische Landschaft in Nordosteuropa, die zwischen Russland und Finnland aufgeteilt ist. Vertine war zunächst ein lokales Jugendprojekt, entwickelte sich dann aber zu einer Formation, die finnische Volksmusik weltweit bekannt machte. Das Markenzeichen von Vertine sind die kraftvollen Frauenstimmen und die Verwendung karelischer Gesangstraditionen. Die Musiker der Begleitband verbinden alte Melodien mit modernen Arrangements, ohne den Bezug zur Tradition gänzlich zu verlieren. Ihren Durchbruch feierte die Gruppe 1991 mit dem Album Oi Dai, das heute als Meilenstein des europäischen Folk gilt. Vertine arbeitete sogar an der Bühnenfassung von Der Herr der Ringe mit und wurde zu einer Art musikalischem Aushängeschild Finnlands.

Hier ist die Sendung Weltenbummel, heute mit Musik aus nordischen Ländern. Das dänisch-deutsche Vokaltrio Nevestas Voice sammelt, interpretiert und singt Volkslieder des europäischen Kontinents und seiner Grenzen. Die musikalische Reise führt durch die Liedtraditionen des Nahen Ostens und Osteuropas über das Baltikum bis in den kalten Norden hinauf. Immer zeigt sich die Gruppe neugierig auf die kulturellen Wurzeln und die Vergangenheit der Menschen. Nevestas Voices Debütalbum Mother Tongues wurde bei den Danish Music Awards ausgezeichnet. Die Platte ist eine Sammlung von Wiegenliedern und Liedern über Mutterschaft. Eine originelle Demonstration, wie alte Lieder heute wieder zum Leben erweckt werden können. Durch ihre Musik schafft Nevestas Voice eine kraftvolle, poetische und intime Verbindung zwischen uns und jenen, die vor uns waren. Auch wenn es diese Menschen längst nicht mehr gibt, haben sie doch alle eine Geschichte hinterlassen und damit eine einzigartige Möglichkeit, Einblick in ihre Freuden, Tragödien, Sehnsüchte und ihren Humor zu gewinnen.

Mit Nevestas Voice waren wir auf unserer Expedition in den Norden in Dänemark angekommen. Hier finden wir auch das Künstlerprojekt Dunheim des dänischen Musikers und Produzenten Reidar Schäfer-Olsen. Der Name setzt sich aus Dan, Dänemark, und dem altnordischen Wort Heim für Heim oder Zuhause zusammen. Ursprünglich arbeitete Olsen im Bereich elektronischer Musik, bevor er sich ab 2016 zunehmend von nordischer Mythologie und den Wikingern inspirieren ließ. Seine Musik bewegt sich zwischen Ambient, Nordic Folk und elektronischen Klanglandschaften. Charakteristisch sind tiefe Trommeln, Hörner, Gesänge, Naturgeräusche und eine oft dunkle atmosphärische Stimmung. Anders als traditionelle Folkmusiker rekonstruiert Dunheim keine historische Musik, sondern erschafft eine moderne Klangerzählung, die von nordischer Geschichte und Mythologie inspiriert ist. Internationale Bekanntheit erlangte Dunheim durch Millionen von Streams sowie durch Musikbeiträge zur Fernsehserie Vikings und der Nachfolgeserie Vikings Valhalla.

Das dänische Musikprojekt Dannheim mit Gjallarhorn. Den Schlussakkord überlassen wir jetzt der finnischen Gruppe Frick, gegründet im Jahr 2000 im finnischen Kaustinen, einem Zentrum der finnischen Volksmusik. Ihren Namen erhielt die Gruppe von der germanischen Göttin Frigg. Das Besondere an Frigg ist die Verbindung nordischer Volksmusik mit Einflüssen aus Bluegrass, Amerikaner und klassischer Musik. Die Band selbst bezeichnet ihren Stil gelegentlich als Nordgrass, eine Mischung aus nordischem Folk und Bluegrass. Drei Geigen, Mandoline, Zithern, Gitarre und Kontrabass erzeugen einen äußerst dynamischen und virtuosen Klang. Die Musik von Frigg ist meist instrumental. Wir bekommen es hier weniger mit düsteren oder melancholischen nordischen Klanglandschaften zu tun. Vielmehr stehen Spielfreude, Virtuosität und mitreißende Rhythmen im Vordergrund. Die letzten 4 Minuten dieser Folge verbringen wir mit Frigg. Die ganze Folge gibt es in der RAI Südtirol Mediathek zum Nachhören, inklusive verschriftlichter Playlist. Am Ende des heutigen Weltenbummels verabschiedet sich Christoph Pichler. Musik.

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0: Jetzt also die Sinfonie Nummer 1 in D-Moll von Charles Ives, das Lucerne Festival Orchestra, ist eingestimmt und bereit. Und mit dem Applaus kommt zurück
1: Allegro,
0: auf die Bühne Riccardo Chailly für diese
1: moto, adagio molto,
0: vier
1: scherzo,
0: Sätze,
1: molto,
0: die zusammen rund 40 Minuten dauern. Charles Ives.

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1: Dominik Landolt, Gitarre. Mario Henny on Drums.

0: Ore 24.
1: Battiti!